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1: Guten Morgen, ich bin der Jonathan Ernst. Gestern Abend ist in Berlin ein Mann beim Christopher Street Day mit einem Transporter in eine Menschenmenge gefahren. Er hat dabei mindestens eine Person getötet, 16 weitere wurden verletzt. Laut der Polizei wurde ein mutmaßlicher Verdächtiger identifiziert, nachdem nun gesucht werde. Es handle sich um einen Mann, der Polizei aus der islamistischen Szene Berlins bekannt sei. Am CSD-Event hatten zuvor hunderttausende Menschen gefeiert und sich für Demokratie, Toleranz und Vielfalt eingesetzt. Der Event wurde nach der Attacke gegen 22 Uhr abgebrochen. In Frankreich und in Spanien haben sich tausende Menschen vor den Waldbränden in Sicherheit bringen müssen. Alleine im französischen Département Gironde bei Bordeaux wurden laut den Behörden 167.000 Menschen evakuiert. Auch in Spanien mussten knapp 60.000 Menschen ihre Häuser verlassen. Frankreich verstärkt die Löscharbeiten mit Soldaten. Auch die Schweiz unterstützt die Löscheinsätze mit Helikoptern und Personal. Der Konflikt im Nahen Osten weitet sich aus. Nach Luftangriffen der von Saudi-Arabien angeführten Militärkoalition im Jemen drohen die Houthi mit Vergeltung. Laut iranischen Medien griff die Miliz in der Nacht mehrere Ziele in Saudi-Arabien mit Raketen an. Damit verschärft sich die Lage auch im Roten Meer. Der ukrainische Präsident Volodymyr Zelensky rechnet damit, dass Nordkorea Russland weiterhin militärisch unterstützt. Demnach sollen 30.000 zusätzliche Soldaten und weitere Raketenwerfer für Russland bereitgestellt werden. Zelensky sieht darin Vorbereitungen für neue Angriffe im Herbst. Nordkorea hatte Russland bereits im vergangenen Jahr mit bis zu 15.000 Soldaten unterstützt. Ärzte ohne Grenzen fordert günstigeren Schutz vor AIDS. Spezifisch soll das Medikament Lenacapavir zur Vorbeugung einer HIV-Infektion deutlich günstiger werden. Das Medikament werde künstlich teuer gehalten, hieß es an der Welt-AIDS-Konferenz in Rio de Janeiro. In den USA werde derzeit $28.000 für eine Jahresdosis verlangt. Die Organisation verlangt einen Preis von etwa $40 pro Person und Jahr. In der Schweizer Fußballmeisterschaft spielen zum Saisonauftakt Lausanne Sport und GC ein 1:1 unentschieden. Servette verliert zu Hause gegen Basel mit 0:1 und der FC Luzern verliert gegen den FC Thun mit 1:3.
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1: Viel Regen gibt es nicht mehr. Am Nachmittag kommt sicher auch mal die Sonne führen und bringt Temperaturen bis zu 29 Grad. Es bleibt trocken, morgen gibt es 28 Grad und dann kommt schon die nächste Hitzewelle. Am Donnerstag könnte es bis zu 38 Grad heiß werden.
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1: Auf der Strasse ist es noch ruhig, kommt gut ans Ziel.
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1: Guten Morgen, ich bin der Jonathan Ernst. Gestern Abend ist in Berlin ein Mann beim Christopher Street Day mit einem Transporter in eine Menschenmenge gefahren. Er hat dabei mindestens eine Person getötet, 16 weitere wurden verletzt. Laut der Polizei wurde ein mutmaßlicher Verdächtiger identifiziert, nachdem nun gesucht werde. Es handle sich um einen Mann, der Polizei aus der islamistischen Szene Berlins bekannt sei. Am CSD-Event hatten zuvor hunderttausende Menschen gefeiert und sich für Demokratie, Toleranz und Vielfalt eingesetzt. Der Event wurde nach der Attacke gegen 22 Uhr abgebrochen. In Frankreich und in Spanien haben sich tausende Menschen vor den Waldbränden in Sicherheit bringen müssen. Alleine im französischen Département Gironde bei Bordeaux wurden laut den Behörden 167.000 Menschen evakuiert. Auch in Spanien mussten knapp 60.000 Menschen ihre Häuser verlassen. Frankreich verstärkt die Löscharbeiten mit Soldaten. Auch die Schweiz unterstützt die Löscheinsätze mit Helikoptern und Personal. Der Konflikt im Nahen Osten weitet sich aus. Nach Luftangriffen der von Saudi-Arabien angeführten Militärkoalition im Jemen drohen die Houthi mit Vergeltung. Laut iranischen Medien griff die Miliz in der Nacht mehrere Ziele in Saudi-Arabien mit Raketen an. Damit verschärft sich die Lage auch im Roten Meer. Der ukrainische Präsident Volodymyr Zelensky rechnet damit, dass Nordkorea Russland weiterhin militärisch unterstützt. Demnach sollen 30.000 zusätzliche Soldaten und weitere Raketenwerfer für Russland bereitgestellt werden. Zelensky sieht darin Vorbereitungen für neue Angriffe im Herbst. Nordkorea hatte Russland bereits im vergangenen Jahr mit bis zu 15.000 Soldaten unterstützt. Ärzte ohne Grenzen fordert günstigeren Schutz vor AIDS. Spezifisch soll das Medikament Lenacapavir zur Vorbeugung einer HIV-Infektion deutlich günstiger werden. Das Medikament werde künstlich teuer gehalten, hieß es an der Welt-AIDS-Konferenz in Rio de Janeiro. In den USA werde derzeit $28.000 für eine Jahresdosis verlangt. Die Organisation verlangt einen Preis von etwa $40 pro Person und Jahr. In der Schweizer Fußballmeisterschaft spielen zum Saisonauftakt Lausanne-Sport und GC ein 1:1 unentschieden. Servet verliert zu Hause gegen Basel mit 0:1 und der FC Luzern verliert gegen den FC Thun mit 1:3.
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1: Viel Regen gibt es nicht mehr, am Nachmittag kommt sicher auch mal die Sonne führen und bringt Temperaturen bis zu 29 Grad. Es bleibt trocken, morgen gibt es 28 Grad und dann kommt schon die nächste Hitzewelle. Am Donnerstag könnte es bis zu 38 Grad heiß werden.
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1: Auf der Strasse ist es noch ruhig, kommt gut ans Ziel.

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3: Guten Morgen, ich bin der Jonathan Ernst. Gestern Abend ist in Berlin ein Mann beim Christopher Street Day mit einem Transporter in eine Menschenmenge gefahren. Dabei wurde eine Frau getötet, mindestens 16 Personen wurden verletzt. Die Polizei fahndet nun öffentlich mit einem Foto nach dem 21-jährigen Tatverdächtigen. Der Mann gehöre zur islamistischen Szene in Berlin. Noch unklar ist, ob der Täter nach dem Angriff mit dem Fahrzeug auch noch Menschen mit einem Messer angegriffen hat. Auch darüber, ob es noch weitere Täter gab, gibt es unterschiedliche Zeugenaussagen. In Frankreich und in Spanien haben sich tausende Menschen vor den Waldbränden in Sicherheit bringen müssen. Alleine im französischen Département Gironde bei Bordeaux wurden laut den Behörden 167.000 Menschen evakuiert. Auch in Spanien mussten knapp 60.000 Menschen ihre Häuser verlassen. Frankreich verstärkt die Löscharbeiten mit Soldaten. Auch die Schweiz unterstützt die Löscheinsätze mit Helikoptern und Personal. Der Konflikt im Nahen Osten weitet sich aus. Nach Luftangriffen der von Saudi-Arabien angeführten Militärkoalition im Jemen drohen die Houthi mit Vergeltung. Laut iranischen Medien griff die Miliz in der Nacht mehrere Ziele in Saudi-Arabien mit Raketen an. Damit verschärft sich die Lage auch im Roten Meer. In Brasilien ist der rechte Politiker Flavio Bolsonaro von seiner Partei zum Präsidentschaftskandidaten gekürt worden. Er ist der älteste Sohn des ehemaligen Staatschefs Jair Bolsonaro. Dieser wurde wegen eines versuchten Staatsstreichs zu mehr als 27 Jahren Haft verurteilt. Flavio Bolsonaro dürfte bei den Wahlen im Oktober gegen den linken Amtsinhaber Lula da Silva antreten. Ärzte ohne Grenzen fordert günstigeren Schutz vor AIDS. Spezifisch soll das Medikament Lenacapavir zur Vorbeugung einer HIV-Infektion deutlich günstiger werden. Das Medikament werde künstlich teuer gehalten, hieß es an der Welt-AIDS-Konferenz in Rio de Janeiro. In den USA werde derzeit $28.000 für eine Jahresdosis verlangt. Die Organisation verlangt einen Preis von etwa $40 pro Person und Jahr. In der Schweizer Fußballmeisterschaft spielen zum Saisonauftakt Lausanne Sport und GC ein 1:1 unentschieden. Servette verliert zu Hause gegen Basel mit 0:1 und der FC Luzern verliert gegen den FC Thun mit 1:3.
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3: Viel Regen gibt es nicht mehr. Am Nachmittag kommt sicher auch mal die Sonne führen und bringt Temperaturen bis zu 29 Grad. Es bleibt trocken, morgen gibt es 28 Grad und dann kommt schon die nächste Hitzewelle. Am Donnerstag könnte es bis zu 38 Grad heiß werden.
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3: Auf der Strasse ist es noch ruhig, kommt gut ans Ziel.
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3: Im Studio der Jonathan Ernst. Gestern Abend ist in Berlin ein Mann beim Christopher Street Day mit einem Transporter in eine Menschenmenge gefahren. Dabei wurde eine Frau getötet, mindestens 16 Personen wurden verletzt. Die Polizei fahndet nun öffentlich mit einem Foto nach dem 21-jährigen Tatverdächtigen. Der Mann gehöre zur islamistischen Szene in Berlin. Noch unklar ist, ob der Täter nach dem Angriff mit dem Fahrzeug auch noch Menschen mit einem Messer angegriffen hat. Auch darüber, ob es noch weitere Täter gab, gibt es unterschiedliche Zeugenaussagen. Seit Freitagabend ist eine 81-jährige Frau vermisst worden. Gestern wurde sie im bündnerischen Waltensburg tot aufgefunden. Das teilt die Kantonspolizei Graubünden heute mit. Man gehe aktuell davon aus, dass die Seniorin in unwegsamem Gelände über 40 Meter in die Tiefe gestürzt war. Sie war alleine unterwegs. Polizei und Staatsanwaltschaft haben Ermittlungen dazu aufgenommen. In Brasilien ist der rechte Politiker Flavio Bolsonaro von seiner Partei zum Präsidentschaftskandidaten gekürt worden. Er ist der älteste Sohn des ehemaligen Staatschefs Jair Bolsonaro. Dieser wurde wegen eines versuchten Staatsstreichs zu mehr als 27 Jahren Haft verurteilt. Flavio Bolsonaro dürfte bei den Wahlen im Oktober gegen den linken Amtsinhaber Lula da Silva antreten. Im schottischen Glasgow sind nach einwanderungskritischen Protesten 15 Menschen festgenommen worden. Ihnen werden Körperverletzung, Besitz von Angriffswaffen und andere Verstöße gegen die öffentliche Ordnung vorgeworfen. Laut der Polizei sei es bei dem Aufeinandertreffen mit Gegendemonstranten zu erheblichen Unruhen gekommen. Online-Videos sollen Rangeleien zwischen den beiden Gruppen in der Nähe des Stadtzentrums zeigen. Die US-Regierung hat auf TikTok ein Video mit Aufnahmen von Militärschlägen veröffentlicht. Zudem war es mit Katy Perrys Song Firework unterlegt. Auf der Plattform X zeigte sich Perry entsetzt und wütend, dass ihr Lied dafür verwendet wurde. Sie habe dem weder zugestimmt, noch sei sie gefragt worden. Ihre Musik solle Menschen verbinden, nicht Krieg verherrlichen.
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3: Es könnte noch ein paar Regentropfen geben, am Nachmittag ist es aber vor allem sonnig und mit Temperaturen bis zu 29 Grad. Es bleibt dann trocken, morgen gibt es 28 Grad und dann kommt dann schon die nächste Hitzewelle. Am Donnerstag könnte es bis zu 38 Grad heiß werden.
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3: Auf der Strasse ist es noch ruhig, kommt gut ans Ziel.
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2: Im Studio der Jonathan Ernst. Gestern Abend ist in Berlin ein Mann beim Christopher Street Day mit einem Transporter in eine Menschenmenge gefahren. Dabei wurde eine Frau getötet, mindestens 16 Personen wurden verletzt. Die Polizei fahndet nun öffentlich mit einem Foto nach dem 21-jährigen Tatverdächtigen. Der Mann gehöre zur islamistischen Szene in Berlin. Noch unklar ist, ob der Täter nach dem Angriff mit dem Fahrzeug auch noch Menschen mit einem Messer angegriffen hat. Auch darüber, ob es noch weitere Täter gab, gibt es unterschiedliche Zeugenaussagen. Seit Freitagabend ist eine 81-jährige Frau vermisst worden. Gestern wurde sie im bündnerischen Waltensburg tot aufgefunden. Das teilt die Kantonspolizei Graubünden heute mit. Man gehe aktuell davon aus, dass die Seniorin in unwegsamem Gelände über 40 Meter in die Tiefe gestürzt war. Sie war alleine unterwegs. Polizei und Staatsanwaltschaft haben Ermittlungen dazu aufgenommen. In Brasilien ist der rechte Politiker Flavio Bolsonaro von seiner Partei zum Präsidentschaftskandidaten gekürt worden. Er ist der älteste Sohn des ehemaligen Staatschefs Jair Bolsonaro. Dieser wurde wegen eines versuchten Staatsstreichs zu mehr als 27 Jahren Haft verurteilt. Flavio Bolsonaro dürfte bei den Wahlen im Oktober gegen den linken Amtsinhaber Lula da Silva antreten. Im schottischen Glasgow sind nach einwanderungskritischen Protesten 15 Menschen festgenommen worden. Ihnen werden Körperverletzung, Besitz von Angriffswaffen und andere Verstöße gegen die öffentliche Ordnung vorgeworfen. Laut der Polizei sei es bei dem Aufeinandertreffen mit Gegendemonstranten zu erheblichen Unruhen gekommen. Online-Videos sollen Rangeleien zwischen den beiden Gruppen in der Nähe des Stadtzentrums zeigen. Die US-Regierung hat auf TikTok ein Video mit Aufnahmen von Militärschlägen veröffentlicht. Zudem war es mit Katy Perrys Song Firework unterlegt. Auf der Plattform X zeigte sich Perry entsetzt und wütend, dass ihr Lied dafür verwendet wurde. Sie habe dem weder zugestimmt, noch sei sie gefragt worden. Ihre Musik solle Menschen verbinden, nicht Krieg verherrlichen.
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2: Es könnte noch ein paar Regentropfen geben, am Nachmittag ist es aber vor allem sonnig und mit Temperaturen bis zu 29 Grad. Es bleibt dann trocken, morgen gibt es 28 Grad und dann kommt dann schon die nächste Hitzewelle. Am Donnerstag können es bis zu 38 Grad heiß werden.
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2: Wir haben keine Meldungen von der Strasse. Allen unterwegs wünsche ich ein gutes Ankommen am Ziel.
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3: Das ist der dritte Teil von unserer Serie «Best of Doppelpunkt» erste Hälfte 26 mit Ausschnitt aus den spannendsten Sendungen mit folgenden Gästen. David Scherr, der bekannteste Werber von der Schweiz, der renommierte Journalist Jean-Martin Büttner und der Suchtcoach Michel Sutter. Mein erster Gast in dieser Sendung ist der bekannteste Werber und auch Spin-Doktor, nämlich der David Scherr. Er hat eine ganz spezielle Verbindung zum Song «Campari Soda» von Taxi.
4: Ja, das ist noch, glaub, eine von meiner letzten Kampagnen war, bei Jungformat damals. Wir haben dort für Swiss geschafft und haben die Idee gehabt, dass man Campari Soda, wo auch irgendwo ein Hymne ist, ans Fernweh, dass man den Song eigentlich für eine Fernsehspot damals noch haben wollen. Und gerade hier nebenan gibt es ein paar, also beim Studio, wo wir jetzt sind, wo ich den Dominique Grandjean, der das Jahr leider verstorben ist, getroffen habe und ihn überzeugt habe vom Konzept, dass man den Song gibt. Und dann ist
3: der Song hat es gar noch nicht gegeben?
4: Doch, den hat es gegeben, aber 30 Jahre später ist er zu einem Hitparade-Hit geworden, dank der Kampagne. Und ich habe dort einfach wirklich im Kopf gehabt, dass wir aus diesem Song wie nochmal etwas machen, wo sich die Kampagne von der Swiss noch mal mehr multipliziert, dank der Präsenz in der Hitparade.
3: Und es ist eigentlich so original und ich finde es besser, als was nachher gemacht wurde. Ist du auch?
4: Ja, das ist wirklich ein alter Song. Ist, glaube in den 70er Jahren entstanden. Also ich finde es ein unglaublich gutes Lied, das sehr reduziert. Es ist nicht zu viel, aber auch nicht zu wenig. Transportiert eine schöne Atmosphäre.
3: Also, reden wir über den Spin-Doktor nochmal, um ein bisschen mehr zu erfahren. Das ist ein Begriff, der sich bei uns noch nicht richtig einbürgert hat, kommt aus Amerika, vor allem dort in der Kommunikation im politischen Bereich. Also, es geht, glaube ich, darum, die Realität zu inszenieren, oder?
4: Ja, das kann man so sagen.
3: Nicht mehr erklären, sondern man inszeniert etwas. Es ist eine Art Machttechnik.
4: Nein, ich glaube, es ist eine Technik vom das eigene Argument auf die bestmögliche Art und Weise darzustellen.
3: Nein, einfach auf eine andere Art. Aufmerksamkeit und Kontroverse, das ist das Thema, das muss man erreichen, oder?
4: Ja, das muss man erreichen.
3: Und das hast du dann irgendwie versucht zu perfektionieren. Reden wir doch über den Fall, den wir vor kurzem hatten, SEG 200 Franken Initiative. Das war ein grosses Mandat, oder? Die haben unglaublich viel Geld gehabt, viel mehr als Gegner. Das war eigentlich überraschend, oder?
4: Ja, also es war nicht ein Mandat im klassischen Fall. Ich habe mit meinem Team in der Agentur und noch weiteren einen Verein gegründet, mit dem Ziel, dass wir eine Kampagnenorganisation können auf die Beine stellen können.
3: Also es ist eine Kombination, da bist du also...
4: Ja, also
3: es waren zwei Funktionen da, oder?
4: Ja, es ist nicht so ungewöhnlich, dass man sich organisiert, zusammentut mit Leuten, so eine Art Allianz hat und wir mussten Mittel beschaffen, um die Kampagne zu finanzieren.
3: Und haben unglaublich viel beschafft, viel mehr als die anderen. 1,3 Millionen davon, ein Teil von der SEG selber, von der Trägerorganisation bist du
4: keine
3: da dahinter.
4: Gebührengelder, das ist noch wichtig.
3: Ja, aber gleich, trotzdem, es ist natürlich aus dieser Küche gekommen. Also wir haben am Anfang des Jahres mal über das diskutiert, wo die Kampagne gerade so losgegangen ist, mit so Schreckensszenarien, kein Laubenhorn gäbe es mehr. Keine Tagesschau, was natürlich völlig irre war. Das wäre das Letzte gewesen, was wir abgeschafft haben. Wir haben dann miteinander telefoniert. Dann ist das plötzlich nicht mehr gekommen. Ist das wegen dem Telefonat gewesen?
4: Nein, wir haben eine Bandbreite von Argumenten gehabt. Und was du mit einer Nein-Kampagne machen musst, ist, du musst wirklich auf das Risiko von der Vorlage hinweisen. Das ist der kommunikative Schritt, den du machen musst. Und die Generaldirektorin hat ja auch angekündigt, bei einer Annahme von der Initiative gibt es keine Tabus mehr. Und das bedeutet für uns auch in dieser Logik, also auch das Laubenhorn ist einfach nicht selbstverständlich.
3: Nein, aber das ist völlig unsinnig. Wenn es nur noch ein Ende gibt am letzten Tag, wäre das die Tagesschau gewesen, oder? Ist ja logisch. Also wenn man das jetzt, wenn man denkt, oh, der Bildschirm, es gibt keinen Bildschirm mehr, wo die Tagesschau drauf ist und so. Eben, also das sind die Tabu-Schreckensszenarien, die man dann nicht einmal richtig können benennen.
4: Ja, aber wenn du in einem Unternehmen die Hälfte der Mittel entziehst, dann ändert es sich zwangsläufig.
3: Ja, und, logisch.
4: Aber dann, und auf das Risiko hinweisen, das hat die Kampagne müssen leisten. Und das Risiko war zweifellos da gewesen.
3: Aber eben, offenbar hat es dann funktioniert. Also Angst ist eine gute Methode für den Spin-Doktor. Angst schüren.
4: Ich glaube nicht, dass wir Angst geschürt haben, sondern
3: jawohl,
4: die Vorlage, auch wenn sie nicht so ausgesehen hat, jetzt im Gegensatz zur No-Beilage, hat sie viel weniger radikal ausgesehen, aber im Kern ist sie es genau so gewesen. Und der Punkt, zu kommunizieren, das war die Aufgabe der Kommunikation. Aber der Hauptjob war auch gewesen, die ganze Allianz zu organisieren, also Sport, Kultur, auch zivilgesellschaftliche Kreise, wo wir wirklich haben müssen mobilisieren.
3: Haben wir gemacht, haben wir Erfolg gehabt, aber es ist natürlich völlig falsch, wenn man sagt, es ist gleich wie bei No Beilage. No Beilage, keine öffentlichen Mittel, da wären es immerhin noch 700 Millionen gewesen. Ist auch noch etwas, oder?
4: Ja, natürlich, aber man muss nicht so tun, wie wenn man der SRG 50% der Mittel entzieht, dass es dann einfach so weitergeht.
3: Klar, und ihr habt es eben müssen so dramatisieren. Bist dann, es hat dann gekehrt eigentlich in der Öffentlichkeit. Wie viel davon, glaubst du, ist deine Kampagne verantwortlich gewesen und wie viel einfach eine Grundsituation, die man hat, dass man sagt, man will die SCG behalten.
4: Ja, das ist in der Retrospektive immer schwierig
3: zu beurteilen. Haben Sie das analysiert?
4: Ja, wir werden jetzt sehen, was die Vox-Analysen sagen, welche Argumente haben wir gezogen. Ist noch nicht da. Oder ich habe sie noch nicht gesehen. Und das wird sich zeigen. Aber am Schluss zu rekonstruieren, was ist wirklich entscheidend gewesen? Es ist das Zusammenspiel vor allem. Also das ist immer
3: so. Ist ja klar. Also damit wollte man da jetzt keine klare Aussage machen. Also, du hast auch noch mitgeholfen, dass jemand Bundesrat wird, Martin Pfister. Wie viele Mal hast du das schon gemacht?
4: Das ist das erste Mal.
3: Das erste Mal? Das neues Tätigkeitsfeld, weil dein ehemaliger Chef oder der, der gestorben ist, bevor du dort eingetreten bist, befahren, hat er gesagt, für 100'000 Franken mache ich aus einem Herdöpfelsack einen Bundesrat. Hat dich das motiviert, wenn es jetzt vielleicht ein bisschen anders aussieht, das zu machen dann?
4: Ja, nein, ich bin immer ein politischer Mensch gewesen. Politik hat mich immer interessiert. Und was ich wirklich an politischer Kommunikation oder an politischer Kampagne gerne habe, du hast einen Tag X mit einem Resultat, hast gewonnen oder verloren. Das ist manchmal das Bittere.
3: Gut, also, aber was haben Sie da gemacht? Also, es ist ja dort sehr seltsam gewesen. Die Partei, die hat keine Kandidaten gehabt, eigentlich nur einen. Und dann kurz vor Schluss ist dann ein anderer plötzlich gekommen. Irgendein unbekannter Zucker. Ich glaube, der Politgeograf Michael Herrmann hat einen motiviert zu kandidieren und der ist es dann geworden. Und ihr habt das Mandat übernommen. Wer hat euch das Mandat gegeben?
4: Also Direktor Martin Pfister. Ich hatte schon Kontakt gehabt, mit ihm, als er noch Gesundheitsdirektor war, ein paar Jahre vorher.
3: Aber ist überraschend, dass da ein Bundesratskandidat zu dir gekommen ist, oder?
4: Ja, ich weiss nicht, ob das überraschend ist. Das hat sich einfach so ergeben und das war spannend gewesen, weil das ist ja auch ein bisschen eine Besonderheit.
3: Was haben Sie denn gemacht? Also ich habe gelesen, Sie haben geschrieben, oder du hast mal gesagt, wir begleiten ihn zu Medientermin. Das ist ja lächerlich, oder?
4: Ja, aber das ist eben Besonderheit, dass der Wahlkörper, das ist ja die Bundesversammlung, also nicht die Öffentlichkeit bei einem Bundesrat. Trotzdem sind Bundesratskandidaturen natürlich mittlerweile, vielleicht ist es auch immer so gewesen, ich weiss es nicht, sehr mediatisiert und das muss man kommunikativ begleiten.
3: Was haben Sie denn
4: gemacht? Und es ist natürlich so darum gegangen, auch den Unterschied zu seinem Konkurrenten.
3: Aber wie haben Sie das gemacht? Was haben Sie gemacht?
4: Wir haben ihn eben zum Medientermin begleitet.
3: Nein! Der Spin-Doktor muss das noch ein bisschen mehr machen, als dort irgendwie den Mantel abnehmen.
4: Ja, wir haben natürlich definiert, was ist Geschichte, wie muss er dargestellt sein. Es hat geheissen, der Markus Ritter ist der mit viel Erfahrung.
3: Das war Gegenkandidat.
4: Genau. Und bei Martin Pfister haben wir einfach gesagt, es ist immerhin ein Exekutivpolitiker, also hat wirklich der

0: Aber das hat einen Vorlauf gehabt. Das hat irgendwie eine Blaupause gehabt. 2023, Name Islam Ilahi. Erzähl mal.
1: Ja, der Islam Ilahi, das ist wie genau, wo ich noch befahrener war. So das letzte politische Mandat gesehen, wo jetzt vor allem mein Team, das jetzt heute in meinem Studio arbeitet, die Kampagne begleitet hat. Ich habe dort noch so konzeptionell mitgeholfen. Also der Islam Ilahi, der erste Parlamentarier mit einer Sprechbehinderung. Das war unglaublich schwierig, die Nationalratskandidatur zu begleiten. Aber es ist sehr gut gelungen. Es war eine tolle Kampagne.
0: Tolle Kampagne. Also du hast etwas Schwieriges übernommen. Also A ist ein Secondo, B, er ist schwer behindert, Zerebralparese und hat noch Sprachbehinderung. Und dann hast du das Gefühl gehabt, aus dieser Schwäche heraus, also wo nach aussen als Schwäche alle, macht der David Scherer eine Stärke.
1: Genau, das war der Ansatz gewesen, weil du musst ja immer mit Ressourcen arbeiten, die dort zur Verfügung stehen. Das ist logisch. Und dort dann auch die Differenzierung finden. Und das ist sehr gut gelungen. Also er ist auch ein unglaublich begabter, intelligenter Politiker.
0: Aber gleich, du hast dort dann irgendwie, was soll ich sagen, das Klima von der Diversity-Diskussion aufnehmen und sagen, wenn ihr schon eben ein bisschen woke sind und ein bisschen diverse sind, dann müsst ihr so jemanden nehmen, sonst sind ihr irgendwie verkappte Rassisten, oder?
1: Also Inklusion ist natürlich sein Thema. Dort kennt er sich natürlich aus, weil er unter Vorbedingungen, die extrem schwierig sind, natürlich jetzt die politische Karriere gemacht hat. Aber er hat nicht einen guten Listenplatz bei der SPK.
0: Elfter Platz, also ja. Die SP hat ihn eigentlich abgestraft. Ja. Und nochmal das Zeichen, hey, hallo, das ist also gegen Inklusion und so. Und David Scherer hat gesagt, darum muss er doppelt gewählt werden, oder?
1: Es ist... Ich habe die Ausgangslage noch gern, wo du musst wirklich etwas in Bewegung setzen, damit es gelingt. Also aus der Herausfordererposition, das finde ich eigentlich oft der Idealfall, aber es ist natürlich auch unglaublich anstrengend für so einen Politiker, dort auch zu revisieren.
0: Ja, hast du dann irgendwie gemerkt, ob er sich wohlfühlt da jetzt in Bern mit all den Behinderungen, die er hat?
1: Gut, ich bin, muss sagen, in der heissen Phase des Wahlkampfs bin ich schon nicht mehr in der Agentur gewesen. Da bin ich schon ausgestiegen. Das haben meine Kolleginnen und Kollegen begleitet gehabt. Aber ja, das ist natürlich die Ambition gewesen, dass er gewählt wird. Das ist sein fester Wille.
0: Eben, aber ist das gut rausgekommen für ihn? Hast du das Gefühl?
1: Das ist gut rausgekommen, ja.
0: Also, sie haben sogar für uns ein gut rausgekommen. Sie haben, glaube ich, internationale Preise bekommen. Weil das hat einem Zeitgeist entsprochen. Meinst du, das würde heute auch noch so funktionieren?
1: Ja, also, es ist eine unglaublich gute Geschichte vom Islam Ilahi. Hat viele Leute berührt und bewegt. Und das ist wirklich gelungen, die Geschichte zu transportieren.
0: Also, es war ein Erfolg und das hat unter anderem der Perparim Avdili bestärkt, dass er das auch versuchen soll. Er hat gesagt, der Islam hat aufgezeigt, dass das vermeintlich Unmögliche eben doch möglich ist. So ist er zu dir gekommen, oder?
1: Ja, wir haben uns kennengelernt letzten Herbst. Ich habe den Perparim Avdili schon länger beobachtet als Politiker. Er hat immer einen interessanten Typ gefunden. Und sind ins Gespräch gekommen und haben das besprochen, die Kandidatur für Stadtpräsidium. Wir haben dort gesehen, das wird wirklich ein schwieriger Lauf. Also,
0: wieso schwierig?
1: Stapi hätte müssen außerhalb vom eigenen Lager etwa 20 bis 25'000 Stimmen machen. Und das ist so ein bisschen an der Grenze von dem, wo man kann erreichen kann.
0: Ja.
1: Und wir haben gesagt, es muss uns gelingen und das ist dann nicht gelungen, eigentlich zu kommunizieren, es ist nicht einfach automatisch, dass der nächste Stapi muss der SPA gehören. Und da sind wir ganz klar.
0: Aber hast du denn das Gefühl gehabt, das ist jetzt der richtige Kandidat von der FDP? Weil der Ilahi ist ja von links gekommen, ist auch von links gewählt worden, aber da kommt ein FDPler, den du als mazedonisch-albanische Mieter aus Altstädten präsentiert hast.
1: Wir haben versucht, alle Unterschiede zum Favorit, nämlich Raphael Golta, also darzulegen.
0: Eigentlich eben Methode Ilahi, haben wir auch versucht, oder?
1: Ja, du versuchst immer Differenzierung zu finden, aber bei einer Proporzwahl, die Aufmerksamkeit ist wie etwas anderes wie bei einer Majorzwahl. Und irgendwie du brauchst die Aufmerksamkeit, wenn du dann angreifst, also der Herausforderer bist, aber du musst gleich noch anschlussfähig sein als Stapi. Und diese Balance zu halten, das ist relativ schwierig.
0: Also er hat ja unglaublich viel Geld gehabt.

0: haben wir das Gefühl gehabt, viel mehr als alle anderen. Monate vorher hast du alle Plakate von Zürich vollgepflastert mit ihm. Woher hast du das Geld gehabt? Hast du das eigentlich mal angeschaut?
1: Nein, das habe ich nicht. Ich habe auch mit dem Fundraising nichts zu tun gehabt. Aber es hat viele Leute gegeben, die gesagt haben, doch, das ist eine gute Idee, da eine neue Note reinzubringen in den Wahlkampf. Da hat es viele Spenderinnen und Spender gegeben. Das Budget, muss ich wirklich sagen, weiß ich nicht, wie viel am Schluss drinnen war.
0: Ja, viel mehr als auf der anderen Seite, ist ja klar.
1: Ja, aber er war auch in einer schwierigeren Situation. Er hat wirklich etwas dafür müssen machen und wir mussten bekannt machen. Und darum haben
0: das
1: wir so
0: haben wir geschafft, oder? Also, es ist auch als häufiger Wahlgrund genannt worden, dass er eben bekannt worden ist. Aber noch häufiger ist es genannt worden, dass es ein Grund war, ihn nicht zu wählen.
1: Ja, eben, und das meine ich mit dieser Balance. Oder du brauchst die Aufmerksamkeit. Aber trotzdem vielleicht hat man rückblickend, wie man den Modus ändern im neuen Jahr. Also weißt, wie etwas anderes machen.
0: Eben, du hast ja das gemacht wie vorher. Provozieren. Wo Wohnungen. Du hast einfach den Slogan von der Linken übernommen. Aufmerksamkeit um jeden Preis. Hat nicht glaubwürdig gewirkt.
1: Ja, was wir dort versucht haben zu kommunizieren, ist, dass Wohnen ist ein grosses Problem in Zürich und Rot-Grün hat keine Lösungen gefunden. Und das haben wir versucht zu übermitteln. Und seine Position war ja, man muss bauen.
0: Also seine Position war, ich bin Mieter und darum weiss ich mehr über das. Hat auch nicht so mich beeindruckt, die Aussage?
1: Wir haben versucht, empathisch irgendwo in die Lebenswelt von vielen Zürcherinnen und Zürcher reinzugehen, die halt Mieterinnen und Mieter sind. Und die Geschichte zu transportieren, seine Herkunft, das
0: in hat einfach nicht gelungen.
1: Also, hat nicht gelangt.
0: Also wenn er SP-Kandidat gewesen wäre, wäre er Stadtpräsident, oder?
1: Mutmaßlich, ja. Und das ist, muss man sich auch fragen, bei aller Selbstkritik, wo wir uns wirklich stellen müssen, weißt, was hätte man anders machen können. Aber wahrscheinlich ist es auch ein bisschen eine arithmetische Frage. Also rückblickend muss man sich fragen, hat es überhaupt funktionieren können?
0: Eben, aber das hätte er im Vorfeld schon merken können. Weil einfach das Image von einem freisinnigen Stadtpräsidenten, der Zürich ja viele früher hatte, das war so anders gewesen, als was er angeboten hat. Und das ist in dieser Stadt, die ja vor allem Rot-Grün wählt, natürlich schon ein Hosenritt, oder?
1: Ja, also das war natürlich unsere Wette gewesen, weil wir gesagt haben, er muss außerhalb von seinem eigenen Lager muss er Stimmen machen. Das heisst,
0: aber hat das eigene Lager dann voll hinter?
1: Nein, das eigene Lager ist schon hinter ihm gestanden. Und interessanterweise hat er in der SVP etwa gleich viele Stimmen gemacht wie der Filippo Lüttenegger vor 4 Jahren. Das hat mich noch überrascht. Also, aber die Mitte-Links-Ausrichtung von dieser Kampagne, das hat einfach nicht funktioniert.
0: Eben, aber er hat ja immer Austeil gegen die SVP und ein Freisinniger kann doch nicht gewinnen, wenn er nicht die SVP auch noch im eigenen Lager hat.
1: Ja, aber er hat erstaunlich viel gemacht. Ja. Also er hat mehr Stimmen gemacht bei der SVP wie der Michael Baumann beispielsweise.
0: Ja. Okay, aber gut, der Filippo Lüttenegger ist natürlich eine ganz spezielle Person, kann man nicht vergleichen mit dem Avdili. Wie war das gewesen, wo dann gemerkt, dass es schief gegangen. Was ist jetzt deine Lehre aus dem?
1: Ja, also das ist unglaublich bitter, oder? Das war der 8. März, wir haben vorher über die Halbierungsinitiative geredet, dort haben wir in Bern gefeiert, dann auf dem Weg in Zürich hat mich so das schlechte Gefühl beschlichen und das war echt bitter gewesen. Also da braucht man dann auch ein paar Tage.
0: Genau, aber was ist jetzt deine Lehre gewesen? Weil du willst ja als Winner weggehen, oder? Klar. Vom Tisch. Du bist ja eben der Spin-Doktor, du musst es trüllen in deine Richtung und da hast du überhaupt keine Chance gehabt. Also hättest du das Mandat nicht sollen annehmen
1: sollen? Wenn man es auf der arithmetischen Seite anschaut, dann muss man sagen, ja, vielleicht ist es gar nicht möglich gewesen. Aber ich sehe immer noch keinen anderen Weg, wie man es hätte machen können. Ja. Vielleicht hätte man in einer zweiten Phase so einen anderen Ton müssen anschlagen müssen. Möglich, aber das ist natürlich immer schwierig in der Retrospektive das zu beurteilen. Aber ich muss wirklich sagen, die Hauptlehre ist, Exekutivämter sind schwieriger wie zum Beispiel der Nationalrat.
0: Also, so wie der David Scherr, ganz eine spannende Figur, der Schweizer Spin-Doktor bei allen wichtigen Fragen vom Bundesrat über Covid, über das Zürcher Stadtpräsidium, hat er die Finger drin. Danke vielmals, dass du erzählt hast, dass wir etwas erfahren haben. Letzter Titel.
1: Das ist Mont Nouveau von Feu Chatterton.

0: renommierte Journalist Jean-Martin Büttner, der ja vier Finger von seiner linken Hand verloren hat, hat Kritik von meinem neuen Buch über die Boomer-Generation geschrieben und hat dann auch geschrieben, dass ich viele Pleonasmen verwendet hätte. Darum habe ich ihn in meiner Sendung nochmal darauf angesprochen.
1: Roger, ich habe gewusst, dass das kommt von dir. Schau, es ist so, ich habe eine andere Definition. Pleonasmen sind für mich alle Wörter, die zu viel sind und unnötig. Und es können eben Adjektiv meistens sind pleonastisch, weil sie einfach noch einen draufgeben, was nicht nötig ist. Und ich finde, du hast ein Adjektivproblem. Also du brauchst einfach zu viel. Ich brauche sie auch.
0: Aber das sind keine Pleonasmen, wo ich dich dann darauf aufmerksam gemacht habe, dass in deinem Text auch viele Adjektive sind. Weißt du, was du dann geschrieben hast?
1: Stimmt.
0: Du hast mich überführt.
1: Ja, eben. So bin ich dann wieder.
0: Ja, aber es ist einfach unfair. Also, du hast einfach viele sagen, du kannst besser schreiben als ich, was ich also würde auch noch bestätigen, weil deine Schreibung ist außerordentlich. Also,
1: Lukasche, das ist... Das ist jetzt sehr verkürzt, aber ich habe damals mehrere Texte über dich geschrieben und das habe ich ja immer wieder thematisiert, dass ich gefunden habe, du gehst einen Zacken zu viel drauf in deinem Spruch und mehr Zurückhaltung würde dich gut tun. Wobei ironischerweise Zurückhaltung ist das Letzte, was mir eine Stärke ist.
0: Das sagt dir Freude, dass man als eigenen Fehler erkennt, das wirft den anderen vor.
1: Darum finde ich, dass
0: es Freude recht ist. Aber faktenfrei darf es nicht sein.
1: Nein, das finde ich auch.
0: Okay, also, und das hat mich ein bisschen getroffen und dann hast du gesagt, aber das meiste ist doch positiv
1: gewesen. Ja, das stimmt aber.
0: Ja, aber trotzdem hat es mich dann gestört, dass mir etwas vorgeworfen hat, das gar nicht stattgefunden hat. Und das zeigt irgendwie, dass wir uns irgendwie so ein bisschen in einem Infight seit etwa 30 Jahren befinden. Und jetzt 40 Jahre, und jetzt machen wir die Sendung, aber wir sind eigentlich ganz gut miteinander jetzt unterwegs. Also, der Text ist rausgekommen unter dem Titel «Der einarmige Bandit», was ich völlig falsch finde, weil das ist ein völlig falsches Bild. Ein einarmiger Bandit, das ist etwas so eine Slotmaschine in einem Casino. Und du bist sicher nicht eine Slotmaschine in einem Casino, wo die Leute ausnehmen wollen. Also, hat mich schon mal am Anfang ein bisschen irritiert.
1: Schau, ich wollte mit diesem Titel zeigen, dass es nicht ein humorfreier Text ist und dass es der Text auch etwas enthält, was mir tatsächlich wichtig ist, nämlich wie sich mein Verständnis vom Journalismus durch diesen Schock geändert hat. Und wie ich einfach gemerkt habe, dass ich in all diesen Jahren auch zu einem gewissen Automatismus gehe und dass dieser Schock von dieser Unterbrechung durch die Amputation ist gut gewesen für mich.
0: Aber,
1: das,
0: aber einer, bist du ein Bandit?
1: Nein, ich sage, es ist auch ironisch gewesen. Ich habe einen Titel gehabt, der nicht wahnsinnig pathetisch oder humorlos wirkt. Und ein bisschen die Leute sagen, ah, okay, es ist nicht nur, der nimmt sich jetzt nicht wahnsinnig ernst. Das ist
0: mein Ziel. Das weiss ich nicht, ob das so ankommt bei mir oder nicht. Also gut, ein ganz langer Artikel, wie viele Zeilen?
1: 24'000.
0: 24'000 Zeichen und ganz eine kurze Beschreibung über das, was sich in dieser Nacht abgespielt hat. Willst du es gerade vorlesen?
1: Ja. Es passierte nachts um zwei nicht meine beste Zeit und nüchtern war ich auch nicht. Ich glaube mich zu erinnern, dass mir beim Kochen ein Topf mit brühendem Wasser aus der rechten Hand glitt und sich das Wasser auf die linke ergoss. Dann muss ich das Bewusstsein verloren haben. Am anderen Morgen war die Hand rot angelaufen und brannte wie in Flammen. Meine Nachbarin hörte mich schreien, kam herunter und rief das Taxi zum Notfall. Im Universitätsspital sagte mir ein Chirurg im netten Ton, das sei nicht mehr viel zu machen.
0: Also, und der ganze restliche Teil von diesen 24'000 Zeichen ist, was nachher gekommen ist. Wir müssen dann auf das nochmal eingehen, wie du das beschrieben hast. Also, was ist denn passiert im Spital?
1: Ja, im Spital haben sie mir einfach gesagt, ja, wir müssen operieren, Narkose. Zwei Tage später und ich habe eigentlich nicht realisiert, ich habe wirklich nicht realisiert, was da passiert. Ich meine, meine Hand ist verbunden gewesen, es hat ausgegebene Fust und der schon aus der Narkose verwacht bin und einfach gesehen habe, die Hand hat ausgesehen wie ein roter Stummel, wie ein roter Fenchel mit abgeschnittenen Dingen, mein Tumor ist abgeschnitten gewesen.
0: Es was heißt abgeschnitten?
1: Wie kann man so Daumen abschneiden, falsch verstehen?
0: Nein, aber ich meine, ist nur der Daumen abgeschnitten?
1: Nein, alle Finger, die Finger sind alle nur noch Stummel gewesen, weißt du? Ja. Nur wie ein Fenchel jetzt ausgesehen.
0: Abgeschnitten? Ist es dann geschnitten worden?
1: Es ist amputiert worden.
0: Ja. Aber wo du ins Spital gekommen bist, ist...
1: Nein, es war alles noch dran gewesen. Ich bin einfach rot angelaufen. Ich habe nicht realisiert, dass ich mit Hand amputieren werde. Das habe ich nicht realisiert.
0: Mhm. Okay, und dann?
1: Und dann bin ich verwacht und habe den Stumpf gesehen und bin einfach total geschockt gewesen. Aber ich bin dermaßen zu gewesen von diesen Opiaten, dass ich gar nicht... Weißt du, ich habe es gesehen, aber ich habe es nicht gefühlt.
0: Eben, Opiate spielen offenbar eine wichtige Rolle. Man hätte sich ruhig stellen, um den Schmerz irgendwie...
1: Nein, ich nicht so ruhig stellen. Ich bin praktisch im Koma gewesen. Nein, ich musste ein Schmerzmittel. Weißt, Brandwunden sind besonders schmerzhaft.
0: Du schreibst aber Phantomschmerzen.
1: Ja, das ist schon ein komisches Wort. Phantomschmerz impliziert ja, dass man falsche Schmerzen hat. Aber es ist nicht so, mit 8 Schmerzen zu einem Glied, das nicht mehr existiert. Mein Hirn hat noch nicht realisiert, dass meine Hand nicht mehr da ist.
0: Eben, das ist das Phantom.
1: Richtig, ja.
0: Oder? Und du hast, eben, man weiss nicht, was fehlt und hat das Gefühl, es tut dort weh, an einem Ort, wo man es gar nicht hat.
1: Genau.
0: Und das hast du dort erlebt gehabt.
1: Ja, und das hat mir der Arzt gesagt, wenn man das nicht behandelt, hast du das ein Leben lang. Das ist furchtbar. Es gibt Leute, die Schmerzen haben an den Armen, die sie im Vietnamkrieg verloren haben, zum Beispiel, oder?
0: Mhm. Und wie muss man da dagegen angehen?
1: Es ist einfach eine ganz sorgfältige Behandlung, von immer wieder Schmerzbildungen mit Schmerz wieder langsam angeht, das ertasten. Und, also, weißt du, ich war 3 Monate in diesem Spital.
0: Mhm. Und wie bist denn du mit dem psychisch umgegangen, wo du das realisiert hast? Oder in welcher Kadenz hast denn du realisiert, was das überhaupt für dich bedeutet?
1: Also, ich glaube, es hat 1,5 Monate gebraucht, bis ich überhaupt etwas gefühlt habe, weil sie, dann haben sie die Schmerzmittel ausgeschlichen. Weißt du, dann bist du so zu. Und dann, also ich habe das Stück über der Haut, das war wirklich an einem Abend gewesen, wo ich auf dem Laptop habe ich einen Doc-Film gesehen über die Band. Und dann plötzlich habe ich gemerkt, ich kann nicht mal ein Instrument spielen, Gitarre oder Saxophon und Flöte, ich kann nicht mal ein Instrument heben. Und dann ist irgendwie, dann habe ich die ganze Nacht durchgeflint. Dann ist mir wirklich das bewusst geworden, weißt du, der Verlust. Also ich habe plötzlich gemerkt, ich habe meine Hand nehmen, die bin ich nie mehr zurückbekommen. Und ich habe es nicht nur gesehen, sondern auch gespürt.
0: Mhm. Und das hat wie lange gedauert, wo du dann, also 3 Monate im Spital und anschliessend?
1: Ja, 3 Wochen in der Reha. Und dann, ich habe vor 2 Jahren einen Unfall gehabt. Und ich, weißt, ironischerweise würde ich sagen, erst schreiben von diesem Artikel war für mich eine Verarbeitung gewesen.
0: Mhm.
1: Ich muss über alles schreiben, um es zu verarbeiten. So bin ich halt.
0: Aber hat es da auch Hemmungen gegeben, wo du hast, um zu sagen, ich... Du mich auf die Art und Weise öffentlich
1: präsentieren? Nein, komischerweise nicht, weil das Tolle war, meine Kollegen vom Magazin, ich habe denen ganz früh gesagt, ich würde gerne etwas darüber schreiben. Und dann haben sie sofort gesagt, mach das und so. Und ich habe in den 2 Jahren immer an diesem Artikel wieder geschrieben. Und dann hat mir einfach, ich habe nie das Gefühl gehabt.
0: Also du hast das sehr bildhaft beschrieben, was das bedeutet, wenn man nur noch Finger an einer Hand hat. Erzähl mal, im Alltag.
1: Ja, also ich meine... Die Spitex muss kommen, um mein Bett zu wechseln. Roger, das kann ich nicht allein, oder? Und das andere lernst. Weißt du, Menschen sind unglaublich.
0: Aber wie kann man Schuhe binden mit einer Hand?
1: Man bindet sie nicht, man kauft Gummizeug.
0: Ja, aber eben, das hast du nicht mehr können
1: Nein,
0: machen.
1: Das kann ich immer noch nicht.
0: Reissverschluss schliessen?
1: Geht sehr lang.
0: Ja?
1: Ja, oder Knöpfli, Hemmli zu Knöpfen. Das geht dann lang, du. Ja. Das wird so ein meditativer Akt.
0: Ja. Brot schneiden.
1: Brotschneiden ist auch ganz heikel. Fleisch schneiden, Brotschneiden, Hautschneiden, Kochen ist ein Albtraum.
0: Aber bist denn du alleine zu Hause?
1: Ja, ich lebe alleine, ja.
0: Ah, wir haben überhaupt noch nie über dein Berufsleben geredet. Kleine Klammern. Hast du je in einer Beziehung gelebt?
1: Ich bin in einer Beziehung.
0: Bist du mal verheiratet gewesen,
1: Nein,
0: als Kind? Verheiratet.
1: Nein, auch nicht leider.
0: Nicht?
1: Fehler, großer Fehler.
0: Großer Fehler?
1: Ja, großer Fehler.
0: Aber was ist gescheitert?
1: Es ist an der Beziehung. Es hat es einfach nie gegeben. Aber ich habe mit Frauen zusammen, bin ich zusammen gewesen, die Kinder hatten. So
0: Aber jetzt in dieser Lebensphase, hast du das Gefühl, wäre alles viel leichter gewesen jetzt mit dieser Behinderung, die du da
1: Nein,
0: hast?
1: Nein, nicht mit dem. Es wird viel leichter mit dem Alter werden. Das weißt du viel besser als ich. Ich glaube, man altert viel besser mit Kind.
0: Ja?
1: Ja, ich bin sicher, dass du das bestätigen kannst. Du hast ja ganz tolle Kinder. Und die halten dich wach, oder?
0: Absolut. Also gut, du hast das also unter erschwerten Bedingungen oder musst du das jetzt noch unter erschwerten Bedingungen erleben oder das Leben führen. Was kannst du denn heute noch nicht so richtig gut machen?
1: Also etwas, was immer noch schwierig ist, das, was mir am liebsten ist, nämlich das Schreiben. Also ich vertippe mich noch wahnsinnig. Ich schreibe mit 6 Fingern jetzt. Finger von der rechten Hand, da habe ich das 10-Fingersystem. Ja. Und mit der linken Hand kann ich die Finger so biegen, dass sie eine Taste bedienen. Aber das Problem ist, weißt, eine Hand kann sehr subtil und fein tippen. Eine Prothese hackt. Das heisst, dann schreibt es 4-mal E oder R oder W. Und dann muss ich immer wieder korrigieren. Also das Schreiben ist noch sehr schwierig im Moment.
0: Also, und du bist ja in der Reha gewesen, und dann bist du unter vielen Leuten, die ähnlich auch behindert waren. Wie sind dort deine Erlebnisse gewesen?
1: Das ist eine unglaublich tolle Erfahrung. Weißt, wenn alle eine Ecke abhaben, wird das normal.
0: Und ein Ecken ab. Hast du das Gefühl gehabt, du hast ein Ecken ab?
1: Ja, natürlich. Natürlich hast du ein Ecken ab.
0: Nein, du hast den Finger ab, nicht ein Ecken ab.
1: Ja, es ist metaphorisch falsch. Das ist, du hast recht, das ist eigentlich, ich muss nicht sagen. Du hast recht.
0: Ja.
1: Aber es haben alle haben etwas. Ja. Ich habe Leute gesehen mit nach schweren Töpfenfall, schwersten. Ich habe einen ganz fröhlichen Italiener kennengelernt am Tisch und ist da davor geholt. Dann habe ich gemerkt, er hat keine Beine mehr. Das sitzt auf seinen Hüften. Eine wunderschöne junge Frau, Mitte 20, ohne Beine. Stell dir das mal vor. Ich meine, ich bin 66, ich bin ein alter Mann. Dann meinst du, nicht mehr so schlimm, oder?
0: Ja.
1: Nein, es ist nicht noch schlimm, aber ich denke, ich habe die Jungen
0: jetzt gesehen. Jetzt kommen die Altersbeschwerden vielleicht noch dazu.
1: Danke, Roger.
0: Nein, ich habe mir noch ein bisschen Mut zu machen. Ja, ist gut. Aber dann hast du irgendwie dann mal das Ziel gehabt, Prothesen überzukommen.
1: Das habe ich von Anfang an nicht gewusst, weil erst einmal brauche ich sie und zweitens mal, weißt, es ist so wichtig, dass du der Stumpf nicht siehst. Weil das ist das Beschissenste. Das sieht so schrecklich aus. Und die Prothese jetzt fühlen mich viel besser.
0: Und nimmst du immer da? Oder nimmst du
1: ich, muss jetzt Nacht abnehmen.
0: Ja.
1: Und dann wird es mir immer, wenn ich den Stumpf sehe, fallen mir wieder Depressionen. Das ist furchtbar.
0: Nächster Musiktitel, was hast du mitgebracht?
1: «I Will Survive» von Gloria Gaynor. Und das war so ein Mutmachstück im AIDS von den 80er Jahren. Also wirklich, dann haben ja viele Schwule haben das gesungen, oder? Und ich bin zwar nicht schwul, aber ich kann verstehen, wie sich das Gefühl ist, ich werde überleben, es geht weiter. Und darum ist es ein super Song.
0: Und genau, und dass man das eben auch allein kann machen kann. Und man sagt sogar, genau. «You're not welcome anymore», heisst da innen. Das habe ich auch in einer Lebensphase erlebt, ohne auf das jetzt weiter eingehen.

0: Der heutige Suchtcoach Michel Sauter war selber lang drogensüchtig, bis er mit 37 an einen Punkt gelangt ist, wo er gemerkt hat, so geht es nicht mehr weiter.
1: Ja, es war eben genau der, wo mir eigentlich der goldene Schuss verwehrt worden ist. Also, weil ich wieder verhaftet worden bin. Und da hat es einfach so einen Moment gegeben, wo ich in einer Situation mich gesehen gefühlt habe, wo ich es nicht erwartet habe. Und das hat wie so eine Rückkopplung gegeben. Das war meine Haftrichterin gewesen. Und in dem Moment habe ich dann mein ganzes Tun aus der Meta-Ebene wie auch immer gesehen. Und also über mich selber den Kopf geschüttelt und gefunden, eigentlich wollte ich das ja gar nicht.
0: Und ist das irgendein Moment gewesen, oder eine Situation, wo du das Gefühl hast, ich kann das einfach nicht mehr weiter, ich muss das total ändern? Die hat ja offenbar auch gesagt, man könne im Hirn Sachen ändern, auch wenn man schon ein bisschen älter ist. Ich glaube, das hat dich beeindruckt.
1: Das war eine Ärztin, genau, ja. Wo ich dann die Therapie wieder, also nochmal Langzeittherapie machen konnte. Und die hat mich über eine neuronale Plastizität, sie hat wirklich mich inspiriert, mich umzukonditionieren. Oder ich habe dann das selber anfangen auszuarbeiten, aber sie hat wirklich den
0: Versuch. Und wie bist du dann vorgegangen?
1: Ich habe angefangen, selbst Hypnose machen, den Alpha-Zustand zu erreichen, der muss man so ein bisschen suggestibel ist. Also einfach, wo man empfänglicher ist für Einflüssungen, oder? Was geht richtig Unterbewusstsein? Also so ist auf jeden Fall Theorie.
0: Und hast du das nachgelesen?
1: Ja, ich habe einen ganzen Haufen gelesen. Ich habe alles probiert, was irgendwie mit der Veränderung von meiner mentalen Konstitution zu tun hat. Und ich habe mir einfach vorgestellt, ich bastle mir jetzt einfach ein suchtfreies Hirn.
0: Mhm. Und das hat dann funktioniert oder hat es Rückfall gegeben?
1: Nein, es hat keinen Rückfall gegeben. Beziehungsweise, also eben, wenn wir es aus der heutigen Perspektive haben, aber ich sage jetzt einmal, während der 2011 war und während 10 Jahren ist nichts, wo irgendwie mit dem Rückfall tituliert werden konnte. Mhm. Dann wird es schwammig. Oder? Also ich habe zum Beispiel jetzt auch wieder Medikamente, die man jetzt auch könnte als Drogen bezeichnen könnte.
0: Was für ein Medikament?
1: Ich muss mein ADHS behandeln. Oder?
0: Ist ADHS, ist das bei dir diagnostiziert worden?
1: Ja, das Thema ist, bei mir hat es geheissen, wir können es nicht festlegen, ich kriege ein bisschen alles, aber ja. Nichts so, dass man den Fokus drauf legen kann.
0: Also Ritalin-mässig? Oder?
1: Ritalin oder Dextroamphetamin.
0: Und das nimmst
1: du? Das ist eigentlich Speed. Also nicht mehr. Das ist aber einfach, ich sage jetzt einmal, ich bin ja dann noch Vater geworden und habe nicht mehr mein vorhergehendes Leben können führen. Sprich, mein Hauptprojekt bin ich selber. Und meinen ganzen Alltag so regulieren, dass ich durchkomme. Und dann habe ich plötzlich dann für das wunderbare Wesen verantwortlich.
0: Ist das ein Wunschkind gewesen?
1: Nein, also ein Wunschkind. Ich bin überfordert gewesen, wirklich.
0: Aber hast du wollen, ein Kind haben? Also, hast du wollen, Vater werden?
1: Nein.
0: Du mit deiner Geschichte?
1: Ich sage das jetzt nicht gerne, aber nein, es ist tatsächlich so. Ich habe das kategorisch ausgeschlossen, weil ich geahnt habe, dass ich zum stabil bleiben, zum einfach wirklich aufgrund von meiner ganzen Entwicklung, von meiner Kindheit, geht es mir nicht gut. Mir geht es grundsätzlich nicht gut. Ich muss etwas machen dafür, dass es mir gut geht. Jeden Tag. Mhm. Und wenn ich die Zeit nicht habe, beziehungsweise die Spontanität nicht habe, dann komme ich in die Bredouille.
0: Mhm. Und du bist also nicht nur familiär geschädigt als Bub, sondern wahrscheinlich auch genetisch, oder? Eltern, die beide schwere Alkoholiker waren. Hast denn du Angst gehabt, dass das auch könntest, weitergeben?
1: Also meine Mutter hat zum Beispiel, also bin ich überzeugt, dass sie nichts oder noch wenig getrunken hat, wo die Zeugung stattgefunden hat. Beim Vater war das auch noch nicht akut gewesen. Die sind wahrscheinlich auch mit dem Kind überfordert gewesen.
0: Ja. Und bist jetzt du auch überfordert mit dem Kind?
1: Ich komme ganz fest an Grenzen. Ich habe eine Partnerin, die beste Mutter, also wirklich wunderbar, und ich bin unglaublich dankbar, weil ich bin wirklich, ich sage jetzt einfach mal von meiner Konstitution her, bin ich immer wieder in der Überforderung. Aber nicht, dass ich das jetzt muss an meiner Tochter auslassen, aber ich merke einfach, ich selber komme zurück und mir geht es nicht gut.
0: Und was machst du dann? Oder wie spürst du das, ich bin überfordert? In welchen Situationen?
1: Ja, ich
0: spüre das jetzt nicht in dieser Sendung.
1: Eben.
0: Ich fühle, du bist völlig präsent da, kannst klar reden und bist auch, wenn ich das so sagen darf, ein empathischer Mensch.
1: Danke. Danke.
0: Und ich glaube, also, oder ich frage dich, nein, ich muss dich fragen, hast du das Gefühl, wenn man empathisch ist, ist man eher, eben weil man so viel Mitgefühl hat und sich immer so in Extremsituationen hineingibt, dass man dann vielleicht auch eher suchtgefährdet ist?
1: Bin ich ziemlich überzeugt, ja. Also nicht, dass das pauschal, aber ich glaube, dass die tatsächlich mehr nach Betäubung sich sehnen als, ja. Jemand, der das halt einfach lockerer kann nehmen kann und auch wirklich eben abgrenzen kann.
0: Ja. Also, das Leben hat müssen weitergehen. Jetzt hast du sogar eine Familie. Wie lebst du? Von was lebst du? Was hast denn du dann gemacht, nachdem du einigermaßen stabil gewesen bist?
1: Ich wollte mich dann einfach so schnell wie möglich wieder, wieder ins Berufsleben zurück. Ich habe mich probiert, vom Sozialamt abzulösen. Das ist gar nicht so einfach übrigens. Das ist so ein Integrationsprozess. Und da habe ich eben vollzogen, habe eine Schuldensanierung können machen, von dort Justiz unterstützt, eine ganz gute Sache. Ich habe eigentlich wie können meine Altlasten erstaunlicherweise ganz bereinigen, sage ich mal. Ausser natürlich, sage jetzt auch die psychische Schädigung.
0: Und hast du aber irgendwie auch das Gefühl gehabt, du wolltest deine Erfahrungen weitergeben an Leute, und vor allem auch junge Leute, die ähnliche Probleme haben wie du. Und ich habe das auch irgendwo gelesen. Du hast das Gefühl gehabt, du wolltest dich da einbringen, aber die Fachleute haben ein bisschen abgewunken und gesagt, auf den haben wir nicht gewartet.
1: Nein, im Gegenteil. Die Fachleute waren hell begeistert gewesen, wenn ich Auftritte hatte, eine Fachtagung und so weiter und so fort. Als Ganzes bin ich dann abgeblockt. Das heisst, es hat dann irgendwie wieder so eine Wendung gegeben, da habe ich gemerkt, jetzt gehen all die Türen zu. Vorher sind
0: Sie taten so, als existiere ich nicht, habe ich gelesen.
1: Aber das ist nicht Fachleute, nein.
0: Nein,
1: das ist nicht. Das ist das Gefühl gewesen, als ich als Junkie unterwegs war. Okay. Dass ich einfach, also dass man will die Junkies ja nicht sehen. Also, oder?
0: Gut, also dann bist du also dann irgendwie zum Experten geworden, aufgrund von deiner Erfahrung und nicht aufgrund von einer speziellen Ausbildung?
1: Nein, eben, und ich würde jetzt nicht sagen Experten, sondern ich habe einfach gefunden, ich möchte meine Sicht auf die Sucht weitervermitteln, weil ich habe immer gehört von Unheilbarkeit und das Leben lang und Peng und und das wollte ich nicht mitmachen, weil ich nicht unheilbar krank sein.
0: Aber du hast ein Zitat noch abgegeben, das mich ein bisschen verstaunet hat. Ich bin überzeugt, dass ich jederzeit wieder süchtig werden kann.
1: Ja,
0: je nach Situation.
1: Ja, das ist jetzt halt natürlich im Zug von dem Interview hat das so stattgefunden. Es geht darum, dass ich gesagt habe, dass ich überzeugt bin, dass Sucht heilbar ist, aber ich kann wieder süchtig werden.
0: Hast du jetzt immer noch Angst, dass es noch mal passieren kann bei dir?
1: Nein. Ich habe nicht Angst, dass ich, also eben im weitesten Sinn, also süchtig. Ich habe immer natürlich noch, Suchtverhalten, das ich ganz klar muss kontrollieren. Aber dass ich in dieser Destruktivitätswelle lande, das ist undenkbar.
0: Also was hast du für eine Tätigkeit? Du bist, glaube ich, angestellt in einer Institution.
1: Genau, als Peer, als Erfahrungsexperte.
0: Peer, was ist Peer?
1: Peer ist aus der Soziologie. Peer, also man ist auf der gleichen Ebene. Skater, Punks, Rocker, also wie auch immer. Oder?
0: Genau.
1: Das sind Peer-Groups aus der, sag jetzt mal.
0: Genau, also es ist der, du bist als Peer, gehst du dort, aber du bist ja nicht mehr ein Süchtiger, oder?
1: Nein.
0: Und du bist auch kein Peer in dem Sinn.
1: Ja, aber ich bin näher dran. Also das heisst, ich verstehe und kenne die Welt.
0: Und wissen das deine Patienten oder die, mit denen du dich unterhalten, wissen die, was du für eine Geschichte hast und hast durch das mehr Glaubwürdigkeit?
1: Ja, also ich bin natürlich mit meinem Leben und mit meiner Geschichte komplett offen, transparent. Also ich tue sie im Prinzip teilhaben an meinem Genesungsprozess.
0: Mhm. Aber du hast ja selber 1000 Stunden Einzel- und Gruppentherapie gehabt.
1: Wo viel mehr.
0: Oder noch mehr? Eben, also, und das hat dann offenbar lange nicht geholfen. Mhm. Und wieso soll das jetzt helfen, was du jetzt denen vermittelst?
1: Ich sage nicht, dass das hilft. Es gibt einfach, es könnte so Umdenken geben, weil ich habe das letzte Jahr erfahren, dass das in den USA schon absolut ein Alltag ist, dass man die ehemaligen Süchtigen, dass man die, und zwar ganzheitlich, oder? Nicht jetzt einfach als Peer, wo man eine Stunde mit einem Patienten pro Woche kann reden kann, sondern in das ganze System einbinden. Oder? Jemand, der in einem Gebiet, sagen wir mal jetzt auch politisch, also nicht, dass ich in Politik rede oder so, aber ich habe eine Sichtweise, Und wenn ich mich noch vernünftig kann artikulieren kann, beziehungsweise auch eine Verarbeitung kann können, vollziehen von meiner Vergangenheit, von meinen psychischen, psychotherapeutischen Sachen, dann habe ich doch etwas zu erzählen.
0: Eben, du hast etwas zu erzählen, du hast auch Videos gemacht, 250 genau. Videos etc. Mhm. Hast sogar irgendwie eine Show gemacht, eine Bühnenshow, Lebensbeichte eines Ex-Junkies. Mhm. Also bist du in die Öffentlichkeit gegangen, ist das auch ein Teil von deiner Verarbeitung?
1: Im Prinzip ganz klar, ja. Ja, ganz klar.
0: Das hast du gebraucht und das hat dir etwas gegeben und hat dich stärker gemacht?
1: Es ist für mich wie, also ich sage jetzt einmal, ich glaube, es ist nicht um das, nicht um mich als Person, sondern um mich als Mensch gegangen. Ich wollte das, was ich wirklich als Erfüllung erlebt habe in meinem Leben, was mich zum tiefsten Scheiß ausgeholt hat, das wollte ich weiter vermitteln.
0: Mhm. Und wie sind die Reaktionen?
1: Hinter verschlossenen Türen sensationell, überwältigend, auch von Fachleuten. Aber wenn es dann darum geht, oh, aber könnte man das oder würde das zugeben öffentlich, dann gehen die Türen ganz schnell zu.
0: Was zugeben?
1: Ja, eben. Zum Beispiel, dass ich gefragt worden bin, ob man mich einbeziehen kann, das und das Projekt und dort. Da sind 1000 Versprechungen gemacht worden. Melde dich unbedingt und also eben auch von Fachleuten, sage ich mal. Und das ist halt einfach, ich bin dann plötzlich, als ich mich gemeldet habe, bin ich so etwas von abblockt.
0: Und warum? Wie erklärst du das?
1: Also was ich zum Beispiel beim YouTube-Kanal erlebt habe, ist, dass es mal einen Peak gegeben hat und dank AI konnte ich wirklich rekapitulieren, dass man mich unter dem Ladentisch führen genommen hat, die Schaufenster gestellt hat und dann hat es einen Run gegeben. Und dann hat man mich wieder zurück unter den Ladentisch da.
0: Das ist wie wenn man Drogen nimmt, Kokain, ist der Flash dann wieder vorbei gewesen. Genau. Und dann muss man den nächsten wieder haben. Eben, das heisst.
1: Nein, das ist, eben, dann muss man den nicht haben. Nein, dann ist das ein Akzeptieren und ich sage jetzt mal im kleinen Rahmen wirken. Und halt einfach Leute, wo sich natürlich halt eben können leisten, weil es zahlt ja keine Kasse.
0: Naja, ist das nicht. Aber ist das befriedigend für dich, die Arbeit, der Zustand, wo du jetzt bist?
1: Nein.
0: Du bist jetzt 51?
1: Nein.
0: Nicht?
1: Nein, natürlich. Ich sage jetzt mal, im mittigsten Sinn, ich habe vorher gesagt, ich kann nicht mehr Radiomoderator werden. Ist das jetzt der Höhepunkt von meinem Leben? Oder? Ich habe eine Tochter, wunderbar, das ist der Höhepunkt von meinem Leben. Im Prinzip kann ich, wenn man so will, alles erreicht.
0: Also, das ist doch wunderbar. Du hast ja geschrieben oder gesagt heute im Video, liebe Freunde, des gepflegten Abstinentismus. Mein Name ist Mike, ich war süchtig, mit Betonung auf war, denn ich habe aufgehört, süchtig zu sein.
1: Genau.
0: Und da bist du stolz drauf, natürlich.
1: Nein, bin ich nicht.
0: Nicht?
1: Nein, das ist das Thema, das ich nicht als erstes ausblendet. Nein, nicht als erstes, das stimmt nicht. Aber das mit dem Stolz, ich bin nie stolz gewesen, ich bin dankbar gewesen, ich konnte Dankbarkeit können empfinden dafür, ja.
0: Also ich finde dich sehr sympathisch, okay. Offen, okay. Und eben auch empathisch und wünsche dir weiterhin viel Glück und danke vielmals. Das ist wirklich faszinierend gewesen, wie du offen über das hast alles können erzählen und es auch erklären. Letzter Titel.
1: Trouble von Cat Stevens, ja.
0: Das war ein Erfolg von unserer Serie Best of Doppelpunkt. Nächste Woche mit dem Dirk Bayer, Professor für Kriminologie an der Universität Zürich, einem langjährigen SP-Politiker Hartmut Attenhofer und einem Historiker Oliver Zimmer. Am Mikrofon verabschiedet sich wie immer der Roger Schawinski. Trouble.

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5: 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Es ist 12 Uhr. 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
6: Im Studio der Jonathan Ernst. Ermittler fanden europaweit nach dem Verdächtigen des Angriffs am Berliner Christopher Street Day. Das berichten verschiedene Medien. Die Behörden haben demnach Kollegen in den Nachbarländern, also auch in der Schweiz, um Mithilfe ersucht. Beim Angriff gestern fuhr ein Mann mit einem Transporter in eine Menschenmenge. Eine Frau wurde getötet, mindestens 16 Menschen wurden verletzt. Der Tatverdächtige soll zur islamistischen Szene in Berlin gehören. Schweizer Firmen haben Millionen aus den USA zurückerhalten. Firmen wie Stadler Rail, ABB, Victorinox oder Kuhn Rikon haben gegenüber Tamedia angegeben, Strafzölle von jeweils mehreren Millionen Franken zurückerhalten zu haben. Die Rückerstattungen seien teilweise überraschend reibungslos vonstatten gegangen. Grundlage ist ein Urteil des obersten US-Gerichtshofs, das Teile der US-Strafzölle für unzulässig erklärt hatte. Weltweit haben die USA bereits 86 Milliarden Dollar an zu viel bezahlten Zöllen zurückerstattet. In Brasilien ist der rechte Politiker Flavio Bolsonaro von seiner Partei zum Präsidentschaftskandidaten gekürt worden. Er ist der älteste Sohn des ehemaligen Staatschefs Jair Bolsonaro. Dieser wurde wegen eines versuchten Staatsstreichs zu mehr als 27 Jahren Haft verurteilt. Flavio Bolsonaro dürfte bei den Wahlen im Oktober gegen den linken Amtsinhaber Lula da Silva antreten. In Südchina mussten 340.000 Menschen vor einem tropischen Wirbelsturm mit starkem Regen und Sturmböen in Sicherheit gebracht werden. Zudem sind laut Medienberichten 150 Flüge wegen des Taifuns Noel ausgefallen. Auch andere Verkehrsverbindungen blieben geschlossen. Bisher wurden 9 Verletzte aus Hongkong gemeldet. Die US-Regierung hat auf TikTok ein Video mit Aufnahmen von Militärschlägen veröffentlicht. Zudem war es mit Katy Perrys Song Firework unterlegt. Auf der Plattform X zeigte sich Perry entsetzt und wütend, dass ihr Lied dafür verwendet wurde. Sie habe dem weder zugestimmt, noch sei sie gefragt worden. Ihre Musik solle Menschen verbinden, nicht Krieg verherrlichen.
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6: Es könnte noch ein paar Regentropfen geben. Am Nachmittag ist es aber vor allem sonnig und mit Temperaturen bis zu 29 Grad. Es bleibt dann trocken. Morgen gibt es 28 Grad und dann kommt dann schon die nächste Hitzewelle. Am Donnerstag könnte es bis zu 38 Grad heiß werden.
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6: Ihr kommt überall gut vorwärts, ausser wenn ihr in Richtung Süden unterwegs seid. Vor dem Gotthardtunnel zwischen Erstfeld und Göschenen hat es auf der A2 8 km Stau. Ihr braucht dort etwa 1 Stunde und 20 Minuten länger als sonst. Es wird empfohlen, über die A13 durch San Bernardino-Tunnel zu fahren. Denn in die andere Richtung sind es 4 km Stau. Zwischen Quinto und Airolo braucht ihr also etwa 40 Minuten mehr. Die Fahrten Göschenen und Airolo, die sind gesperrt. Ich wünsche eine gute Fahrt.
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0: Wochenende und Sommerferienzeit. Musikalisch bei uns heute Sonntag ein bisschen Ferienstimmung mit Songs, die es um Ferien geht. Ferienthema sind oder schöne Inseln, schöne Strände. Ein Feriensong-Klassiker auf die 20 ab in dieser Stunde. Jonas wird am Mikrofon. Schönen Sonntag wünsche ich euch.
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Duran Duran sind das mit dem Song «Relax» hier bei Radio 1. Und ich würde jetzt mal sagen, die meisten von uns haben ihren Auftritt gesehen. Die Madonna, ihren Auftritt beim WM-Final vor Wochenspanien gegen Argentinien. Zum ersten Mal bei so einem WM-Finale, also einer Halbzeitshow. Da hat sich die FIFA der Amerikaner angepasst. Die kennen das vom Football mit der legendären Halftime-Show. Der grosse Teil von der Madonna, ihrem Auftritt, ist glaube ich nicht live gewesen. So hat es gewirkt. Aber ich finde, es ist ganz okay, daher kommt musikalisch und optisch. Natürlich die grosse Diskussion, braucht es so eine Halbzeitshow bei einem WM-Final? I don't know. Aber warum rede ich über die Madonna? Weil die Madonna hat einen guten Song im Angebot zum Thema Ferien mit dem Titel Holiday. Und wir spielen ja heute ein bisschen Feriensongs hier bei Radio 1 in dieser Sommerferienzeit. Und das Interessante an diesem Song ist, dass der Song eigentlich gar nicht blank war für die Madonna. Andere Künstlerinnen haben abgesagt zu dieser Zeit. Madonna hat dann Chancen nicht bekommen und sie hat daraus einen Welthit gemacht. Madonna mit Holiday.

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Sänger singt zusammen mit der Band Police und dem Song So Lonely. Das ist der Sonntag mit Radio 1 und ich würde vorschlagen, ich könnte es gerade noch ein bisschen Leute machen, weil jetzt kommt der Prince, I Wanna Be Your Lover.

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1: Ich bin der Dario Jecker. Ermittler fahnden europaweit nach dem Verdächtigen des Angriffs am Berliner Christopher Street Day. Das berichten verschiedene Medien. Die Behörden haben demnach Kollegen in den Nachbarländern, also auch in der Schweiz, um Mithilfe ersucht. Beim Angriff fuhr gestern Abend ein Mann mit einem Transporter in eine Menschenmenge. Eine Frau wurde getötet, mindestens 16 Menschen wurden verletzt. Der Tatverdächtige soll zur islamistischen Szene in Berlin gehören. Ein 22-jähriger Autofahrer ist letzte Nacht vor einer Polizeipatrouille geflüchtet. Der Schweizer verunfallte jedoch in Ottikon und wurde dabei lebensgefährlich verletzt, teilt die Kantonspolizei Zürich mit. Der Mann sei massiv zu schnell unterwegs gewesen, bis sein Auto von der Straße abkam und sich überschlug. Er wurde mit einem Helikopter ins Spital geflogen. Schweizer Firmen haben Millionen aus den USA zurückgehalten. Firmen wie Stadler Rail, ABB, Victorinox oder Kuhn Rikon haben gegenüber Tamedia angegeben, Strafzölle von jeweils mehreren Millionen Franken zurückgehalten zu haben. Die Rückerstattungen seien teilweise überraschend reibungslos vonstatten gegangen. Grundlage ist ein Urteil des obersten US-Gerichtshofs, das Teile der US-Strafzölle für unzulässig erklärt hatte. Weltweit haben die USA bereits 86 Milliarden Dollar an zu viel bezahlten Zöllen zurückerstattet. Gemeinde und Kantone sollten die Zuwanderung selbst begrenzen können. Über diese Idee denke man in der SVP nach, berichtet die NZZ am Sonntag. An einer Tagung Ende August sollen mögliche Modelle diskutiert werden. Als Vorbilder gelten laut NZZ am Sonntag eine Initiative aus Hochdorf im Kanton Luzern und die Walliser Gemeinde Grimisua. Dort wurde das Bevölkerungswachstum wegen knapper Trinkwasserreserven auf 5'000 Einwohner begrenzt. Der Iran droht den USA mit einer Ausweitung des Krieges, falls die amerikanischen Luftangriffe fortgesetzt würden. Laut einem Armeesprecher habe das Militär entsprechende Strategien für Angriffe außerhalb des aktuellen Kriegsgebiets vorbereitet. Alle iranischen Angriffe würden ausschließlich der Vergeltung dienen, heißt es aus dem Iran. In Südchina haben 340'000 Menschen vor einem tropischen Wirbelsturm mit Starkregen und Sturmböen in Sicherheit gebracht werden müssen. Zudem sind laut Medienberichten 150 Flüge wegen des Taifuns Noel ausgefallen. Auch andere Verkehrsverbindungen bleiben geschlossen. Bisher wurden 9 Verletzte aus Hongkong gemeldet.
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1: Über den Alpen kann es hier und dort noch regnen. Im Flachland soll es trocken bleiben und die Wolken lockern auch noch auf. Das bei Höchstwert heute von 24 bis 29 Grad.
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1: Vor dem Gotthardtunnel Richtung Süden sind wir bei 7 km Stau oder 1 Stunde und 10 Minuten, wo ihr steht. Dort lieber via A13 San Bernardino fahren. In der Gegenrichtung sind es 4 km Stau, also vor dem Südportal, haben wir 40 Minuten länger. Dann haben wir noch auf der A13 San Bernardino Richtung Chur, dort Stau jetzt zwischen Rotenbrunnen und Reichenau, 20 Minuten mehr einrechnen. Und es hat noch einen Unfall gehabt auf der A1 Bern Richtung Zürich zwischen Kirchberg und Kriegstetten. Dort ist der Standstreifen gesperrt und es hat ein bisschen Stau.
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2: Für die und uns, die Sommerferien haben, weiter schöne Ferien. Ich bin Jonas Wirz, wünsche allen einen schönen Sonntag mit Radio 1.
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1: Wir reden über den Animationsfilm Toy Story 5. Die fünfte Folge also von Toy Story. Wolfram Knorr, Radio 1 Filmkritiker. Normalerweise werden die Fortsetzungen nicht wirklich besser. Warum ist es eben wert, jetzt doch über Toy Story 5 zu reden?
2: Ja, das kann ich dir sagen, mein Lieber. Das ist eine völlig verrückte Geschichte. Ich bin völlig deiner Meinung. Eigentlich die Fortsetzungen, das ist die Qualität, nimmt dir dann nicht unbedingt zu, wie wir wissen. Aber hier hat sie zugenommen. Und zwar, weil dieser Film geradezu erschreckend aktuell ist. Man kennt ja die Geschichte von Toy Story. Es ist die Geschichte von, wie der Titel ja sagt, es sind Spielsachen. Spielfiguren, da gibt's den Buzz Lightyear, diesen Astronauten, dann gibt's den Cowboy Woody, dann gibt's dieses Kogol und noch alle anderen, die verrücktesten Figuren aus Plastik und aus Stoff, alles Mögliche. Und die sind jetzt plötzlich in einem erschreckenden Zustand, weil die Kinder, in diesem Fall ist es ein Mädchen, ein neunjähriges Mädchen, nicht mehr mit ihnen spielen will. Jetzt sind natürlich die Spielsachen in Aufruhr und sagen, um Gottes Willen, das geht doch nicht. Das Mädchen kann doch nicht einfach uns in die Garage ablegen oder in den Keller. Das geht doch nicht. Wir wollen weiter gespielt werden. Und dann stellt sich heraus, warum? Weil natürlich die Mädchen alle inzwischen diese kleinen Laptops haben, also diese digitalen Computerchen, mit denen sie spielen. Und dann ist es in der Hauptrolle spielt ein Mädchen, die möchte gerne mit den Nachbarskindern Kontakt aufnehmen. Das gelingt ihr nicht. Sie hat ihre Spielsachen dabei. Und dann entdeckt sie, die liegen auf ihren Betten eigentlich bewegungslos und haben nur diese Bildschirme, kleinen Bildschirme vor sich. Und dann ist sie ganz entsetzt. Und dann gehen die Eltern, weil sie entsetzt sind über die eigene Tochter, die depressiv wird. Und dann kaufen sie ihr auch so ein kleines Laptöpchen. Und dann sitzt die auch dort und die, oh, und die Spielsachen, die sind ganz aufgeregt, die wissen gar nicht, was sie jetzt machen sollen. Und nehmen gewissermaßen das Laptop in Gewahrsam. Es ist hinreißend gemacht und eben aufgrund dieser Situation hochaktuell. Und man muss sich ja vorstellen, diese Filme haben ja eine enorme Vorlaufzeit. Das muss ja produziert werden. Das ist ja computergeneriert gemacht. Das ist großartig mit diesen Puppen, die leben. Und trotzdem trifft der Film jetzt, als er ins Kino kommt, aber absolut den Ton angesichts der verschiedenen Staaten. Die EU, jetzt Frankreich, angefangen hat, glaube ich, Australien.
1: Genau. Und Frankreich diese Woche haben sie beschlossen, es gibt ein Social-Media-Verbot für unter 15-Jährige.
2: Verbot für unter 15-Jährige. Also es ist das Thema schlechthin.
1: Animationsfilm, kannst du noch etwas sagen über die Machart? Wie ist jetzt die neueste Folge gemacht?
2: Ja, wunderbar. Also ich muss sagen, es ist wirklich großartig. Also Toy Story, das ist natürlich eine Pixar-Produktion, das wissen wir. Die haben ja früher selbstständig angefangen, dann hat Disney mit Recht Pixar aufgekauft und das ist immer von einer hohen Qualität und was vor allen Dingen so bestechend ist, ist, wie den Figuren eine Tiefe, eine seelische Tiefe gegeben wird, wie sie wirklich motiviert agieren und nicht einfach hektisch herumrennen, wie sonst in den Animationsfilmen, sondern hier geschieht wirklich etwas, hier wird kommuniziert, hier wird ausgetauscht und das macht den Film wirklich unbedingt empfehlenswert.
1: Toy Story 5, ich hätte nicht erwartet, dass der du so toll findest, den Film, ja, aber es ist
2: ich schon. Ich finde ihn ganz großartig.
1: Toy Story 5 im Kino.
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Feucht und grau erwacht der Morgen im Frühjahr 1968 über der südenglischen Provinz Sussex. Ungemütlich prasselt der Regen gegen die Scheiben des Landhauses Redlands von Keith Richards. Der Hausherr und sein Glimmer-Twin-Kumpel Mick Jagger haben die ganze Nacht kein Auge zugetan. Als Richards Gärtner Jack Dyer um 6 Uhr morgens in seine Gummistiefel schlüpft, sitzen die beiden Bosse der Stones immer noch im Wohnzimmer des Landhauses. Müde schlurft Dyer an der Rückseite des Anwesens in den großzügigen Garten, um sein Tagwerk zu beginnen. Jeder seiner Schritte durch den Regen wird von einem schmatzenden Geräusch seiner Gummistiefel begleitet. Slosh, slosh, slosh. Hört Mick Jagger das undefinierbare Geräusch durch das Wohnzimmerfenster. Irritiert starrt er Richards an. Verdammt, was ist das? Oh, das ist nur Jack, Jumping Jack, flachst der Hausherr, zupft auf seiner Gitarre und amüsiert sich köstlich bei dem Gedanken, dass sein Gärtner in riesigen Gummistiefeln durch den Garten springen könnte. Flash, ergänzt Mick Jagger lächelnd. Der Frontmann der Stones ist plötzlich wieder hellwach. Ihm ist sofort klar, dass sie dank Jack Dyers Gummistiefeln gerade eine fantastische Phrase für einen neuen Song gefunden haben.

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3: Ich bin der Dario Jecker. Nachdem gestern Abend in Berlin ein Auto in eine Menschenmenge gefahren ist, fordern linke Politiker eine lückenlose Aufklärung. SPD-Chef Lars Klingbeil sagt, der Christopher Street Day steht für das Recht jedes Menschen, frei und selbstbestimmt zu leben. Und das werde man auch verteidigen. Bundeskanzler Merz bezeichnet die Tat als Angriff auf die Gesellschaft und verspricht, die Tat werde aufgeklärt und mit aller Härte verfolgt. Am Rande des Queeren Festes gestern ist in Berlin ein Lieferwagen in eine Menschenmenge gefahren und hat eine Person getötet. 16 weitere wurden teils lebensgefährlich verletzt. Die Polizei geht von einem islamistischen Motiv aus. Ein 22-jähriger Autofahrer ist letzte Nacht vor einer Polizeipatrouille geflüchtet. Der Schweizer verunfallte jedoch in Ottikon und wurde dabei lebensgefährlich verletzt, teilt die Kantonspolizei Zürich mit. Der Mann sei massiv zu schnell unterwegs gewesen, bis sein Auto von der Straße abkam und sich überschlug. Er wurde mit einem Helikopter ins Spital geflogen. Beim Blümlis Alphorn im Berner Oberland sind am Freitagnachmittag zwei Männer in eine Gletscherspalte gestürzt. Erst am Samstagmorgen erhielt die Berner Kantonspolizei die Meldung, dass jemand in einer Gletscherspalte um Hilfe rufe. Die Rettungskräfte konnten einen der beiden jedoch nur noch tot bergen. Es handelte sich um einen 49-jährigen Schweizer aus dem Kanton Waadt. Sein überlebender Begleiter wurde nur leicht verletzt. Schweizer Firmen haben Millionen aus den USA zurückgehalten. Firmen wie Stadler Rail und ABB haben gegenüber Tamedia angegeben, Strafzölle von jeweils mehreren Millionen Franken zurückgehalten zu haben. Dies sei überraschend reibungslos vonstatten gegangen. Grundlage ist ein Urteil des obersten US-Gerichtshofs, das Teile der US-Strafzölle für unzulässig erklärte. Gemeinde und Kantone sollten die Zuwanderung selbst begrenzen können. Über diese Idee denke man in der SVP nach, berichtet die NZZ am Sonntag. An einer Tagung Ende August sollen mögliche Modelle diskutiert werden. Als Vorbilder gelten laut NZZ am Sonntag eine Initiative aus Hochdorf im Kanton Luzern und die Walliser Gemeinde Grimisua. Dort wurde das Bevölkerungswachstum wegen knapper Trinkwasserreserven auf 5'000 Einwohner begrenzt.
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3: Über den Alpen kann es hier und dort noch regnen. Im Flachland soll es trocken bleiben und die Wolken lockern auch noch auf. Das bei Höchstwert heute von 24 bis 29 Grad.
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3: Vor dem Gotthardtunnel Richtung Süden 7 km Stau oder 1 Stunde und 10 Minuten, wo ihr steht, dort lieber via A13 San Bernardino fahren. In der Gegenrichtung vor dem Südportal Richtung Norden sind es 4 km Stau oder 40 Minuten, wo ihr steht. Dann kommen wir auf die A13 San Bernardino Richtung Chur zwischen Rotenbrunnen und Reichenau. Geht es eine halbe Stunde länger. Und in der Zentralschweiz auf der A8 Brünigstrasse Sarne Richtung Brienz zwischen Lungern Süd und der Abzweigung Gnoll stauen es. Und zwar in beide Richtungen. Dann haben wir noch auf der A1 Bern Richtung Zürich zwischen Kriegstetten und Herkingen 20 Minuten Stau.
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4: Von der Madonna in ihrem Feriensong Holiday bis zu der erfundenen Ferieninsel Kokomo von den Beach Boys. Immer mal wieder ein Feriensong heute in unserer Playlist. Ich bin Jonas Wirz. Schönen Sonntag und für die, die Sommerferien haben, wieder schöne Ferien.
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Das ist Radio 1 in der Sommerferienzeit und musikalisch geht es bei uns um die Feriendestination mit dem Namen Kokomo. Ein Song von den Beach Boys. Und für die, die sich nochmal fragen, Kokomo, wo ist jetzt genau der Ort? Wo liegt das? Und wenn man vielleicht auch schon mal ein bisschen schaut nach Hotel bei Kokomo, was es da so im Angebot hat, dann findet man auf den Buchungsplattformen nichts. Der Fall ist klar, der Ort, den gibt es in dieser Form nicht. Ist frei erfunden von den Beach Boys. Es ist eine Fantasieinsel. Aber um in Ferienstimmung zu kommen, ist der Song perfekt. Beach Boys haben den Song 1988 rausgebracht. Film-Soundtrack zum Film Cocktail mit Tom Cruise. Das sind die Beach Boys bei Radio 1.

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Sommersong von zwei Raumwohnungen, 36 Grad, ein bisschen als Vorgeschmack auf die Woche, wo kommt. Da ist ja eine neue Hitzewelle angesagt, mit Temperaturen bis 36 Grad oder sogar noch drüber. In gewissen Wettermodellen zeigt sie sogar bis zu 40 Grad an. Also da verkrühe ich mich definitiv den richtigen Schattenplätzchen. Also, auch für die Hitzefans unter uns ist das dann doch ein bisschen too much. Das ist Radio 1 am Sonntag mit Pharrell Williams und dem Song Happy.

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1: Ich bin der Dario Jecker. Nach dem Angriff mit dem Auto ist der Täter gestern in Berlin mit der Machete auf weitere Menschen losgegangen. Das bestätigt Innenminister Alexander Dobrindt bei einer Medienkonferenz.
2: Alles, was wir hier sehen, deutet darauf hin, dass wir es mit einem islamistischen Terroranschlag zu tun haben.
1: Die Bundesländer seien deshalb angewiesen, ihre Sicherheitsmaßnahmen auf allen großen Events deutschlandweit zu verschärfen, insbesondere aber bei Christopher Street Day-Veranstaltungen. Gestern Abend war in Berlin ein Lieferwagen in eine Menschenmenge gefahren und hat eine Person getötet und 25 weitere verletzt, teilweise lebensgefährlich. 34 Feuerwehrleute aus der Schweiz sind in Bordeaux und schon im Einsatz. Laut dem Feuerwehr- und Rettungsdienst der Stadt Genf kamen sie gestern Abend an und seien gleich die Nacht durch im Einsatz gewesen. In Sest, etwa 15 Kilometer südlich von Bordeaux, kämpfen sie gegen die verheerenden Waldbrände. Insgesamt rund 220.000 Menschen in Frankreich mussten bereits ihre Häuser verlassen. Beim Blümlis Alphorn im Berner Oberland sind am Freitagnachmittag 2 Männer in eine Gletscherspalte gestürzt. Erst am Samstagmorgen erhielt die Berner Kantonspolizei die Meldung, dass jemand in einer Gletscherspalte um Hilfe rufe. Die Rettungskräfte konnten einen der beiden jedoch nur noch tot bergen. Es handelte sich um einen 49-jährigen Schweizer aus dem Kanton Waadt. Sein überlebender Begleiter wurde nur leicht verletzt. Gemeinde und Kantone sollten die Zuwanderung selbst begrenzen können. Über diese Idee denke man in der SVP nach, berichtet die NZZ am Sonntag. An einer Tagung Ende August sollen mögliche Modelle diskutiert werden. Als Vorbilder gelten laut NZZ am Sonntag eine Initiative aus Hochdorf im Kanton Luzern und die Walliser Gemeinde Grimisua. Dort wurde das Bevölkerungswachstum wegen knapper Trinkwasserreserven auf 5'000 Einwohner begrenzt.
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1: Über den Alpen kann es hier und dort noch regnen, im Flachland soll es trocken bleiben und die Wolken lockern auch noch auf. Das bei Höchstwert heute von 24 bis 29 Grad.
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1: Vor dem Gotthardtunnel Richtung Süden 6 km Stau oder eine Stunde, wo ihr dort steht. Richtung Norden sind es 4 km oder 40 Minuten. Dann auf der San Bernardino-Route stockt es immer wieder, und zwar auf mehreren Abschnitten. Am meisten aber auf der A13 San Bernardino Richtung Chur zwischen Rotenbrunnen und Reichenau. Dort geht es eine Viertelstunde länger. Dann haben wir auf der A1 Bern Richtung Zürich. Dort staut es zwischen Kriegstetten und Herkingen und geht etwa 20 Minuten länger. Gute Fahrt wünsche ich.
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3: Für die unter uns, die Sommerferien haben, weiter schöne Ferien. Ich bin Jonas Wirz, wünsche allen einen schönen Sonntag mit Radio 1.
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2: Vor einigen Tagen saß ich mit einer älteren Dame auf einer schattigen Terrasse. Sie lächelte und sagte: Herr Paolino, früher war der Sommer einfach schön. Heute habe ich manchmal Angst vor ihm. Dieser Satz hat mich berührt, denn Hitze ist längst nicht mehr einfach eine Frage des Wohlbefindens. Sie ist zu einer ernsthaften Gesundheitsgefahr geworden, insbesondere für ältere Menschen. Das Bundesamt für Statistik berichtet, dass es in diesem Sommer bereits über 340 zusätzliche Todesfälle bei Menschen über 65 Jahre gegeben hat, die mit der Hitze in Zusammenhang stehen. Hinter jeder Zahl steht ein Mensch. Eine Mutter, ein Vater, ein Nachbar, vielleicht jemand, den wir gekannt haben. Warum trifft aber Hitze ältere Menschen besonders? Mit zunehmendem Alter funktioniert die Temperaturregulation des Körpers weniger gut. Das Durstgefühl nimmt ab. Viele Menschen trinken zu wenig, ohne es zu merken. Manche Medikamente, etwa

0: Entwässerungsmittel oder gewisse Herzmedikamente erschweren zusätzlich den Umgang mit hohen Temperaturen. Und das Gefährliche ist, ein Hitzschlag kündigt sich oft nicht spektakulär an. Müdigkeit, Schwindel, Verwirrtheit, Symptome, die leicht als normales Alter missverstanden werden könnten. Deshalb müssen wir umdenken. Hitze ist keine Privatsache mehr. Sie ist eine gesellschaftliche Aufgabe. Wir warnen ja auch vor Lawinen, vor Sturm, vor Hochwasser. Warum behandeln wir extreme Hitze immer noch oft wie eine lästige Begleiterscheinung des Sommers? Gerade alleinlebende ältere Menschen brauchen jetzt unsere Aufmerksamkeit. Ein kurzer Anruf, ein Besuch, gemeinsam ein Glas Wasser trinken, nachfragen, ob der Ventilator funktioniert oder ob die Wohnung ausreichend kühl bleibt. Solche kleinen Gesten können buchstäblich Leben retten. Auch Pflegeheime und Spitex-Organisationen haben in den letzten Jahren viel gelernt. Trinkpläne, kühlere Aufenthaltsräume, angepasste Aktivitäten und sorgfältige Beobachtung gehören heute vielerorts zum Standard. Auch bei Alma Casa übrigens. Aber trotzdem bleibt die Hitze eine tägliche Herausforderung. Was jeder und jede tun kann. Körperliche Anstrengungen in die Morgenstunden verlegen. Fenster natürlich nachts öffnen, tagsüber schließen und beschatten. Leichte Kleidung tragen und vor allem aufeinander achten. Der Sommer darf nach wie vor Freude machen, aber wir sollten ihn nicht unterschätzen. Denn manchmal beginnt Lebensrettung mit einer ganz einfachen Frage. Wie geht es Ihnen heute?
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0: Wo auch immer ihr uns hört, einen schönen Sonntag, ob im Auto oder vielleicht sogar auf dem Dörf. Und die Woche wird ja noch mal richtig heiß mit Temperaturen über 30 Grad. Neue Hitzewellen ist angesagt. Und bei diesem Wetter sind ja viele mit dem Dörf oder dem Roller auf der Straße unterwegs. Und gerade bei diesen höheren Temperaturen, die wieder auf uns zukommen, verzichten die einen unter uns auf Schutzausrüstung, die dicken Kleider und das mit Folgen. Die Zahlen sind deutlich. Im letzten Jahr sind auf Schweizer Straßen 49 Menschen bei Dörfunfällen ums Leben gekommen. Mehr als 1000 sind schwer verletzt worden. Bei mehr als jedem zweiten Dörfunfall ist nicht der Dörffahrer oder die Dörffahrerin schuld gewesen. Bei einem Unfall mit dem Auto zieht aber der Dörffahrer fast immer der Kürzere. Und ohne Schutzausrüstung steigt das Risiko massiv, sagt Vanessa Flack vom TCS.
1: Das ist ganz klar, wenn es einen Sturz gibt, gibt es sehr schnell Verletzungen oder halt auch, wenn man nicht geschützt ist, an der Haut Aufschürfungen oder noch viel, viel schlimmer.
0: Ein guter Helm und die richtige Schutzausrüstung ist natürlich wichtig. Und Vanessa Flack betont, die Schutzausrüstung gibt es inzwischen auch mit Modellen, die nicht mehr ganz so heiß gehen für die höheren Temperaturen.
1: Heutzutage ist Textilschutzkleidung genauso gut. Und wenn man dann noch helle Farben auswählt, dann ist auch ein bisschen eine Linderung da gegenüber den Sonnenstrahlen. Auch die sind sehr gut von der Qualität.
0: Der Helm ist sowieso obligatorisch und gehört zur Grundausrüstung, aber es lohnt sich natürlich nicht nur, den Kopf zu schützen.
1: Exponiert sind natürlich Hände und Füße und zusätzlich noch Ellbogen und Knie. Also auch wenn man natürlich eine Dörfhose anhat, hat man noch Knieverstärker drin.
0: Gerade auf kurvigen Passstraßen ist Vorsicht angesagt. Darum sicher ein gemütlicher Fahrstil besser. Easy Rider-mässig. Und da passt der Song dazu. Born to be Wild. Soundtrack vom legendären Easy Rider-Film. Born to be Wild. Aber immer mit einer guten Schutzausrüstung.

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2: Ich bin Dario Jecker. Am Brandenburger Tor in Berlin haben hunderte Menschen der Opfer des gestrigen Angriffes am Christopher Street Day gedacht. Menschen legten Blumen nieder, zündeten Kerzen an und lagen sich in den Armen. An der Bühne hing ein Banner mit der Aufschrift «Project Queer Lives», also «Queere Leben schützen». Auch eine Schweigeminute wurde abgehalten. Über dem Gelände kreiste ein Helikopter. Die Polizei sucht weiter nach dem Verdächtigen, der gestern mit dem Auto in eine Menschenmenge gefahren sein und danach weitere Menschen mit der Machete verletzt haben soll. Eine Person starb, 25 weitere sind teils lebensgefährlich verletzt worden. 34 Feuerwehrleute aus der Schweiz sind in Bordeaux und schon im Einsatz. Laut dem Feuerwehr- und Rettungsdienst der Stadt Genf kamen sie gestern Abend an und seien gleich die Nacht durch im Einsatz gewesen. In Sest, etwa 15 Kilometer südlich von Bordeaux, kämpfen sie gegen die verheerenden Waldbrände. Insgesamt rund 220.000 Menschen in Frankreich mussten bereits ihre Häuser verlassen. Beim Blümlis Alphorn im Berner Oberland sind am Freitagnachmittag zwei Männer in eine Gletscherspalte gestürzt. Erst am Samstagmorgen erhielt die Berner Kantonspolizei die Meldung, dass jemand in einer Gletscherspalte um Hilfe rufe. Die Rettungskräfte konnten einen der beiden jedoch nur noch tot bergen. Es handle sich um einen 49-jährigen Schweizer aus dem Kanton Waadt. Sein überlebender Begleiter wurde nur leicht verletzt. Der Schweizer Degenfechter Lukas Malgotti ist Weltmeister. Malgotti holt bei den Fechtweltmeisterschaften in Hongkong die Goldmedaille. Es ist die erste WM-Goldmedaille für die Schweiz im Einzel der Männer.
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2: Über den Alpen kann es hier und dort noch regnen, im Flachland soll es trocken bleiben und die Wolken lockern auch noch auf. Das bei Höchstwert heute von 24 bis 29 Grad.
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2: Vor dem Gotthardtunnel Richtung Süden 5 km oder 50 Minuten Stau, Richtung Norden 4 km oder 40 Minuten. Auf der A13 Chur Richtung San Bernardino, dort staut es zwischen Chur Süd und Rotenbrunnen, eine Viertelstunde verliert er dort. Und auf der A13 Sargans Richtung San Bernardino zwischen Trüebach und Rotenbrunnen staut es eine Stunde und 20 Minuten, geht es dort länger, man soll aber bitte auf der Autobahn bleiben. Dann immer noch A13 San Bernardino Richtung Chur, dort staut es zwischen Rotenbrunnen und Reichenau, es geht 20 Minuten länger. Auf der A1 Bern Richtung Zürich staut es zwischen Kriegstetten und Herkingen. Und dort müsst ihr ein Plus von 20 Minuten einrechnen. Eine gute Fahrt.
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3: Wochenende und Sommerferienzeit. Musikalisch bei uns heute Sonntag ein bisschen Ferienstimmung mit Songs, die es um Ferien geht. Ferienthema sind oder schöne Inseln, schöne Strände. Ein Feriensong-Klassiker auf die 20 bei dieser Stunde. Jonas Wirtz am Mikrofon. Schönen Sonntag wünsche ich euch.
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Radio 1 in der Sommerferienzeit. Und wie man so Ferien macht, das ist natürlich ja ganz verschieden. Die einen haben es gerne luxuriös, die anderen eher einfach. Ist natürlich auch ein bisschen eine Budgetfrage. Und natürlich ist auch, wenn man Luxus sich leisten kann, nicht immer braucht es Luxus zwingend für schöne Ferien. Um das geht es im Song von Sheryl Crow, Soak Up the Sun. Der Song ist 2002 rausgekommen und ein bisschen Hymne für die, die das Leben gerne unkompliziert geniessen wollen. Wobei ich finde, Luxus heisst nicht automatisch kompliziert. Aber es geht ums Grosse und ganz im Sinn von Glück hat nichts zu tun mit dem Kontostand. Das sagen jetzt wieder die anderen, ja, kann man einfach sagen so. Aber wir nehmen den Song, wie er ist. Sheryl Crow, Soak Up the Sun bei Radio 1.

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5: Ich bin Dario Jecker. Guten Abend. Bundeskanzler Friedrich Merz hat dazu aufgerufen, sich durch terroristische Taten nicht einschüchtern zu lassen. Diese Taten hätten nur den Zweck, die Gesellschaft zu spalten und ihr die Offenheit und Freiheit zu rauben, so Merz vor dem Gedenksgottesdienst. Bei dem Angriff in Berlin wurden gestern am späten Abend eine Frau getötet und 29 Menschen teils schwer verletzt. Die Ermittler gehen von einem islamistischen Terroranschlag aus. Claudio Zali, der Präsident der Tessiner Kantonsregierung, verliert den Rückhalt der parteinahen Zeitung. Il Mattino della Domenica, die Zeitung, die Zalis rechtspopulistischer Partei Lega dei Ticinese nahesteht, distanziert sich nun von ihm. Zali hatte in einer Audioaufnahme, die veröffentlicht wurde, zu Gewalt gegen eine Frau aufgerufen. Deshalb und wegen weiterer Anschuldigungen wird von verschiedenen Seiten Zalis Rücktritt als Regierungspräsident gefordert. So auch von der SVP, die mit der Lega verbündet ist. In der Straße von Hormuz soll ein Öltanker explodiert sein. Iranische Nachrichtenagenturen melden, der Tanker sei von der Route abgewichen, auf eine Seemine aufgelaufen und explodiert. Zuvor habe der Öltanker sein Radarortungssystem ausgeschaltet. Weitere Angaben wurden nicht gemacht. Eine Bestätigung des US-Militärs gibt es bisher nicht. Der Waldbrand im Großraum von Bordeaux rückt näher an die Stadt heran. Inzwischen seien die Brände nur noch 15 Kilometer von Bordeaux entfernt. Laut dem Bürgermeister bereiten sich die Menschen in der Stadt derzeit nicht auf eine Evakuierung vor. Und die Stadt sei vorbereitet und könne gut reagieren. Die Folgen der Brände sind inzwischen auch im Alltag der Menschen spürbar. Dichter Rauch hat Teile des Departements Gironde und des Landes verdunkelt. Der Schweizer Degenfechter Lukas Malgotti ist Weltmeister. Malgotti holt bei den Fechtweltmeisterschaften in Hongkong die Goldmedaille. Es ist die erste WM-Goldmedaille für die Schweiz im Einzel der Männer.
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5: Über den Alpen kann es hier und dort noch regnen. Im Flachland soll es trocken bleiben und die Wolken lockern auch noch auf. Das bei Höchstwert heute von 24 bis 29 Grad.
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5: 4 km Stau vor dem Gotthard Richtung Süden. 40 Minuten geht es länger. Richtung Norden sind es 3 km oder eine halbe Stunde. Und dann haben wir noch Stau auf der A1 Bern Richtung St. Gallen zwischen dem Limmentaler Kreuz und dem Gubrisch-Tunnel.
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6: Für die und uns, die Sommerferien haben, weiter schöne Ferien. Ich bin Jonas Wirz, wünsche allen einen schönen Sonntag mit Radio 1.
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0: Sommerferienzeit mit Radio 1 und liebe Eltern mit jüngerem Nachwuchs. Ist der Nachwuchs in der Ferien jetzt wieder nur am Smartphone? Vielleicht bräuchte es auch gleich so ein Social-Media-Verbot. Australien hat den Anfang gemacht, jetzt zieht Frankreich nach. Für Kinder unter 15 soll Schluss sein mit Reels, Stories oder Videos auf Instagram, TikTok und Facebook. Das französische Parlament hat mit der Mehrheit das beschlossen. Im nächsten Jahr soll es dann so weit sein. Dann müssen Social-Media-Plattformen das Alter überprüfen. Accounts für Kinder unter 15 werden gelöscht. Auch in der Schweiz wird ja immer wieder mal über so ein Social-Media-Verbot für Kinder und Jugendliche diskutiert. Ja, wie ist die Stimmung? Die Meinungen, die gehen auseinander.
1: Ich finde es gut. Es ist auf jeden Fall ein Versuch wert.
2: Ich finde, Verbot ist einfach zu krass und man muss es differenziert anschauen.
3: Ich finde das sehr gut, weil die Jungen, die sind so sehr beeinflussbar.
4: Ich finde, wir müssen inneren verantwortungsvollen Umgang damit lernen.
5: Ich finde es gut.
6: Social Media ist halt kurz zum Alltag und jetzt ein Verbot.
7: Das wäre auch komisch.
0: Ja, für viele Social Media wie nicht mehr wegzudenken. Die Apps und Netzwerke, die haben auch viel Positives.
2: Man kann sich erkundigen, man kann Freundschaften schliessen.
8: Man kann sich inspirieren lassen.
9: Leute kennenlernen.
1: Dass man gesehen wird, dass man sehr schnell mit Online-Medien in Verbindung kommt.
10: Der Hauptvorteil ist die Erreichbarkeit.
11: Hat man eine Gemeinschaft, man fühlt sich nicht allein.
0: Gleichzeitig sieht man auch die Schattenseite wie Sucht oder Cybermobbing.
12: Anstatt dass man selber etwas macht, tut man einfach stundenlang Videos oder Reels schauen.
2: Wenn es keine geschützte Umgebung ist und Leute Fotos nicht teilen oder so.
1: Ja, es macht einfach total abhängig. Es ist genauso wie Gamen oder Ähnliches.
9: Man verblödet einfach.
3: Dass die Jungen an einem Vorbild nacheifern, wo sie vielleicht gar nicht merken, dass das ihnen schadet.
0: Die Bedenken teilen viele in der Schweiz. Eine Studie vom Meinungsforschungsinstitut Sotomo zeigt, 80% der Befragten sind im letzten Jahr für ein Social-Media-Verbot gewesen. Für unter 16-Jährige.
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Africa, Song von Toto. Als nächstes Best of Doppelpunkt, hier bei Radio 1 mit dem Roger Schawinski. Ich bin Jonas Wirz. Wünsche euch weiter einen schönen Sonntag und morgen dann einen guten Wochenstart für die, die Ferien haben. Weiter schöne Ferien. Menes mit dem Song Our House.

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5: Ich bin Dario Jecker. Guten Abend. Bundeskanzler Friedrich Merz hat dazu aufgerufen, sich durch terroristische Taten nicht einschüchtern zu lassen. Diese Taten hätten nur den Zweck, die Gesellschaft zu spalten und ihr die Offenheit und Freiheit zu rauben. So Merz vor dem Gedenksgottesdienst. Bei dem Angriff in Berlin wurden gestern am späten Abend eine Frau getötet und 29 Menschen teils schwer verletzt. Diese sind jedoch mittlerweile außer Lebensgefahr. Die Ermittler gehen von einem islamistischen Terroranschlag aus. Möglich ist demnach auch, dass der Täter alleine gehandelt hat. Die Zürcher Kantonspolizei hat zwei mutmaßliche Trickbetrüger festgenommen. Ausgelöst wurde der Einsatz durch die Meldung der Tochter einer Betroffenen. Diese riet ihrer Mutter, den Mann, der angeblich den Boilerzähler ablesen müsse, nicht reinzulassen. Kurz darauf ging bei der Polizei eine zweite, ähnliche Meldung ein, worauf diese die Fahndung begann. Sie konnte einen 19-jährigen und einen 27-jährigen Rumänen festnehmen. Claudio Zali, der Präsident der Tessiner Kantonsregierung, verliert den Rückhalt der parteinahen Zeitung. Il Mattino della Domenica, die Zeitung, die Zalis rechtspopulistischer Partei Lega dei Ticinesi nahesteht, distanziert sich nun von ihm. Claudio Zali hatte zu Gewalt gegen eine Frau aufgerufen. Viele fordern unter anderem deswegen Zalis Rücktritt als Regierungspräsident. In der Straße von Hormuz soll ein Öltanker explodiert sein. Iranische Nachrichtenagenturen melden, der Tanker sei von der Route abgewichen, auf eine Seemine aufgelaufen und explodiert. Zuvor habe der Öltanker sein Radarortungssystem ausgeschaltet. Weitere Angaben wurden nicht gemacht. Eine Bestätigung des US-Militärs gibt es bisher nicht. Der Waldbrand im Großraum von Bordeaux rückt näher an die Stadt heran. Inzwischen seien die Brände nur noch 15 Kilometer von Bordeaux entfernt. Laut dem Bürgermeister bereiten sich die Menschen in der Stadt derzeit nicht auf eine Evakuierung vor. Und die Stadt sei vorbereitet und könne gut reagieren. Die Folgen der Brände sind inzwischen auch im Alltag der Menschen spürbar. Dichter Rauch hat Teile des Departements Gironde und des Landes verdunkelt. Lando Norris gewinnt den Grand Prix von Ungarn. Der britische Formel-1-Pilot fährt im McLaren vor den Niederländer Max Verstappen im Red Bull und den Italiener Kimi Antonelli im Mercedes. Die Audi-Piloten Nico Hülkenberg und Gabriel Bortoletto fahren auf die Ränge 9 und 11.
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5: Morgen Morgen kann es im Flachland noch ein bisschen tröpfeln. Gegen Nachmittag soll es der Mond immer wie sonniger werden, mit Höchstwert von 25 bis 28 Grad. Ab dem Dienstag dürften wir dann an vielen Orten wieder die 30-Grad-Marke knacken.
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5: Vor dem Gotthardtunnel 3 km Stau oder eine halbe Stunde, wo er steht, und zwar in beide Richtungen gleich viel aktuell. Und dann haben wir noch die A8 zwischen Saanen und Brienz, genauer zwischen Lungern Süd und Brünig. Stauet, es geht eine Viertelstunde länger dort. Ganz eine gute Fahrt.
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6: Das ist der dritte Teil von unserer Serie «Best of Doppelpunkt.de» stellt für 26 mit Ausschnitt aus den spannendsten Sendungen mit folgenden Gästen. David Scherer, der bekannteste Werber von der Schweiz, der renommierte Journalist Jean-Martin Büttner und der Suchtcoach Michel Sutter. Mein erster Gast in dieser Sendung ist der bekannteste Werber und auch Spin-Doctor, nämlich der David Scherer. Er hat eine ganz spezielle Verbindung zum Song «Campari Soda» von Taxi.
7: Ja, das ist noch, glaube ich, eine von meiner letzten Kampagnen gewesen, bei Jungformat damals. Wir haben dort für Swiss geschafft und haben die Idee gehabt, dass man Campari Soda, wo auch irgendwo ein bisschen Hymne ist ans Fernweh, dass man den Song eigentlich für einen Fernsehspot damals noch haben wollen. Und gerade hier nebenan gibt es ein paar, also beim Studio, wo wir jetzt sind, wo ich den Dominic Grandjean, der dieses Jahr leider verstorben ist, getroffen habe und ihn überzeugt habe vom Konzept, dass man den Song gibt. Und dann ist
6: den Song hat es gar noch nicht gegeben?
7: Doch, den hat es gegeben, aber 30 Jahre später ist er zu einem Hitparade-Hit geworden, dank der Kampagne. Und ich habe dort einfach wirklich im Kopf gehabt, dass wir aus diesem Song wie nochmal etwas machen, wo sich die Kampagnen von der Swiss noch mal mehr multipliziert, dank der Präsenz in der Hitparade.
6: Und es ist eigentlich das Original und ich finde es besser, als was nachher gemacht wurde. Ist du auch?
7: Ja, das ist wirklich ein alter Song. Ist, glaube ich, in den 70er Jahren entstanden. Also ich finde es ein unglaublich gutes Lied, das sehr reduziert. Das ist nicht zu viel, aber auch nicht zu wenig. Und transportiert eine schöne Atmosphäre.
6: Also, reden wir über den Spin-Doctor nochmal, um ein bisschen mehr zu erfahren. Das ist ein Begriff, der sich bei uns noch nicht richtig einbürgert hat, kommt aus Amerika, vor allem dort in der Kommunikation im politischen Bereich. Also, es geht, glaube ich, darum, die Realität zu inszenieren, oder?
7: Ja, das kann man so sagen.
6: Nicht mehr erklären, sondern man inszeniert etwas. Es ist eine Art Machttechnik.
7: Nein, ich glaube, es ist eine Technik vom das eigene Argument auf die bestmögliche Art und Weise darzustellen.
6: Nein, einfach auf eine andere Art. Aufmerksamkeit und Kontroverse, das ist das Thema, das muss man erreichen, oder?
7: Ja, das muss man erreichen.
6: Und das hast du dann irgendwie versucht zu perfektionieren. Reden wir doch über den Fall, den wir vor kurzem hatten, SEG 200 Franken Initiative. Das war ein grosses Mandat, oder? Die haben unglaublich viel Geld gehabt, viel mehr als Gegner. Das war eigentlich überraschend, oder?
7: Ja, also es war nicht ein Mandat im klassischen Fall. Ich habe mit meinem Team in der Agentur und noch weiteren einen Verein gegründet, mit dem Ziel, dass wir eine Kampagnenorganisation können auf die Beine stellen können.
6: Also es ist eine Kombination, da bist du also...
7: Ja, also
6: zwei Funktionen da gewesen, oder?
7: Ja, es ist nicht so ungewöhnlich, dass man sich organisiert, zusammentut mit Leuten, so eine Art Allianz hat und wir haben Mittel müssen beschaffen, um die Kampagne zu finanzieren.
6: Und haben unglaublich viel beschafft, viel mehr als die anderen. 1,3 Millionen von Teil von der SEG selber, von der Trägerorganisation bist du
7: da dahinter. Keine Gebührengelder, das ist noch wichtig.
6: Ja, aber gleich, trotzdem, es ist natürlich aus dieser Küche gekommen. Also wir haben am Anfang des Jahres mal über das diskutiert, wo die Kampagne gerade so losgegangen ist, mit so Schreckensszenarien, kein Lauberhorn gäbe es mehr. Keine Tagesschau, was natürlich völlig irre war. Das wäre das Letzte gewesen, was wir abgeschafft haben. Wir haben dann miteinander telefoniert. Dann ist das plötzlich nicht mehr gekommen. Ist das wegen dem Telefonat gewesen?
7: Nein, wir haben eine Bandbreite von Argumenten gehabt. Und was du mit einer Nein-Kampagne machen musst, ist, du musst wirklich auf das Risiko von der Vorlage hinweisen. Das ist der kommunikative Schritt, den du machen musst. Und die Generaldirektorin hat ja auch angekündigt, bei einer Annahme von der Initiative gibt es keine Tabus mehr. Und das bedeutet für uns auch in dieser Logik, also auch das Lauberhorn ist einfach nicht selbstverständlich.
6: Nein, aber das ist völlig unsinnig. Wenn es nur noch ein Ende gibt am letzten Tag, wäre das die Tagesschau gewesen, oder? Ist ja logisch. Also wenn man das jetzt... Man denkt, oh, der Bildschirm, es gibt keinen Bildschirm mehr, wo die Tagesschau drauf ist und so. Eben, also das sind die Tabu-Schreckensszenarien, die man dann nicht einmal richtig können benennen.
7: Ja, aber wenn du in einem Unternehmen die Hälfte der Mittel entziehst, dann ändert sich zwangsläufig.
6: Ja, und, logisch.
7: Aber dann, und auf das Risiko hinweisen, das hat die Kampagne müssen leisten. Und das Risiko war zweifellos da gewesen.
6: Aber eben, offenbar hat es dann funktioniert. Also Angst ist eine gute Methode für einen Spin-Doctor. Angst schüren.
7: Ich glaube nicht, dass wir Angst geschürt haben, sondern
6: die
7: Vorlage, auch wenn sie nicht so ausgesehen hat, jetzt im Gegensatz zur No-Beilage, hat sie viel weniger radikal ausgesehen, aber im Kern ist sie es genau so gewesen. Und der Punkt zu kommunizieren. Das ist die Aufgabe der Kommunikation. Ja. Aber der Hauptjob war auch, die ganze Allianz zu organisieren, also Sport, Kultur, auch zivilgesellschaftliche Kreise, wo wir wirklich haben mobilisieren mussten.
8: Haben gemacht, haben Erfolg gehabt, aber es ist natürlich völlig falsch, wenn man sagt, es ist das Gleiche wie bei No Billag. No Billag, keine öffentlichen Mittel, da wären es immerhin noch 700 Millionen gewesen. Ist auch noch etwas, oder?
7: Ja, natürlich, aber man muss nicht so tun, wie wenn man der SRG 50% der Mittel entzieht, dass es dann einfach so weitergeht.
8: Klar, und ich musste es eben so dramatisieren. Bist dann, es hat dann gekehrt eigentlich in der Öffentlichkeit. Wie viel davon, glaubst du, ist deine Kampagne verantwortlich gewesen und wie viel einfach eine Grundsituation, die man hat, dass man sagt, man will die SRG behalten?
7: Ja, das ist in der Retrospektive immer schwierig
8: zu beurteilen. Haben Sie das analysiert?
7: Ja, wir werden es jetzt sehen, was die Vox-Analysen sagen, welche Argumente
8: haben
7: wirklich gezogen, ist noch nicht da. Oder ich habe sie noch nicht gesehen. Und das wird sich zeigen. Aber am Schluss zu rekonstruieren, was ist wirklich entscheidend gewesen, es ist das Zusammenspiel vor allem. Also das ist immer
8: so. Ist ja klar, also damit wollte man da jetzt keine klare Aussage machen. Also, du hast auch noch mitgeholfen, dass jemand Bundesrat wird, Martin Pfister.
7: Mhm.
8: Wie viele Mal hast du das schon gemacht?
7: Das ist das erste Mal.
8: Das neues Tätigkeitsfeld, weil dein ehemaliger Chef oder der, der gestorben ist, bevor du dort eingetreten bist, bei vorne, hat er gesagt, für 100'000 Franken mache ich aus einem Herdöpfelsack einen Bundesrat. Hat dich das motiviert, wenn es jetzt vielleicht ein bisschen anders aussieht, das zu machen dann?
7: Ja, nein, ich bin immer ein politischer Mensch gewesen. Politik hat mich immer interessiert. Und was ich wirklich an politischer Kommunikation oder an politischer Kampagne gerne habe, du hast einen Tag X mit einem Resultat, hast gewonnen oder verloren. Das ist manchmal das Bittere.
8: Gut, also, aber was haben Sie da gemacht? Also, es ist ja dort sehr seltsam gewesen. Die Partei, die hat keine Kandidaten gehabt, eigentlich nur einen. Und dann kurz vor Schluss ist dann ein anderer plötzlich gekommen. Irgendein unbekannter Zucker. Ich glaube, der Politgeograf Michael Herrmann hat einen motiviert zu kandidieren und der ist es dann geworden. Und ihr habt das Mandat übernommen. Wer hat euch das Mandat gegeben?
7: Also Direktor Martin Pfister, ich habe schon Kontakt gehabt mit ihm, als er noch Gesundheitsdirektor war, ein paar Jahre vorher.
8: Aber ist überraschend, dass da ein Bundesratskandidat zu dir gekommen ist, oder?
7: Ja, ich weiss nicht, ob das überraschend ist. Das hat sich einfach so ergeben und es war spannend gewesen, weil das ist ja auch ein bisschen Besonderheit.
8: Was haben Sie denn gemacht? Also ich habe gelesen, ich habe geschrieben, oder du hast mal gesagt, wir begleiten ihn zu Medientermin. Das ist ja lächerlich, oder?
7: Ja, aber das ist eben Besonderheit, dass der Wahlkörper, das ist ja die Bundesversammlung, also nicht die Öffentlichkeit bei einem Bundesrat. Trotzdem sind Bundesratskandidaturen natürlich mittlerweile, vielleicht ist es auch immer so gewesen, ich weiss es nicht, sehr mediatisiert und das muss man kommunikativ begleiten.
8: Was haben Sie denn
7: gemacht? Und es ist natürlich so darum gegangen, auch den Unterschied zu seinem Konkurrenten.
8: Aber wie haben Sie das gemacht? Was haben Sie gemacht?
7: Wir haben ihn eben zum Medientermin begleitet.
8: Nein! Der Spin-Doktor muss das noch ein bisschen mehr machen, als dort irgendwie den Mantel abnehmen.
7: Ja, wir haben natürlich definiert, was ist Geschichte, wie muss er dargestellt sein. Es hat geheissen, der Markus Ritter ist der mit viel Erfahrung.
8: Das war Gegenkandidat.
7: Genau. Und bei Martin Pfister haben wir einfach gesagt, es ist immerhin ein Exekutivpolitiker. Also hat wirklich die Erfahrung, vielleicht nicht Bundeserfahrung, aber hat Exekutiverfahrung.
8: Aber ihr seid dann also zu den Medien gegangen und schauen, dass die das aufnehmen. Also, hat das funktioniert?
7: Nein, bei einer Bundesratskandidatur ist eigentlich nicht der Weg, dass du zu den Medien gehst, sondern du tust die Agenda organisieren und nimmst Anfragen entgegen.
8: Aber du schaust, dass er die richtigen Auftritte hat und so.
7: Genau,
8: musst du. Und hat er das fleissig und gut gemacht, genau so, wie du es willst?
7: Also ich habe gefunden, ja, das ist gut gelaufen. Wir haben nicht gewusst, ob das wird funktionieren, aber wir haben dort gesagt, im schlimmsten Fall haben wir eine gute Zeit gehabt.
8: Also, das hat funktioniert, der SRG hat auch funktioniert. Was nicht funktioniert hat, ist der Stadtpräsident Avdili in Zürich. Aber das hat einen Vorlauf gehabt. Das hat irgendwie eine Blaupause gehabt. 2023, Name Islam Ilahi. Erzähl mal.
7: Ja, der Islam Ilahi, das ist wie noch, als ich noch bei Fahner war, so das letzte politische Mandat war, wo jetzt vor allem mein Team, das jetzt heute in meinem Studio arbeitet, die Kampagne begleitet hat. Ich habe dort noch so konzeptionell mitgeholfen. Also der Islam Ilahi, der erste Parlamentarier mit einer Sprechbehinderung. Das war unglaublich schwierig, die Nationalratskandidatur zu begleiten. Aber es ist sehr gut gelungen. Es war eine tolle Kampagne.
8: Tolle Kampagne. Also du hast etwas Schwieriges übernommen. Also A ist ein Secondo, B, er ist schwer behindert, Zerebralparese und hat noch Sprachbehinderung. Und dann hast du das Gefühl gehabt, aus dieser Schwäche heraus, also wo nach aussen als Schwäche alle, macht der David Scherer eine Stärke.
7: Genau, das war der Ansatz, weil du musst ja immer mit Ressourcen arbeiten, die dort zur Verfügung stehen. Das ist logisch. Und dort dann auch die Differenzierung finden. Und das ist sehr gut gelungen. Also er ist auch ein unglaublich begabter, intelligenter Politiker.
8: Aber gleich, du hast dort dann irgendwie, was soll ich sagen, das Klima von der Diversity-Diskussion können aufnehmen und sagen, wenn ihr schon eben ein bisschen woke sind und ein bisschen diverse sind, dann müsst ihr so jemanden nehmen, sonst sind ihr irgendwie verkappte Rassisten, oder?
7: Also die Inklusion ist natürlich sein Thema. Dort kennt er sich natürlich aus, weil er unter Vorbedingungen, die extrem schwierig sind, natürlich jetzt die politische Karriere gemacht hat, aber hat nicht einen guten Listenplatz bei der SPK.
8: Elfter Platz, also ja. Die SP hat ihn eigentlich abgestraft. Ja. Und nochmal das Zeichen, hey, hallo, das ist also gegen Inklusion und so. Und David Scherer hat gesagt, darum muss er doppelt gewählt werden, oder?
7: Es ist, ich habe die Ausgangslage noch gern, wo du musst wirklich etwas in Bewegung setzen, damit es gelingt. Also aus der Herausfordererposition, das finde ich eigentlich oft der Idealfall, aber es ist natürlich auch unglaublich anstrengend für so einen Politiker, dort auch zu reisen.
8: Ja, hast du dann irgendwie gemerkt, ob er sich wohlfühlt da jetzt in Bern mit all den Behinderungen, die er hat?
7: Gut, ich bin, muss sagen, in der heissen Phase des Wahlkampfs bin ich schon nicht mehr in der Agentur gewesen. Da bin ich schon ausgestiegen. Das haben meine Kolleginnen und Kollegen begleitet gehabt. Aber ja, das ist natürlich die Ambition gewesen, dass er gewählt wird. Das ist sein fester Wille.
8: Aber ist das gut rausgekommen für ihn? Hast du das Gefühl?
7: Das ist gut rausgekommen, ja.
8: Also, sie haben sogar für uns ein gut rausgekommen. Sie haben, glaube ich, internationale Preise bekommen. Weil das hat einem Zeitgeist entsprochen. Meinst du, das würde heute auch noch so funktionieren?
7: Ja, also, es ist eine unglaublich gute Geschichte vom Islam Aliyei. Hat viele Leute berührt und bewegt. Und das ist wirklich gelungen, die Geschichte zu transportieren.
8: Also, es war ein Erfolg und das hat unter anderem der Perparim Avdili bestärkt, dass er das auch versuchen soll. Er hat gesagt, der Islam hat aufgezeigt, dass das vermeintlich Unmögliche eben doch möglich ist. So ist er zu dir gekommen, oder?
7: Ja. Wir haben uns kennengelernt letzten Herbst. Ich habe den Perparim Avdili schon länger beobachtet als Politiker. Er hat immer einen interessanten Typ gefunden. Und sind ins Gespräch gekommen und haben das besprochen, die Kandidatur für Stadtpräsidium. Wir haben dort gesehen, das wird wirklich ein schwieriger Lauf. Also,
8: wieso schwierig?
7: Stapi hätte müssen außerhalb vom eigenen Lager etwa 20 bis 25'000 Stimmen machen. Und das ist also ein bisschen an der Grenze von dem, wo man kann erreichen kann.
8: Ja. Und
7: wir haben gesagt, es muss uns gelingen, und das ist dann nicht gelungen, eigentlich zu kommunizieren, es ist nicht einfach automatisch, dass der nächste Stapi muss der SPA gehören. Und

0: Balance zu halten, das ist relativ schwierig.
1: Also er hat ja unglaublich viel Geld gehabt, haben wir das Gefühl gehabt, viel mehr als alle anderen. Monate vorher hast du alle Plakate, wir haben von Zürich voll gepflastert mit ihm. Woher hast du das Geld gehabt? Hast du das eigentlich mal angeschaut?
0: Nein, das habe ich nicht. Ich habe auch mit dem Fundraising nichts zu tun gehabt. Aber es hat viele Leute gegeben, die gesagt haben, doch, das ist eine gute Idee, da eine neue Note reinzubringen in den Wahlkampf. Da hat es viele Spenderinnen und Spender gegeben. Das Budget, muss ich wirklich sagen, weiss ich nicht, wie viel am Schluss drin war.
1: Ja, viel mehr als auf der anderen Seite, ist ja klar.
0: Ja, aber er ist auch in einer schwierigeren Situation gewesen. Er hat wirklich etwas dafür müssen machen und wir haben müssen bekannt machen. Und darum
1: haben das haben wir geschafft, oder? Also, es ist auch als häufiger Wahlgrund genannt worden, dass er eben bekannt worden ist, aber noch häufiger ist es genannt worden, dass es ein Grund war, ihn nicht zu wählen.
0: Ja, eben, und das meine ich mit dieser Balance. Oder du brauchst die Aufmerksamkeit, aber trotzdem vielleicht hat man rückblickend, wie müssen wir den Modus ändern im neuen Jahr. Also weißt du, wie etwas anderes machen?
1: Eben, du hast ja das gemacht wie vorher. Provozieren. Wo Wohnungen? Hast du einfach den Slogan von der Linken übernommen? Aufmerksamkeit um jeden Preis. Hat nicht glaubwürdig gewirkt.
0: Ja, was wir dort versucht haben zu kommunizieren, ist, dass Wohnen ist ein grosses Problem in Zürich und Rot-Grün hat keine Lösungen gefunden. Und das haben wir versucht zu übermitteln. Und seine Position war, man muss bauen.
1: Also seine Position war, ich bin Mieter und darum weiss ich mehr über das. Hat auch nicht so mich beeindruckt, die Aussage?
0: Wir haben versucht, empathisch irgendwo in die Lebenswelt von vielen Zürcherinnen und Zürcher reinzugehen, die halt Mieterinnen und Mieter sind. Und die Geschichte zu transportieren, seine Herkunft, das
1: hat einfach nicht gelungen.
0: Also, nicht gelangt.
1: Also wenn er SP-Kandidat gewesen wäre, wäre er Stadtpräsident, oder?
0: Mutmaßlich, ja. Und das ist, muss man sich auch fragen, bei aller Selbstkritik, wo wir uns wirklich stellen müssen, weißt, was hätte man anders können machen können. Aber wahrscheinlich ist es auch ein bisschen eine arithmetische Frage. Also rückblickend muss man sich fragen, hat es überhaupt funktionieren können?
1: Eben, aber das hätte er im Vorfeld schon merken können. Weil einfach das Image von einem freisinnigen Stadtpräsidenten, der Zürich ja viele früher hatte, das war so anders gewesen, als was er angeboten hat. Und das ist in dieser Stadt, die ja vor allem Rot-Grün wählt, natürlich schon ein Hosenritt, oder?
0: Ja, also das war natürlich unsere Wette gewesen, weil wir gesagt haben, er muss außerhalb von seinem eigenen Lager muss er Stimmen machen. Das heisst,
1: aber hat das eigene Lager dann voll hinter?
0: Nein, sein eigenes Lager ist schon hinter ihm gestanden.
1: Aber nicht voll.
0: Und interessanterweise hat er in der SVP etwa gleich viele Stimmen gemacht wie der Filippo Lüttenegger vor 4 Jahren. Das hat mich noch überrascht. Also, aber die Mitte-Links-Ausrichtung von dieser Kampagne, das hat einfach nicht funktioniert.
1: Aber er hat ja immer Ausdauer gegen die SVP und ein Freisinniger kann doch nicht gewinnen, wenn er nicht die SVP auch noch im eigenen Lager hat.
0: Ja, aber er hat erstaunlich viel gemacht. Ja. Also er hat mehr Stimmen gemacht bei der SVP wie der Michael Baumann beispielsweise.
1: Ja. Okay, aber gut, der Filippo Lüttenegger ist natürlich eine ganz spezielle Person, kann man nicht vergleichen mit dem Avdili. Wie war das gewesen, wo dann gemerkt dass es schief gegangen. Was ist jetzt deine Lehre aus dem?
0: Ja, also das ist unglaublich bitter, oder? Das war der 8. März, wir haben vorher über die Halbierungsinitiative geredet, dort haben wir in Bern gefeiert, dann auf dem Weg in Zürich hat mich so das schlechte Gefühl beschlichen und das war echt bitter gewesen. Also da braucht man dann auch ein paar Tage.
1: Genau, aber was ist jetzt deine Lehre gewesen? Weil du willst ja als Winner weggehen, oder? Vom Tisch. Du bist ja eben der Spin-Doktor, du musst es drüllen in deine Richtung und da hast du überhaupt keine Chance. Also hättest du das Mandat nicht annehmen sollen?
0: Wenn man langes Zögern. Auf der arithmetischen Seite anschaut, dann muss ich sagen, ja, vielleicht war es gar nicht möglich gewesen. Aber ich sehe immer noch keinen anderen Weg, wie man es hätte machen können. Ja. Vielleicht hätte man in einer zweiten Phase so einen anderen Ton müssen anschlagen. Möglich, aber das ist natürlich immer schwierig in der Retrospektive das zu beurteilen. Aber ich muss wirklich sagen, die Hauptlehre ist, Exekutivämter sind schwieriger wie zum Beispiel der Nationalrat.
1: Also, so wie der David Scherr, ganz eine spannende Figur, der Schweizer Spin-Doktor bei allen wichtigen Fragen vom Bundesrat über Covid, über das Zürcher Stadtpräsidium, hat er die Finger drin. Danke vielmals, dass du erzählt hast, dass wir etwas erfahren haben. Letzter Titel.
0: Das ist Mont Nouveau von Feu Chatterton.

0: Der renommierte Journalist Jean-Martin Büttner, der ja vier Finger von seiner linken Hand verloren hat, hat Kritik von meinem neuen Buch über die Boomer-Generation geschrieben und hat dann auch geschrieben, dass ich viele Pleonasmen verwendet hätte. Darum habe ich ihn in meiner Sendung nochmal darauf angesprochen.
1: Roger, ich habe gewusst, dass das kommt von dir. Schau, es ist so, ich habe eine andere Definition. Pleonasmen sind für mich alle Wörter, die zu viel sind und unnötig. Und es können eben Adjektiv meistens sind pleonastisch, weil sie einfach noch einen draufgeben, was nicht nötig ist. Und ich finde, du hast ein Adjektivproblem. Also du brauchst einfach zu viel. Ich brauche sie auch.
0: Aber das sind keine Pleonasmen, wo ich dich dann darauf aufmerksam gemacht habe, dass in deinem Text auch viele Adjektive sind. Weißt du, was du dann geschrieben hast?
1: Stimmt.
0: Du hast mich überführt.
1: Ja, eben. So bin ich dann wieder.
0: Ja, aber es ist einfach unfair. Also, du hast einfach viele sagen, du kannst besser schreiben als ich, was ich also würde auch noch bestätigen, weil deine Schreibung ist außerordentlich. Also,
1: Luca, das ist... Das ist jetzt sehr verkürzt, aber ich habe damals mehrere Texte über dich geschrieben und das habe ich ja immer wieder thematisiert, dass ich gefunden habe, du gehst einen Zacken zu viel drauf in deinem Spruch und mehr Zurückhaltung würde dich gut tun. Wobei ironischerweise Zurückhaltung ist das Letzte, was mir eine Stärke ist.
0: Das sagt dir Freude, dass man als eigenen Fehler erkennt, das wirft den anderen vor.
1: Darum finde ich, dass Freude recht ist.
0: Aber faktenfrei darf es nicht sein.
1: Nein, das finde ich auch.
0: Okay, also, und das hat mich ein bisschen getroffen und dann hast du gesagt, aber das meiste ist doch positiv
1: gewesen. Ja, das stimmt aber.
0: Ja, aber trotzdem hat es mich dann gestört, dass mir etwas vorgeworfen hat, das gar nicht stattgefunden hat. Und das zeigt irgendwie, dass mir uns irgendwie so ein bisschen in einem Infight seit etwa 30 Jahren befindet und jetzt 40 Jahre und jetzt machen wir die Sendung, aber wir sind eigentlich ganz gut miteinander jetzt unterwegs. Also der Text ist rausgekommen unter dem Titel «Der einarmige Bandit», was ich völlig falsch finde, weil das ist ein völlig falsches Bild. Ein einarmiger Bandit, das ist etwas so eine Slotmaschine in einem Casino und du bist sicher nicht eine Slotmaschine in einem Casino, wo die Leute ausnehmen wollen. Also hat mich schon mal am Anfang ein bisschen irritiert.
1: Schau, ich wollte mit diesem Titel zeigen, dass es nicht ein humorfreier Text ist und dass es der Text auch etwas enthält, was mir tatsächlich wichtig ist, nämlich wie sich mein Verständnis vom Journalismus durch diesen Schock geändert hat. Und wie ich einfach gemerkt habe, dass ich in all diesen Jahren auch zu einem gewissen Automatismus gehe und dass dieser Schock von dieser Unterbrechung durch die Amputation ist gut gewesen für mich.
0: Aber,
1: das,
0: aber einer, bist du ein Bandit?
1: Nein, ich sage, es ist auch ironisch gewesen. Ich habe einen Titel gehabt, der nicht wahnsinnig pathetisch oder humorlos wirkt. Und ein bisschen die Leute sagen, ah, okay, es ist nicht nur, der nimmt sich jetzt nicht wahnsinnig ernst. Das ist
0: das mein Ziel. Das weiss ich nicht, ob das so ankommt bei mir oder nicht. Also gut, ein ganz langer Artikel, wie viele Zeilen?
1: 24'000.
0: 24'000 Zeichen und ganz eine kurze Beschreibung über das, was sich in dieser Nacht abgespielt hat. Willst du es gerade vorlesen?
1: Ja. Es passierte nachts um zwei nicht meine beste Zeit und nüchtern war ich auch nicht. Ich glaube mich zu erinnern, dass mir beim Kochen ein Topf mit brühendem Wasser aus der rechten Hand glitt und sich das Wasser auf die linke ergoss. Dann muss ich das Bewusstsein verloren haben. Am anderen Morgen war die Hand rot angelaufen und brannte wie in Flammen. Meine Nachbarin hörte mich schreien, kam herunter und rief das Taxi zum Notfall. Im Universitätsspital sagte mir ein Chirurg im netten Ton, das sei nicht mehr viel zu machen.
0: Also, und der ganze restliche Teil von diesen 24'000 Zeichen ist, was nachher gekommen ist. Wir müssen dann auf das nochmal eingehen, wie du das beschrieben hast. Also, was ist denn passiert im Spital?
1: Ja, im Spital haben sie mir einfach gesagt, ja, wir operieren nach Gose. Zwei Tage später. Und ich habe eigentlich nicht realisiert, was da passiert. Ich meine, meine Hand war verbunden, es hat ausgegebene Fust. Und der, schon ich aus der Narkose verwacht bin und einfach gesehen habe, die Hand hat ausgesehen wie ein roter Stummel, wie ein roter Fenchel mit abgeschnittenen Dingen. Mein Tumor war abgeschnitten.
0: Was heißt abgeschnitten?
1: Wie kann man so Daumen abschneiden, falsch verstehen?
0: Nein, aber ich meine, ist nur der Daumen abgeschnitten?
1: Nein, alle Finger, die Finger sind alle nur noch Stummel gewesen, weißt? Ja. Nur noch, wie ein Fenchel jetzt ausgesehen.
0: Abgeschnitten? Ist es dann geschnitten worden?
1: Es ist amputiert worden.
0: Ja, aber wo du ins Spital gekommen bist, ist...
1: Nein, es ist alles noch dran gewesen. Einfach rot angelaufen. Ich habe nicht realisiert, dass sie mit Hand amputieren werden. Das habe ich nicht realisiert.
0: Mhm. Okay, und dann?
1: Und dann bin ich verwacht und habe den Stumpf gesehen und bin einfach total geschockt gewesen. Aber ich bin dermaßen zu gewesen von diesen Opiaten, dass ich gar nicht... Weißt du, ich habe es gesehen, aber ich habe es nicht gefühlt.
0: Eben, Opiate spielen offenbar eine wichtige Rolle. Man hätte dich ruhig stellen, um den Schmerz irgendwie...
1: Nein, ich nicht so ruhig stellen. Ich bin praktisch im Koma gewesen. Nein, ich musste ein Schmerzmittel. Weißt, Brandwunden sind besonders schmerzhaft.
0: Du schreibst aber Phantomschmerzen.
1: Ja, das ist schon ein komisches Wort. Phantomschmerz impliziert ja, dass man falsche Schmerzen hat. Aber es ist nicht so, mit 8 Schmerzen zu einem Glied, das nicht mehr existiert. Mein Hirn hat noch nicht realisiert, dass meine Hand nicht mehr da ist.
0: Eben, das ist das Phantom.
1: Richtig, ja.
0: Oder? Und du hast, eben, man weiss nicht, was fehlt und hat das Gefühl, es tut dort weh, an einem Ort, wo man es gar nicht hat.
1: Genau.
0: Und das hast du dort erlebt gehabt.
1: Ja, und das, mir hat der Arzt gesagt, wenn man das nicht behandelt, hast du das ein Leben lang. Das ist furchtbar. Es gibt Leute, die Schmerzen haben an den Armen, die sie im Vietnamkrieg verloren haben, zum Beispiel. Oder?
0: Mhm. Und wie muss man da dagegen angehen?
1: Es ist einfach eine ganz sorgfältige Behandlung, von immer wieder Schmerzbildungen mit Schmerz wieder langsam angehen, das ertasten. Und, also, weißt du, ich war 3 Monate in diesem Spital.
0: Mhm. Und wie bist denn du mit dem psychisch umgegangen, wo du das realisiert hast? Oder in welcher Kadenz hast denn du realisiert, was das überhaupt für dich bedeutet?
1: Also, es hat 1,5 Monate gebraucht, bis ich überhaupt etwas gefühlt habe, weil dann haben sie die Schmerzmittel ausgeschlichen. Weißt du, dann bist du so zu. Und dann, also ich habe vor das Stück über der Haut, das war wirklich an einem Abend, wo ich auf dem Laptop habe ich einen Doc-Film gesehen über die Band. Und dann plötzlich habe ich gemerkt, ich kann nicht mal ein Instrument spielen, Gitarre oder Saxophon und Flöte, ich kann nicht mal ein Instrument heben. Und dann habe ich die ganze Nacht durchgeflint. Dann ist mir wirklich das bewusst geworden, weißt du, der Verlust. Also ich habe plötzlich gemerkt, ich kann meine Hand nehmen, die bin ich nie mehr zurückbekommen. Und ich habe es nicht nur gesehen, sondern auch gespürt.
0: Mhm. Und das hat wie lange angedauert, wo du dann, also 3 Monate im Spital und anschliessend?
1: Ja, 3 Wochen in der Reha. Und dann, ich habe vor 2 Jahren einen Unfall gehabt. Und ich, weißt, ironischerweise würde ich sagen, erst schreiben von diesem Artikel war für mich eine Verarbeitung gewesen.
0: Mhm.
1: Ich muss über alles schreiben, um es zu verarbeiten. So bin ich halt.
0: Aber hat es da auch Hemmungen gegeben, wo du hast, um zu sagen, ich... Du mich auf die Art und Weise öffentlich
1: präsentieren? Nein, komischerweise nicht. Weil das Tolle war, meine Kollegen vom Magazin, ich habe denen ganz früh gesagt, ich würde gerne etwas darüber schreiben. Dann haben sie sofort gesagt, mach das und so. Und ich habe in diesen 2 Jahren immer an diesem Artikel wieder geschrieben. Und dann hat mir einfach, ich habe nie das Gefühl gehabt.
0: Also du hast das sehr bildhaft beschrieben, was das bedeutet, wenn man nur noch Finger an einer Hand hat. Erzähl mal, im Alltag.
1: Ja, also ich meine... Die Spitex muss kommen, um mein Bett zu wechseln. Roger, das kann ich nicht allein, oder? Und das andere lernst. Weißt du, Menschen sind unglaublich.
0: Aber wie kann man Schuhe binden mit einer Hand?
1: Man bindet sie nicht, man kauft Gummizeug.
0: Ja, aber eben, das hast du nicht mehr können
1: Nein,
0: machen.
1: Das kann ich immer noch nicht.
0: Reissverschluss schliessen?
1: Geht sehr lang.
0: Ja?
1: Ja, oder Knöpfli, Hemmli zu Knöpfen. Das geht dann lang, du. Ja. Das wird so ein meditativer Akt.
0: Ja. Brot schneiden.
1: Brotschneiden ist auch ganz heikel. Fleisch schneiden, Brotschneiden, Hautschneiden, Kochen ist ein Albtraum.
0: Aber bist denn du alleine zu Hause?
1: Ja, ich lebe alleine, ja.
0: Ah, wir haben überhaupt noch nie über dein Berufsleben geredet. Kleine Klammern. Hast du je in einer Beziehung gelebt?
1: Ich bin in einer Beziehung.
0: Bist du mal verheiratet gewesen,
1: nein,
0: als Kind? Verurte.
1: Nein, auch nicht leider.
0: Nicht?
1: Fehler, großer Fehler.
0: Großer Fehler?
1: Ja, großer Fehler.
0: Aber was ist gescheitert?
1: Es ist an der Beziehung. Es hat es einfach nie gegeben. Aber ich habe mit Frauen zusammen, bin ich zusammen gewesen, die Kinder hatten. Insofern,
0: Aber jetzt in dieser Lebensphase, hast du das Gefühl, wäre alles viel leichter gewesen jetzt mit dieser Behinderung, die du da
1: Nein,
0: hast?
1: Nein, nicht mit dem. Es wird viel leichter mit dem Alter werden. Das weißt du viel besser als ich. Ich glaube, man altert viel besser mit Kind.
0: Ja?
1: Ja, ich bin sicher, dass du das bestätigen kannst. Du hast ja ganz tolle Kinder. Und die halten dich wach, oder?
0: Absolut. Also gut, du hast das also unter erschwerten Bedingungen oder musst du das jetzt noch unter erschwerten Bedingungen erleben oder das Leben führen. Was kannst du denn heute noch nicht so richtig gut machen?
1: Also etwas, was immer noch schwierig ist, das, was mir am liebsten ist, nämlich das Schreiben. Also ich vertippe mich noch wahnsinnig. Ich schreibe mit 6 Fingern jetzt. Finger von der rechten Hand, da habe ich das 10-Fingersystem. Ja. Und mit der linken Hand kann ich die Finger so biegen, dass sie eine Taste bedienen. Aber das Problem ist, weißt, eine Hand kann sehr subtil und fein tippen. Eine Prothese hackt. Das heisst, dann schreibt es 4-mal E oder R oder W. Und dann muss ich immer wieder korrigieren. Also das Schreiben ist noch sehr schwierig im Moment.
0: Also, und du bist ja in der Reha gewesen, und dann bist du unter vielen Leuten, die ähnlich auch behindert waren. Wie sind dort deine Erlebnisse gewesen?
1: Das ist eine unglaublich tolle Erfahrung. Weißt, wenn alle eine Ecke ab haben, wird das normal.
0: Und ein Ecken ab. Hast du das Gefühl gehabt, du hast ein Ecken ab?
1: Ja, natürlich. Natürlich hast du ein Ecken ab.
0: Nein, du hast den Finger ab, nicht ein Ecken ab.
1: Ja, es ist metaphorisch falsch. Das ist, du hast recht, das ist eigentlich, ich muss nicht sagen, du hast recht. Ja. Aber es haben alle haben etwas. Ja. Ich habe Leute gesehen mit nach schweren Töpfenfall, schwersten. Ich habe einen ganz fröhlichen Italiener kennengelernt am Tisch und ist da davor geholt und habe gemerkt, er hat keine Beine mehr. Das sitzt auf seinen Hüften. Eine wunderschöne junge Frau, Mitte 20, ohne Beine. Stell dir das mal vor. Ich meine, ich bin 86, ich bin ein alter Mann, dann meinst du, es nicht mehr so schlimm, oder?
0: Ja.
1: Nein, es ist nicht mehr schlimm, aber ich denke, ich habe die Jungen
0: jetzt gesehen. Jetzt kommen die Altersbeschwerden vielleicht noch dazu.
1: Danke, Roger.
0: Nein, ich habe mir noch ein bisschen Mut zu machen. Ja, ist gut. Aber dann hast du irgendwie dann mal das Ziel gehabt, Prothesen überzukommen.
1: Das habe ich von Anfang an nicht gewusst, weil erst einmal brauchen sie und zweitens mal, weißt, es ist so wichtig, dass du der Stumpf nicht siehst. Weil das ist das Beschissenste. Das sieht so schrecklich aus. Und die Prothese jetzt fühle ich mich viel besser.
0: Und nimmst du immer da? Oder nimmst du
1: ab? Ich muss jetzt Nacht abnehmen.
0: Ja.
1: Und dann wird es mir immer, wenn ich den Stumpf sehe, überfallen mir wieder Depressionen. Das ist furchtbar.
0: Nächster Musiktitel, was hast du mitgebracht?
1: «I Will Survive» von Gloria Gaynor. Und das war so ein Mutmachstück im AIDS von den 80er Jahren. Also wirklich, dann haben ja viele Schwule haben das gesungen, oder? Und ich bin zwar nicht schwul, aber ich kann verstehen, wie sich das Gefühl ist, ich werde überleben, es geht weiter. Und darum ist es ein super Song.
0: Und genau, und dass man das eben auch allein machen kann. Und man sagt sogar, genau. «You're not welcome anymore», heisst da innen. Das habe ich auch in einer Lebensphase erlebt, ohne auf das jetzt weiter eingehen will.

0: Der heutige Suchtcoach Michel Sutter war selber lang drogensüchtig, bis er mit 37 an einen Punkt gelangt ist, wo er gemerkt hat, so geht es nicht mehr weiter.
1: Ja, es war eben genau der, wo man eigentlich den goldenen Schuss verwehrt worden ist. Also, weil ich wieder verhaftet worden bin. Und da hat es einfach so einen Moment gegeben, wo ich in einer Situation mich gesehen gefühlt habe, wo ich es nicht erwartet habe. Und das hat wie so eine Rückkopplung gegeben. Das war meine Haftrichterin gewesen. Und in dem Moment habe ich dann mein ganzes Tun aus der Meta-Ebene wie auch immer gesehen. Und also über mich selber den Kopf geschüttelt und gefunden, eigentlich wollte ich das ja gar nicht.
0: Und ist das irgendein Moment gewesen, oder eine Situation, wo du das Gefühl hast, ich kann das einfach nicht mehr weiter, ich muss das total ändern? Die hat ja offenbar auch gesagt, man könne im Hirn Sachen ändern, auch wenn man schon ein bisschen älter ist. Ich glaube, das hat dich beeindruckt.
1: Das war eine Ärztin, genau, ja. Wo ich dann die Therapie wieder, also nochmal Langzeittherapie machen konnte. Und die hat mich über eine neuronale Plastizität, sie hat wirklich mich inspiriert, mich umzukonditionieren. Oder ich habe dann das selber anfangen auszuarbeiten, aber sie hat wirklich den
0: Versuch. Und wie bist du dann vorgegangen?
1: Ich habe angefangen, selbst Hypnose machen, den Alpha-Zustand zu erreichen, den muss man so ein bisschen suggestibel ist. Also einfach, wo man empfänglicher ist für Einflüssungen. Oder? Was geht richtig Unterbewusstsein? Also so ist auf jeden Fall Theorie.
0: Und hast du das nachgelesen?
1: Ja, ich habe einen ganzen Haufen gelesen. Ich habe alles probiert, was irgendwie mit der Veränderung von meiner mentalen Konstitution zu tun hat. Und ich habe mir einfach vorgestellt, ich bastle mir jetzt einfach ein suchtfreies Hirn.
0: Mhm. Und das hat dann funktioniert oder hat es Rückfall gegeben?
1: Nein, es hat keinen Rückfall gegeben. Beziehungsweise, also eben, wenn wir es aus der heutigen Perspektive haben, aber ich sage jetzt einmal, während der 2011 war und während 10 Jahren ist nichts, wo irgendwie mit dem Rückfall tituliert werden konnte. Mhm. Dann wird es schwammig. Oder? Also ich habe zum Beispiel jetzt auch wieder Medikamente, die man jetzt auch könnte als Drogen bezeichnen könnte.
0: Was für ein Medikament?
1: Ich muss mein ADHS behandeln. Oder?
0: Ist ADHS, ist das bei dir diagnostiziert worden?
1: Ja, das Thema ist, bei mir hat es geheissen, wir können es nicht festlegen, ich kriege ein bisschen alles, aber ja. Nichts so, dass man den Fokus drauf legen kann.
0: Also Ritalin-mässig? Oder?
1: Ritalin oder Dextroamphetamin.
0: Und das nimmst
1: du? Das ist eigentlich Speed. Also nicht mehr. Das ist aber einfach, ich sage jetzt einmal, ich bin ja dann noch Vater geworden und habe nicht mehr mein vorhergehendes Leben können führen. Sprich, mein Hauptprojekt bin ich selber. Und meinen ganzen Alltag so regulieren, dass ich durchkomme. Und dann habe ich plötzlich dann für das wunderbare Wesen verantwortlich.
0: Ist das ein Wunschkind gewesen?
1: Nein, also Wunschkind, ich bin überfordert gewesen, wirklich.
0: Aber hast du wollen ein Kind haben? Also hast du wollen Vater werden?
1: Nein.
0: Du mit deiner Geschichte?
1: Ich sage das jetzt nicht gerne, aber nein, es ist tatsächlich so, ich habe das kategorisch ausgeschlossen, weil ich geahnt habe, dass ich zum stabil bleiben, zum einfach wirklich aufgrund auch von meiner ganzen Entwicklung, von meiner Kindheit, geht es mir nicht gut. Mir geht es grundsätzlich nicht gut. Ich muss etwas machen dafür, dass es mir gut geht. Jeden Tag. Mhm. Und wenn ich die Zeit nicht habe, beziehungsweise die Spontanität nicht habe, dann komme ich in die Bredouille.
0: Mhm. Und du bist also nicht nur familiär geschädigt als Bub, sondern wahrscheinlich auch genetisch, oder? Eltern, die beide schwere Alkoholiker waren. Hast denn du Angst gehabt, dass das auch könntest, weitergeben?
1: Also meine Mutter hat zum Beispiel, also bin ich überzeugt, dass sie nichts oder noch wenig getrunken hat, wo die Zeugung stattgefunden hat. Beim Vater war das auch noch nicht akut gewesen. Die sind wahrscheinlich auch mit dem Kind überfordert gewesen.
0: Ja. Und bist jetzt du auch überfordert mit dem Kind?
1: Ich komme ganz fest an Grenzen. Ich habe eine Partnerin, die beste Mutter, also wirklich wunderbar, und ich bin unglaublich dankbar, weil ich bin wirklich, ich sage jetzt einfach mal von meiner Konstitution her, bin ich immer wieder in der Überforderung. Aber nicht, dass ich das jetzt muss an meiner Tochter auslassen, aber ich merke einfach, ich selber komme zurück und mir geht es nicht gut.
0: Und was machst du dann? Oder wie spürst du das, ich bin überfordert? In welchen Situationen?
1: Ja, ich
0: spüre das jetzt nicht in dieser Sendung.
1: Eben.
0: Ich fühle, du bist völlig präsent da, kannst klar reden und bist auch, wenn ich das so sagen darf, ein empathischer Mensch.
1: Danke. Danke.
0: Und ich glaube, also, oder ich frage dich, nein, ich muss sagen, ich muss dich fragen, hast du das Gefühl, wenn man empathisch ist, ist man eher, eben weil man so viel Mitgefühl hat und sich immer so in Extremsituationen hineingibt, dass man dann vielleicht auch eher suchtgefährdet ist?
1: Bin ich ziemlich überzeugt, ja. Also nicht, dass das pauschal, aber ich glaube, dass die tatsächlich mehr nach Betäubung sich sehnen als, ja. Jemand, der das halt einfach lockerer kann nehmen kann und auch wirklich eben abgrenzen kann.
0: Ja. Also, das Leben hat müssen weitergehen. Jetzt hast du sogar eine Familie. Wie lebst du? Von was lebst du? Was hast denn du dann gemacht, nachdem du einigermaßen stabil gewesen bist?
1: Ich wollte mich dann einfach so schnell wie möglich wieder, wieder ins Berufsleben zurück. Ich habe mich probiert vom Sozialamt abzulösen. Das ist gar nicht so einfach übrigens. Das ist so ein Integrationsprozess. Und da habe ich eben vollzogen. Ich habe eine Schuldensanierung können machen, von dort Justiz unterstützt. Eine ganz gute Sache. Ich habe eigentlich wie können meine Altlasten erstaunlicherweise ganz bereinigen, sage ich mal. Ausser natürlich, sage jetzt auch die psychische Schädigung.
0: Und hast du aber irgendwie auch das Gefühl gehabt, du wolltest deine Erfahrungen weitergeben an Leute, und vor allem auch junge Leute, die ähnliche Probleme haben wie du. Und ich habe das auch irgendwo gelesen. Du hast das Gefühl gehabt, du willst dich da einbringen, aber die Fachleute haben ein bisschen abgewunken und gesagt, auf den haben wir nicht gewartet.
1: Nein, im Gegenteil. Die Fachleute waren hell begeistert gewesen, wenn ich Auftritte hatte, eine Fachtagungen und so weiter und so fort. Als Ganzes bin ich dann abgeblockt. Das heisst, es hat dann irgendwie wieder so eine Wendung gegeben, da habe ich gemerkt, jetzt gehen all die Türen zu. Vorher sind
0: Sie taten so, als existiere ich nicht, habe ich gelesen.
1: Aber das ist nicht Fachleute, nein.
0: Nein,
1: das ist nicht. Das ist das Gefühl gewesen, als ich als Junkie unterwegs war. Okay. Dass ich einfach, also dass man will die Junkies ja nicht sehen. Also, oder?
0: Gut, also dann bist du also dann irgendwie zum Experten geworden, aufgrund von deiner Erfahrung und nicht aufgrund von einer speziellen Ausbildung?
1: Nein, eben, und ich würde jetzt nicht sagen Experten, sondern ich habe einfach gefunden, ich möchte meine Sicht auf die Sucht weitervermitteln, weil ich habe immer gehört von Unheilbarkeit und das Leben lang und Peng und das wollte ich nicht mitmachen, weil ich nicht unheilbar krank sein wollte.
0: Aber du hast ein Zitat noch abgegeben, das mich ein bisschen verstaunet hat. Ich bin überzeugt, dass ich jederzeit wieder süchtig werden kann.
1: Ja,
0: je nach Situation.
1: Ja, das ist jetzt halt natürlich im Zuge von dem Interview hat das so stattgefunden. Es geht darum, dass ich gesagt habe, dass ich überzeugt bin, dass Sucht heilbar ist, aber ich kann wieder süchtig werden.
0: Hast du jetzt immer noch Angst, dass es noch mal passieren kann bei dir?
1: Nein. Ich habe nicht Angst, dass ich, also eben im weitesten Sinn, also süchtig. Ich habe immer natürlich noch, Suchtverhalten, das ich ganz klar muss kontrollieren. Aber dass ich in dieser Destruktivitätswelle lande, das ist undenkbar.
0: Also was hast du für eine Tätigkeit? Du bist, glaube ich, angestellt in einer Institution.
1: Genau, als Peer, als Erfahrungsexperte.
0: Peer, was ist Peer?
1: Peer ist aus der Soziologie. Peer, also man ist auf der gleichen Ebene. Skater, Punks, Rocker, also wie auch immer. Oder?
0: Genau.
1: Das sind Peer Groups aus der, sag jetzt mal.
0: Genau, also es ist der, du bist als Peer, gehst du dort, aber du bist ja nicht mehr ein Süchtiger, oder?
1: Nein.
0: Und du bist auch kein Peer in dem Sinn.
1: Ja, aber ich bin näher dran. Also das heisst, ich verstehe und kenne die Welt.
0: Und wissen sie das deine Patienten oder die, mit denen du dich unterhalten, wissen die, was du für eine Geschichte hast und hast durch das mehr Glaubwürdigkeit?
1: Ja, also ich bin natürlich mit meinem Leben und mit meiner Geschichte komplett offen, transparent. Also ich tue sie im Prinzip teilhaben an meinem Genesungsprozess.
0: Mhm. Aber du hast ja selber 1000 Stunden Einzel- und Gruppentherapie gehabt.
1: Wo viel mehr.
0: Oder noch mehr? Eben, also, und das hat dann offenbar lange nicht geholfen. Mhm. Und wieso soll das jetzt helfen, was du jetzt denen vermittelst?
1: Oh, Ich sage nicht, dass es hilft. Es gibt einfach, es könnte so Umdenken geben, weil ich habe das letzte Jahr erfahren, dass das in den USA schon absolut ein Alltag ist, dass man die ehemaligen Süchtigen, dass man die, und zwar ganzheitlich, oder? Nicht jetzt einfach als Peer, wo man eine Stunde mit einem Patienten pro Woche reden kann, sondern in das ganze System einbinden. Oder jemand, der in einem Gebiet, sagen wir mal jetzt auch politisch, also nicht, dass ich in Politik rede oder so, aber ich habe eine Sichtweise Und wenn ich mich noch vernünftig kann artikulieren kann, beziehungsweise auch eine Verarbeitung kann können, vollziehen von meiner Vergangenheit, von meinen psychischen, psychotherapeutischen Sachen, dann habe ich doch etwas zu erzählen.
0: Eben, du hast etwas zu erzählen, du hast auch Videos gemacht, 250 genau. Videos etc. Mhm. Hast sogar irgendwie eine Show gemacht, eine Bühnenshow, Lebensbeichte eines Ex-Junkies. Mhm. Also bist du in die Öffentlichkeit gegangen, ist das auch ein Teil von deiner Verarbeitung?
1: Im Prinzip ganz klar, ja. Ja, ganz klar.
0: Das hast du gebraucht und das hat dir etwas gegeben und hat dich stärker gemacht?
1: Es ist für mich ich sage jetzt einmal, ich glaube, es ist nicht um das, nicht um mich als Person, sondern um mich als Mensch gegangen. Ich wollte das, was ich wirklich als Erfüllung erlebt habe in meinem Leben, was mich zum tiefsten Scheiß ausgeholt hat, das wollte ich weiter vermitteln.
0: Mhm. Und wie sind die Reaktionen?
1: Hinter verschlossenen Türen sensationell, überwältigend, auch von Fachleuten. Aber wenn es dann darum geht, oh, aber könnte man das oder würde das zugeben öffentlich, dann gehen die Türen ganz schnell zu.
0: Was zugeben?
1: Ja, eben. Zum Beispiel, dass ich gefragt worden bin, ob man mich einbeziehen kann, das und das Projekt und dort. Da sind 1000 Versprechungen gemacht worden. Melde dich unbedingt. Und also eben auch von Fachleuten, sag ich mal. Und das ist halt einfach, ich bin dann plötzlich, als ich mich gemeldet habe, bin ich so etwas von abblockt.
0: Und warum? Wie erklärst du das?
1: Also was ich zum Beispiel beim YouTube-Kanal erlebt habe, ist, dass es mal einen Peak gegeben hat und dank AI konnte ich wirklich rekapitulieren, dass man mich unter dem Ladentisch führen genommen hat, die Schaufenster gestellt hat und dann hat es einen Run gegeben und dann hat man mich wieder zurück unter den Ladentisch da.
0: Das ist wie wenn man Drogen nimmt, Kokain, ist der Flash dann wieder vorbei gewesen. Genau. Und dann muss man den Nächsten wieder haben. Eben, das heisst.
1: Nein, das ist, eben, dann muss man den nicht haben. Nein, dann ist das ein Akzeptieren und ich sage jetzt mal im kleinen Rahmen wirken und halt einfach Leute, wo sich natürlich halt eben können leisten, weil es zahlt ja keine Kasse.
0: Naja, ist das nicht. Aber ist das befriedigend für dich, die Arbeit, der Zustand, wo du jetzt bist?
1: Nein.
0: Du bist jetzt 51?
1: Nein.
0: Nicht?
1: Nein, natürlich. Ich sage jetzt mal, im mittigsten Sinn, ich habe vorher gesagt, ich kann nicht mehr Radiomoderator werden. Ist das jetzt der Höhepunkt von meinem Leben? Oder? Ich habe eine Tochter, wunderbar, das ist der Höhepunkt von meinem Leben. Im Prinzip kann ich, wenn man so will, alles erreicht.
0: Also, das ist doch wunderbar. Du hast ja geschrieben oder gesagt heute im Video, liebe Freunde, des gepflegten Abstinentismus. Mein Name ist Mike, ich war süchtig, mit Betonung auf war, denn ich habe aufgehört, süchtig zu sein.
1: Genau.
0: Und da bist du stolz drauf, natürlich.
1: Nein, bin ich nicht.
0: Nicht?
1: Nein, das ist das Thema, das ich nicht als erstes ausblendet. Nein, nicht als erstes, das stimmt nicht. Aber das mit dem Stolz, ich bin nie stolz gewesen, ich bin dankbar gewesen, ich konnte Dankbarkeit können empfinden dafür, ja.
0: Also ich finde dich sehr sympathisch, okay. Offen, okay. Und eben auch empathisch und wünsche dir weiterhin viel Glück und danke vielmals. Das ist wirklich faszinierend gewesen, wie du offen über das hast alles können erzählen und es auch erklären. Letzter Titel.
1: Trouble von Cat Stevens, ja.
0: Das war ein Erfolg von unserer Serie Best of Doppelpunkt. Nächste Woche mit dem Dirk Bayer, Professor für Kriminologie an der Universität Zürich, einem langjährigen SP-Politiker Hartmut Attenhofer und einem Historiker Oliver Zimmer. Am Mikrofon verabschiedet sich wie immer der Roger Schawinski. Trouble.

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0: 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Es ist 7 Uhr. 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
3: Ich bin Dario Jecker. Guten Abend. Die Schweiz schickt nun im Kampf gegen die Waldbrände auch Helikopter nach Frankreich. Auf ein Ersuchen des französischen Zivilschutzes hin sollen voraussichtlich zwei Super-Puma-Helikopter der Schweizer Armee im Süden Frankreichs zum Einsatz kommen. Laut Bund sollen die Helis am Dienstag abfliegen. Neben Helikoptern unterstützt die Schweiz Frankreich auch mit Personal. 34 Schweizer Feuerwehrleute kämpfen gegen die Brände bei Bordeaux. Bundeskanzler Friedrich Merz hat dazu aufgerufen, sich durch terroristische Taten nicht einschüchtern zu lassen. Diese Taten hätten nur den Zweck, die Gesellschaft zu spalten und ihr die Offenheit und Freiheit zu rauben, so Merz vor dem Gedenksgottesdienst. Bei dem Angriff in Berlin wurden gestern am späten Abend eine Frau getötet und 29 Menschen teils schwer verletzt. Diese sind jedoch mittlerweile außer Lebensgefahr. Die Ermittler gehen von einem islamistischen Terroranschlag aus. Möglich ist demnach auch, dass der Täter alleine gehandelt hat. Die Zürcher Kantonspolizei hat zwei mutmaßliche Trickbetrüger festgenommen. Ausgelöst wurde der Einsatz durch die Meldung der Tochter einer Betroffenen. Diese riet ihrer Mutter, den Mann, der angeblich den Boilerzähler ablesen müsse, nicht reinzulassen. Kurz darauf ging bei der Polizei eine zweite, ähnliche Meldung ein, worauf diese die Fahndung begann. Sie konnte einen 19-jährigen und einen 27-jährigen Rumänen festnehmen. Die Schweizer Bevölkerung blickt faktenorientiert auf die Schweizer Geschichte. Eine Mehrheit sieht etwa die Gründung im Jahr 1848, nur rund ein Fünftel im Jahr 1291. Das zeigt eine Umfrage des Forschungsinstituts Sotomo. Zudem betrachtet eine Mehrheit die Rolle der Schweiz im Zweiten Weltkrieg kritisch und nennt ihre Rolle als Finanzdrehscheibe für Nazi-Deutschland als Hauptgrund dafür, dass das Land unversehrt blieb. In der ersten Runde der neuen Fußballmeisterschaftssaison schlägt St. Gallen den FC Zürich mit 2:1, Lugano gewinnt gegen Aufsteiger Vaduz ebenfalls 2:1 und IB behauptet sich gegen den FC Sion mit 4:2. Lando Norris gewinnt den Grand Prix von Ungarn. Der britische Formel-1-Pilot fährt im McLaren vor den Niederländer Max Verstappen im Red Bull und den Italiener Kimi Antonelli im Mercedes. Die Audi-Piloten Nico Hülkenberg und Gabriel Bortoletto fahren auf die Ränge 9 und 11.
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3: Morgen Morgen kann es im Flachland noch etwas tröpfeln. Gegen Nachmittag soll es der Mond immer wie sonniger werden, mit Höchstwert von 25 bis 28 Grad. Ab dem Dienstag dürften wir dann an vielen Orten wieder die 30-Grad-Marke knacken.
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3: Keine aktuellen Meldungen von der Strasse. Ich wünsche eine gute Fahrt.
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0: willkommen zu einer Stunde über den Otis Redding. Er hat eine unverkennbare, kräftige Ruche und heisere Stimme gehabt, wie ein 50-Jähriger, ist aber schon mit 26 gestorben und nach seinem Tod einer der einflussreichsten Soulsänger geworden. Er konnte schreien und es hat nach Gesang getönt, er hat aber auch sanft Soli können singen. Seine Musik und sein Leben, das mit einem Flugzeugabsturz das Ende genommen hat, in dieser Stunde in der Radio 1 Jukebox.
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0: Fangen wir an mit «She's Alright». Und wie gesagt, eine Stimme wie ein alter Soulsänger, der das Leben gelebt hat, als gäbe es keinen Morgen. Aber bei diesem Lied war der Otis Redding erst 19.

0: Das ist die Radio 1 Jukebox zum Otis Redding, geboren als Otis Ray Redding Jr. am 9. September 1941 im damals 3.500 Seelen Städtli Dawson im US-Südstaat Georgia. Als viertes von insgesamt 6 Kindern. Sein Vater, ein ehemaliger Baumwollenpflücker, der einen Job in der US Army hatte und nebenbei als Gelegenheitsprediger gearbeitet und so den Otis zum Gospel gebracht hat. Er singt im Kirchenchor und mit 15 muss er die Schule verlassen, weil die Familie Geld gebraucht hat für den Vater, der an Tuberkulose erkrankt ist. Er verdient sein Geld unter anderem als Dankwart oder als Brunnenbauer, wie er im Interview 1967 in der Musiksendung American Bandstand gesagt hat. Und zwar grabt er nach Wasser und nicht nach Öl.
1: It used to be a well driller. For water wells,
2: yeah.
1: Type thing?
2: Yeah.
3: Not oil?
1: No. I didn't have that much experience. I did water wells, you know.
0: Mit 18 lernt er an der Teenage Party die 15-jährige Selma Atwood kennen. Sie wird schwanger, überkommt das erste von 4 Kindern und wird seine Frau. Nebenbei verdient er auch ein paar Dollar als Sänger in verschiedenen Bands, unter anderem The Upsetters, wo vor allem als Liveband von Little Richards bekannt worden ist. Nebst dem Sam Cooke auch die grosse Inspiration von Otis Redding. Sehr gut zu hören im Lied «Shout Bama Lama» aus dem Jahr 1961. In diesem Jahr war er erst 20.
4: Hey!

0: erst 20-jährige Otis Redding mit Shout Bama Lama gehört in der Radio 1 Jukebox, wo es in dieser Stunde genau um den Soulsänger mit der kräftig kratzenden Stimme geht.
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0: Es ist das Jahr 1962, wo der 21-jährige, noch eher unbekannte Sänger namens Otis Redding, der Blues-Gitarrist Johnny Jenkins, ins Stax Studio nach Memphis chauffiert. Stax Records bekannt wurde mit dem Südstaaten-Soul mit ihrer Hausband Booker T and the MGs. Mit Green Onions haben sie im gleichen Jahr einen Hit rausgebracht, mit dem Booker T an der Hammond-Orgel und dem Al Jackson Jr. am Schlagzeug. Und der Schlagzeuger war bei der Aufnahme von Johnny Jenkins auch dabei gewesen und die ganze Zeit vom Chauffeur namens Otis Redding genervt worden mit der Frage, ob er auch mal dürfe vorsingen, sagt der Steve Cropper, der Gitarrist und Produzent war bei Stax.
2: And he wanted us to hear him sing. And so after the session that day, Al comes to me and he said, you know that guy's been bugging me all day long, I ask you about it. I said, yeah, he said, could you take just 10 seconds and listen to him to get him off my back?
0: Er hat dann der Nervensage Otis Redding gesagt, gut, da ist das Piano hochgekommen, spiel und sing etwas vor. Der Otis hat dann gesagt, er könne kein Klavier spielen, nur ein bisschen Gitarre. Darum ist dann der Steve Cropper angesessen als Piano, hat etwas vorgespielt und der Otis hat gesungen.
2: And I said, okay, play something. I don't play piano, I play a little guitar. He says, a little guitar. I don't play piano. He said, can you give me some of them church quads? And I don't play piano either. I said, do you mean like this? I'm just doing 6/8 triplets. And he starts singing, these arms of mine.
0: Nach diesen ersten Wort hat Steve Cropper den Otis unterbrochen. Er hat dann gefragt, ob es nicht gut ist, was ist los? Doch, aber warte, ich hole den Labelchef, den Jim Stewart, der muss das auch hören.
2: Hold it. You don't like it? I said, I love it. I'll be right back. I said, I ran up to the control room. I said, Jim, get out here. You got to hear this guy sing. He'd been after us all day long. We were there cutting the band he worked with.
0: So haben sie am gleichen Tag noch das Lied aufgenommen, das Otis Redding geschrieben hat, These Arms of Mine. Mit dem Gesang ist der Otis Redding auch der einzige Sänger gewesen, der es geschafft hat, dass der Steve Cropper Hühnerhaut bekommen hat.
2: He is the only singer that I ever had to open their mouth and say something that made the hair on my arm stand up.
0: Vom Brunnenbauer, Dankwart, Chauffeur bis zum Sänger. Der Otis Redding mit These Arms of Mine.

0: Willkommen zu einer souligen Radio 1 Jukebox über den Otis Redding. Das heisere, oder stimmlich gesagt, das heisere ist es vom Musiklabel Stax, bekannt worden durch den Memphis Soul mit der Houseband Booker T and the MGs, zu hören im Lied «I've been loving you too long». Der Booker T an der Taste, auch das Isaac Hayes, der Steve Cropper an der Gitarre, der L. Jackson Jr. am Schlagzeug, dazu Bläser, die wichtig sind für den Südstaaten Soul, der Konkurrenz zu Motown aus Detroit. Und was der Otis Redding zum grossen Aushängeschild gemacht hat von Stax, ist nicht nur seine Stimme, sondern auch die Lieder, die er selber geschrieben hat.
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0: Soulmusik in dieser Stunde. Queen of Soul, Aretha Franklin.

0: aus dem Jahr 1965, Respect, im Original von Otis Redding. Laut dem renommierten Musikmagazin Rolling Stone, der achtbeste Sänger aller Zeiten. Das mit seiner rauchen Stimme und das Kratzen und der Fähigkeit, mit starken Emotionen ein Lied zu präsentieren. Der Booker T. Jones, der sehr viele Songs mit ihm an der Taste produziert hat, hat seinen Gesang als energetisch und emotional beschrieben, dass er seinen begrenzten Stimmumfang wettgemacht hat. Er hat nämlich weder niedrige noch höhere Töne erreicht, so der Booker T. Jones, der mit ihm eben zusammen den Memphis Soul vom Musiklabel Stax geprägt hat.
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0: Jetzt hören I Can't Turn You Loose mit der Entstehungsgeschichte vom Stax-Produzent und Gitarrist Steve Cropper.
2: I guess it wasn't a funny moment, but it was an interesting moment. I remember one time we had been up all night long. We recorded in the afternoon. We let the guys go home and eat, go to their night gigs, come back to the studio with Otis Redding, and Otis Redding's bus with his band in it was waiting outside the studio, and they were saying, Otis, come on, we got to go now, we're going to miss the gig. Hey, no, I got one more thing. Okay. And he said, Crop, do this real quick. And we made one take. And if you listen to it, he kind of sings the same verse over and over because he hadn't finished writing the song.
3: Oh, we got
2: to
3: play that
2: song.
3: And
2: we put it all together. So there you go. And they're screaming, Otis, get on the bus. We're going to miss the gig. And he said, no, I got to finish this song. We did it in about 10 minutes.
0: Die Studioaufnahmen haben jeweils am Nachmittag stattgefunden, damit die Band nachher am Abend können an den Auftritt. Und wo einst die Band schon im Bus auf der Otis Redding gewartet hat, weil es dringend an einen Gig haben müssen, hat der Otis unbedingt noch ein Lied einspielen mit ihm, dem Steve Cropper, genannt Crop, an der Gitarre. Erzählt auf dem YouTube-Kanal vom Stones-Gitarrist Ronnie Wood. Weil die Stones, die haben 1965 zwei Lieder vom Otis Redding covered. Und er dann auch einen von den Stones. Das gehören nach zwei Liedern, angefangen mit dem Lied, das er eben noch rasch hat aufnehmen wollen. I Can Turn You Loose.

0: Down in the Valley in der Radio 1 Jukebox über den Otis Redding, einen Soul-Sänger, der mit seinem energischen Rauchengesang einen Haufen Musiker inspiriert hat, unter anderem den Peter Gabriel. Der hat sich nebst den Beatles vom Otis Redding inspirieren lassen. Für ihn war er der König.
1: R&B, Blues, Soul and the Beat, Boom. You know, the Beatles and Otis Redding was the king for me.
0: Und darum ist Sledgehammer auch ein Hommage an Otis Redding. Gabriel hat den Otis Redding einmal live gesehen. Das 1966 im Alter von 16 im Ram Jam Club in Brixton. Bis heute sein bestes Konzert gewesen.
1: Otis Redding was the king for me. I was lucky enough to go down to the Ram Jam Club in Brixton here and there were maybe three white faces there. It was the best gig of my life, still to this day.
0: Und Rolling Stones haben sich übrigens auch vom Otis Redding inspirieren lassen. Die jungen Burschen haben 1965 zwei von seinen Liedern covered, Pain in My Heart und That's How Strong My Love Is. Richards haben ja nebst vielen US-Blues auch Soul-Platten gelost und 1965 haben ja die Stones ihren endgültigen weltweiten Durchbruch gehabt mit Satisfaction. Und das Lied hat der Stax-Produzent und Gitarrist Steve Cropper gehört und dem Otis Redding erzählt. Der hat anscheinend weder die Band noch das Lied kennt, hat aber das Lied unbedingt aufnehmen. Das einfach auf seine Art mit Phil Rhythm and Blues und den Bläser. Und er singt auch eher von Satisfaction statt von Satisfaction. Also, vortreibt wie ein schwarzer Priester, der einem bei einem schweißtreibenden Gottesdienst den Teufel austreiben will.

0: wenn man uns nach ihrem Lieblingshit fragt von Otis Redding, ist klar, was sie schmunzeln sagen.
1: My favorite Otis Redding song. Well, apart from Satisfaction, of course.
2: I tell you what, I love his version of Satisfaction.
0: Ja, und dem lachenden Keith Richards gefällt seine Version, also die Version von Otis, sogar noch besser als die von den Stones. Es heisst, mit der Gitarre und den Bläser hätte er es am liebsten auch so aufnehmen.
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0: Der Otis Redding, Musiker mit einer unverkennbaren Stimme, die tönt hat wie so ein alter Soulsänger, aber nur 26 geworden ist. Er ist bei einem Flugzeugabsturz ums Leben gekommen und hat so seinen grössten Hit «Sitting on the Dock of the Bay» gar nicht mehr mitbekommen, weil der nach seinem Tod erst veröffentlicht worden ist. Alles dazu, gerade nach zwei Liedern angefangen mit «Try a Little Tenderness».

0: meinen Lieblings-Soul-Lieder «Hard to Handle» geschrieben und gesungen von Otis Redding, wo das Thema ist in der Radio 1 Jukebox. Er ist mitverantwortlich, dass der Soul ein weisses Publikum auch bekannt worden ist. Das mit seinem Auftritt am ersten Monterey Pop Festival in Kalifornien vor dem Hippie-Publikum und der umjubelten Europa-Tournee mit seiner Stax-Crew.
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0: Nach der Europa-Tour im Frühjahr 1967 hat der Otis Redding sich bei einer Operation Stimmbandpolypen entfernen lassen und mehrere Wochen nicht dürfen singen. Darum hat er sich zurückgezogen auf ein Hausboot in Sausalito an der Bucht von San Francisco und ein Lied mit passendem Titel «Sitting on the Dock of the Bay» geschrieben.
2: I left my home in Georgia.
0: Ein Lied über die Arbeitslosigkeit, Depression, Migration, Isolation. I left my home in Georgia, headed for the Frisco Bay, cause I've got nothing to live for. And looks like nothing's gonna come my way. Also ich habe mein Zuhause in Georgia zurückgelassen und bin an die Bucht von San Francisco gefahren. Genau das hat er ja auch gemacht, er ist ja von Georgia. Und jetzt der depressive Teil. Ich habe nichts, wofür es sich zum Leben lohnt. Und es kommt mir auch nichts entgegen. Darum hocke ich jetzt einfach da an der Bucht und schaue das Schiff und den Gezeiten zu. Und mit dem Material hat er seinen Produzenten, Steve Cropper, angerufen und gesagt, dass er einen Hit hat.
3: On this particular occasion, I get a phone call from Otis and he's at the airport. And he said, I just wanted to check to make sure you were at the studio because I'm coming straight down. And I said, okay. So he comes down and he comes running in the studio and he said, Crop, he said, get your guitar. Get your guitar. I got a hit. I got a hit.
0: Also Crop, die Abkürzung für Cropper, nimmt die Gitarre, ich habe einen Hit. Und dann hat Otis Redding in den mal einen Teil vorgesungen und sie selber vorgespielt auf der Gitarre.
3: And he started playing, you know, he was tuned to a chord and he started playing, you know, just like. And he said, sitting in the morning sun, I'll be sitting when the evening comes, watching the ships come in, and I watch them roll away again. He wrote the song, or started it, in Bill Graham's boathouse in Sausalito.
0: Am Schluss pfeift der Otis Redding übrigens, weil er einfach nicht gewusst hat, wie aufhören mit dem Lied. Dazu noch die elektrische Gitarre inklusive Möwen und Meeresgeräusch, wo der Steve Cropper organisiert und noch aufgenommen hat.
3: We knew we had a hit. I mean, sometimes you know that you have a hit. And we knew that all you had to do is put that song on the radio. But he and I talked about what we're going to do with it, how we're going to finish it, what we're going to do to embellish it. And during the mixing of the song, he had clowned around making what he called seagull sounds on the record. And I said, I wonder what it would sound like if we actually put some ocean waves in it and some seagulls. So it really did appear or sound like that Otis was actually sitting on a dock by a bay. So I went over to one of the local jingle companies and got their soundtrack albums and found some ocean waves and seagulls, made a loop and did that and mixed the record. And that's the one that we all know.
0: Eine Version, die wir alle kennen, aber der Otis Redding selber nicht mehr erlebt hat. Warum? Das hören Sie gerade nach Sitting on a Dock of the Bay.

0: «Sitting on the Dock of the Bay» aufgenommen vom 22. November bis am 7. Dezember 1967 in Memphis im Stax Studio. In diesem Jahr war er übrigens dann als Gast in der Sendung «American Bandstand», der Musiktanzshow, die von Dick Clark moderiert wurde. Nach dem Auftritt ist es zu einem kurzen Interview gekommen, wo der Moderator Bemerkung gemacht hat, dass der Hinweg für den Otis Redding nicht ganz einfach war.
1: You know what always amazes me? Nothing ever ruffles you. You had a cat and a dog of a fight getting here. You traveled so much it doesn't bother you anymore?
2: Yeah, Dick, I had a little trouble this morning, you know, I missed the plane.
1: But this man, he always arrives, come, what is it, rain, sleet, snow and the rest, like the postman, Otis Redding will be here.
0: Er hat das Flugzeug verpasst, ist aber trotzdem noch rechtzeitig erschienen. Also wie ein Böschler sagt Dick Clark, egal ob bei Regen oder Schnee, der Otis, der kommt immer an. Und ich wünschte, er hätte ein paar Monate später nochmal einen Flug verpasst, weil nur 3 Tage nach der Aufnahme von «Sitting on the Dock of the Bay» kommt er im Alter von 26 bei einem Flugzeugabsturz ums Leben. Am 10. Dezember 1967. An diesem Tag verliert der Soul eines seiner grössten Talente, der Otis Redding.

0: Radio 1 Jukebox über den Otis Redding, das grosse Aushängeschild von Stax, einem Musiklabel, das bekannt war für den Memphis Soul. Er hat viele Lieder selber geschrieben und gesungen mit seiner kräftigen, rauchen, heiseren und unpolierten Stimme. Er tönt wie so ein alter Soulsänger, hat aber alle Lieder im Alter zwischen 19, also wahrscheinlich schon 18 bis 26 aufgenommen und dann eben 1967 bei einem Flugzeugabsturz ums Leben gekommen. Das zu einer Zeit, wo er sich vom Soul aus ein bisschen für Pop interessiert hat, hat sich dabei auch vom Sgt. Pepper's Lonely Hearts Club Band Album von den Beatles inspirieren lassen und nach einer Operation, wo die Stimmbandpolypen entfernt worden sind, hat er auch besser tönt, heisst es. Andere wiederum sagen, er habe den weissen Markt entdeckt. Weniger zur Freude natürlich von seinen Soul-Anhängern.
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0: Jukebox über den Otis Redding. Dankwart und Brunnenbauer war dann der Chauffeur vom Musiker Johnny Jenkins.
2: Well, I was taking a friend of mine to Memphis, Tennessee to record a record. His name was Johnny Jenkins. And I took him up there. They paid me to take him. I think they paid me about $10 to take him up there.
0: Und bei diesen Studioaufnahmen hat er dann einfach so lange gefragt, ob er den vorsingen, bis man gemerkt hat, dass er eine unglaubliche Stimme hat. Das mit dem Lied «These Arms of Mine», das er geschrieben hat und wo wir auch Anfangsstunde gehört haben. Jetzt hören wir noch «You Left the Water Running», das er 1966 aufgenommen hat, man dann aber erst 10 Jahre später veröffentlicht hat, wie so viele andere Songs von ihm nach seinem Tod. Ich danke fürs Zuhören von der Radio 1 Jukebox. Für sie im Studio war der Dani Wüttrich.
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0: 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Es ist 8 Uhr. 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
1: Ich bin der Dario Jecker. Guten Abend. Der mutmaßliche Täter des Anschlags auf den Christopher Street Day in Berlin ist tot. Das teilt nun auch die Polizei mit. Zuvor hatten mehrere Medien darüber berichtet. Der Mann habe nach bisherigen Erkenntnissen bei einem Polizeieinsatz die Beamten in Berlin mit einer Stichwaffe angegriffen. Daraufhin sei auf den Mann geschossen worden und er sei trotz Reanimationsmaßnahmen gestorben, teilt die Berliner Polizei auf X mit. Der Mann hat mutmaßlich gestern am späten Abend in Berlin eine Frau getötet und 29 Menschen teils schwer verletzt. Diese sind jedoch mittlerweile außer Lebensgefahr. Die Schweiz schickt nun im Kampf gegen die Waldbrände auch Helikopter nach Frankreich. Auf ein Ersuchen des französischen Zivilschutzes hin sollen voraussichtlich 2 Super Puma-Helikopter der Schweizer Armee im Süden Frankreichs zum Einsatz kommen. Laut Bund sollen die Helis am Dienstag abfliegen. Neben Helikoptern unterstützt die Schweiz Frankreich auch mit Personal. 34 Schweizer Feuerwehrleute kämpfen gegen die Brände bei Bordeaux. Die Zürcher Kantonspolizei hat 2 mutmaßliche Trickbetrüger festgenommen. Ausgelöst wurde der Einsatz durch die Meldung der Tochter einer Betroffenen. Diese riet ihrer Mutter, den Mann, der angeblich den Boilerzähler ablesen müsse, nicht reinzulassen. Kurz darauf ging bei der Polizei eine zweite ähnliche Meldung ein, worauf diese die Fahndung begann. Sie konnte einen 19-jährigen und einen 27-jährigen Rumänen festnehmen. Die Schweizer Bevölkerung blickt faktenorientiert auf die Schweizer Geschichte. Eine Mehrheit sieht etwa die Gründung im Jahr 1848, nur rund ein Fünftel im Jahr 1291. Das zeigt eine Umfrage des Forschungsinstituts Sotomo. Zudem betrachtet eine Mehrheit die Rolle der Schweiz im Zweiten Weltkrieg kritisch und nennt ihre Rolle als Finanzdrehscheibe für Nazi-Deutschland als Hauptgrund dafür, dass das Land unversehrt blieb. In der ersten Runde der neuen Fußballmeisterschaftssaison schlägt St. Gallen den FC Zürich mit 2:1. Lugano gewinnt gegen Aufsteiger Vaduz ebenfalls 2:1. Und IB behauptet sich gegen den FC Sion mit 4:2. Lando Norris gewinnt den Grand Prix von Ungarn. Der britische Formel-1-Pilot fährt im McLaren vor den Niederländer Max Verstappen im Red Bull und den Italiener Kimi Antonelli im Mercedes. Die Audi-Piloten Nico Hülkenberg und Gabriel Bortoletto fahren auf die Ränge 9 und 11.
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1: Morgen Morgen kann es im Flachland noch etwas tröpfeln. Gegen Nachmittag soll es der Mond immer wie sonniger werden, mit Höchstwert von 25 bis 28 Grad. Ab dem Dienstag dürften wir dann an vielen Orten wieder die 30-Grad-Marke knacken.
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1: Keine aktuellen Meldungen von der Strasse. Ich wünsche eine gute Fahrt.
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Das ist der Doppelpunkt heute, das Gespräch mit Martin Bäumler. Er ist Präsident von der Partei, die am letzten Wochenende zugeschlagen hat, Siegerin vom letzten Wochenende und überhaupt als der Shootingstar gilt in der schweizerischen Politik, nämlich den Grünliberalen. Mit ihm unterhalten sich im Verlauf dieser Stunde Roger Schawinski.

0: In meinem Studio der Martin Bäumle, Interviews von Blick über NZZ im Verlauf von der letzten Woche. Hast du den Shootingstar? Alle wollen ihm Fragen stellen, aber die richtigen, die kritischen, die wichtigen Fragen, die wird er erst da beantworten im Doppelpunkt von Radio 1. Martin Bäumle, herzlich willkommen bei uns. Wer bist du?
1: Wer ich bin? Ja, ich bin ein normaler Mensch wie alle anderen auch, aber natürlich immer schon von jung her sehr stark politisch interessiert. Ich habe schon in der Mittelschule angefangen, mich politisch zu interessieren. Ich bin mit 17 damals der Gruppe Energie und Umwelt Dübendorf, was es heute noch gibt, als die Grünliberale in Sektion in Dübendorf beitreten. Politisiert wurde sicher über die AKW-Bewegung, ganz klar. Das war für mich ein wichtiges Thema gewesen, die ganze Umweltfrage. Und so bin ich dann eigentlich ein ökologischer Politiker geworden. Und der Rest hat sich dann halt schrittweise ergeben.
0: Aber gibt es dich auch noch als privater Mensch? Also vom Typ her, was bist du?
1: Ja, selbstverständlich gibt es mich als privater Mensch. Ich bin viel mit Freunden unterwegs. Ich habe meine Hobbys.
0: Ich habe das allerdings ist sehr spezifisch. Ich habe Freunde und Hobbys.
1: Ja.
0: Kannst du ein bisschen genauer sagen?
1: Ja, was willst du genauer
0: wissen? Ja, als Politiker weiss man, dass man in Themen, wo man nicht so sattelfest ist oder nicht so gerne darüber redet, dass man so ein bisschen schwammig redet.
1: Ja gut, ich habe auch einen Grundsatz. Mein Privatleben ist auch meine Privatsache. Ich wollte manchmal schon mal können für mich sein, nicht politischer Mensch, nicht öffentlicher Mensch.
0: Aber man will den Mensch ja kennenlernen.
1: Das ist selbstverständlich.
0: Und man will ein bisschen wissen, in welchem Umfeld er lebt.
1: Ja, in welchem Umfeld ich lebe? Wie gesagt, ich lebe in Dübendorf, ich lebe in meinem Elternhaus, ich lebe alleine, ich habe einen Untermieter, ich habe jetzt eigentlich immer in meinem Haus
0: einen Untermieter gehabt. Und einen Hund noch dazu, oder
1: nein,
0: was?
1: Nein, einen Hund habe ich nicht. Ich bin auch froh, dass ich keinen Hund habe. Ich bin nicht so ein Hundefan, ich habe nichts gegen Hunde, aber ich bin nicht so ein Hundenarr. Nein, ich habe einen Untermieter und das ist für mich auch wichtig, weil ich ja in einem Haus alleine lebe, ist nicht unbedingt so sinnvoll, aber ökologisch gesehen. Und dann hatte ich die gute Möglichkeit, mal jemanden, der eine Untermietung gesucht hat, zu haben. Ich hatte zuerst ein bisschen Skepsis gehabt. Ja, kommt das gut da? Ich will lieber nicht so gestört werden und so. Und heute muss ich sagen, das ist super. Es gibt gewisse Kontakte. Es gibt auch Leute ins Haus. Also es ist ganz eine spannende Situation.
0: Also Leute in deinem Alter, die haben schon Familie, Kind, alles. Und du hast einen Untermieter. Das klingt nachher ein bisschen wenig.
1: Ja, das stimmt. In diesem Bereich ist es vielleicht wenig. Ich habe keine Familie. Das hat seine Gründe. Ich muss auch offen sagen.
0: Was für Gründe?
1: Ja, es hat sich wahrscheinlich einfach nicht ergeben. Ich habe mich halt politisch dermaßen stark engagiert, dass mal die Zeit irgendwo für die Familie nicht so gross war.
0: Moment mal. Also, das finde ich jetzt überraschend. Dein Leitspruch heisst, nicht sehr originell natürlich, Carpe diem, also genieße den Tag. Und das heisst, du hättest nicht einmal Zeit gehabt für ein richtiges Privatleben. Das scheint jetzt also wirklich ein dramatischer Widerspruch.
1: Ja, das ist natürlich jetzt wieder falsch, dass ich nicht Zeit habe für das Privatleben. Ich habe nicht
0: hast
1: Zeit
0: du jetzt
1: gehabt,
0: gesagt?
1: Familie, nein, du hast
0: ja.
1: Wir haben von Familie geredet.
0: Ja,
1: ich habe nicht Zeit gehabt oder habe keine Familie aufgebaut bis jetzt. Ich habe,
0: hast du schon mal mit jemandem zusammengelebt?
1: Ich habe schon mit jemandem zusammengelebt, aber nicht sehr lange. Es ist immer eher so eine Beziehung über die Distanz. Und ich habe halt meine Freunde und Kontakte jetzt anders gemacht. Ich bin jetzt auch als Götti viel mehr mit dem Kind von meiner Schwester zusammen, schaue denen etwa die. Also ich habe es einfach anders jetzt eingerichtet, sagen wir so, flexibles Junggesellenleben eingerichtet, um mehr Zeit zu haben für meine politische Aufbauarbeit, eben auch für die Grünliberalen und andere Sachen.
0: Also theoretische Verantwortung statt praktische?
1: Ja, das kannst du so sehen.
0: Du interessierst dich für die grossen Probleme der Welt und nicht für die kleinen Probleme, wie man das so organisiert im sozialen Umfeld.
1: Ja, das kann man so natürlich nicht sagen. Ich glaube, das kommt man tagtäglich auch mit über. Aber im eigenen Umfeld habe ich vielleicht gewisse Spielräume offen gelassen.
0: Gut. Und was hast du denn wirklich für Hobbys?
1: Also ich habe verschiedene Hobbys.
0: Oder Interessen?
1: Ich habe sicher viele Interessen. Ich lese viel. Was ich aber ganz klar mache, ich tue sehr gerne Billard spielen, wenn ich wieder dazukomme. Ich gehe sehr gerne Skifahren. Und mein grosses bekanntes Hobby, das ich vor allem im Sommer, wenn es ein bisschen wärmer ist, ausübe, ist ab und zu Töff fahren. Das ist, habe ich mir an meine eigenen Limiten gesetzt. Das wissen auch eigentlich auch alle. Das ist seit langem öffentlich.
0: Wird irgendwie sagst du das jetzt so mit einem halb schlechten Gewissen. Aus gutem Grund sagst du das mit schlechtem Gewissen. Wie für einen Grünen, auch wenn ein Grün liberal ist, über das reden wir noch, was das bedeuten soll, ob das überhaupt zusammengeht, Grün oder liberal, ist Töff fahren nicht unbedingt ein Hobby, das einem Image würde entsprechen.
1: Doch, für mich entspricht das einem Image hundertprozentig. Es geht darum, eigentlich das Leben zu geniessen, nicht sich selber zu kasteien, nicht irgendwie in der Höhle zurückzufallen, sondern das mit Mass und mit Ziel zu machen.
0: Aber Töff fahren einfach in der Gegend rumfahren, ist doch nicht mit Mass und mit Ziel. Das ist einfach Unsinn und da tut man einfach CO2 jetten.
1: Ja, das stimmt natürlich so nicht. Wenn man auf Reisen geht, jeder, der reist, weiss, dass das sehr unökologisch ist. Wenn ich mit dem TÜV Reisen mache, mit einem guten Freund, wir irgendwo herfahren, dort dann auch etwas Gutes essen, einen guten Wein trinken, weiterfahren, dann ist das ein Reisen, der Weg ist das Ziel, das ist ein Geniessen, das ist ein Carpe Diem für mich, etwas ganz Wichtiges. Und das hat ökologische Impacts, das ist völlig klar, aber das ist eine Grundsatzproblematik, dass jedes Handeln von uns Menschen einen Einfluss hat und darum müssen wir ein Mass walten
0: lassen. Wie weit reisest du denn mit dem TÜV?
1: Ja, das sind im Jahr geht es vielleicht um 2.000 bis 4.000 Kilometer.
0: Wie viel Watt? Weil du rechnest ja irgendwie uns in Watt um. 2.000 Watt dürfen wir brauchen pro Tag. Wie viel verbrauchst du da bei deinen 2.000 Kilometer? Du bist ja ein Fachmann auf dem Bereich.
1: Ja, ich müsste jetzt genau umrechnen. Ich habe die Kalkulation einmal gemacht. Das TÜV-Fahren ist etwa das, was in meiner 2.000 Watt Gesellschaft das ist, was ich wahrscheinlich noch wird mit CO2-Emissionen verbinden. Weil alles andere kann man schrittweise umbauen. Und das ist so ziemlich das Letzte, was man noch wird geniessen auf meiner Ebene.
0: Super. Also du tust deine Politik nach deinen ein bisschen speziellen Hobbys ausrichten.
1: Nein, es ist umgekehrt.
0: Wenn wir alle anfangen TÜV-Fahren und können grünliberal zu werden.
1: Nein, es ist ganz umgekehrt. Ich habe am Anfang, wo ich mir das Hobby TÜV-Fahren vor über 20 Jahren gesagt dann kann ich das verantworten, habe ich mir Gedanken gemacht, habe Berechnungen gemacht, was ist verantwortbar, bin zu den Schlüssen gekommen, wo ich gekommen bin, was zumutbar ist. Und interessanterweise, also, was ich vor 20 Jahren berechnet habe, verhebt heute immer noch ungefähr.
0: Und wenn es nicht verhebt hat, hättest du dann aufgehört?
1: Dann hätte ich mir überlegen, ob ich es überprüfen muss. Ja.
0: Aber
1: ganz
0: hast
1: du
0: jetzt einfach schaurig Glück gehabt, dass es aufgegangen
1: ist? Nein, gut gerechnet. Ich bin eben nicht auf einem guten Rechner.
0: Ja gut, du machst ja deine eigenen Rechnungen nach dem eigenen Maßstab. Du hast studiert an der ETH, bist dann, hast willst doktorieren, 4 Jahre bist du Doktorand gewesen, hast deine Diss nicht abgeschlossen, nach 4 Jahren. Warum?
1: Nein. Ja, das hat verschiedene Gründe. Also ein Hauptgrund war, dass ich 4 Jahre an dieser Diss gekrampft habe. Ich habe Daten gesammelt, ich habe Geräte entwickelt in einer Privatfirma aussen. Und das war sehr, sehr viel gewesen. Und am Schluss ist es dann irgendwie wie eng geworden. Von der ETH ist kein Geld mehr gekommen. Die Firma hat sofort einen gebraucht, der voll einsteigen kann, der 70% arbeiten kann. Und parallel bin ich am Politisieren gewesen. Und dann habe ich mich entscheiden, jetzt ohne Geld weiterzumachen oder den Job anzunehmen, den sich mir geboten hat. Habe mich dann für den Job entschieden, in dieser Firma weiterzuentwickeln. Und nachher hat es halt die Gelegenheit, ich habe immer probiert, nebendran durchzubiegen. Das habe ich etwa 2 Jahre versucht. Dann habe ich gesehen, neben Politik, neben Beruf, auch neben Geld verdienen, liegt das schlicht nicht drin.
0: Aber irgendwie ist doch das auch noch charakterlich ein bisschen interessant. 4 Jahre investiert man für ein Diss und dann gibt man auf. Das ist eigentlich nicht das, was man sich wünscht jetzt von einem Politiker, der ein klares Ziel formuliert.
1: Ja, das ist richtig. Das ist auch das, was ich immer sage. Das Ziel habe ich nicht ganz erreicht. Ich möchte aber doch festhalten, dass im Rahmen von meiner Diss sich eine Entwicklung gemacht hat von einem Messgerät, wo letztlich ich auch also international in Europa mit diesen Messungen sehr grossen Erfolg hatte. Ich habe einfach blöd gesagt, den DR-Punkt, das Papier dazu nicht. Aber die Faktenlage entwickelt, die habe ich sehr wohl. Also von dem her, der berufliche Erfolg ist da gewesen. Aber ich sage jetzt einmal, so der letzte Schliff vom Papier, der hat gefehlt.
0: Es geht ja nicht nur um den Schliff vom Papier, sondern einfach, dass man das Ziel erreichen kann. Weil das sind eben Chancen, die vielleicht dann im Leben nicht nachher noch viel mal kommen. Also du bereust es eigentlich jetzt im Nachhinein.
1: Also es ist selbstverständlich etwas, was ich immer gesagt habe, das hätte ich lieber abgeschlossen. Wenn ich die Gelegenheit noch gehabt hätte, hätte ich das gerne abgeschlossen.
0: Gut, du willst ja bis im Jahr 2020, dass die Grünen im Bundesrat kommen, dann bist du 55, wird es einfacher sein, Bundesrat zu werden, als doktorieren.
1: Also eben nicht, dass die Grünen im Bundesrat kommen, sondern wenn schon die Grünen Liberalen,
0: ja,
1: natürlich,
0: genau,
1: selbstverständlich. Nein, das wird viel, viel schwieriger und vor allem das hängt im Wesentlichen von ganz vielen Umständen ab. Ich finde es auch jetzt, es ist zwar jetzt plakativ zu sagen 2020,
0: Was hast du gesagt?
1: Ich habe gesagt, bundesratsfähig sein. Das heisst, eine Stärke haben im Parlament, auch in den kantonalen Parlamenten, in den Exekutiven, dass wir eine Kraft sind, die bundesratsfähig ist, die auch fähig ist, eine Volksinitiative zu lancieren, ein Referendum durchzuziehen. Und wenn es dann das Tüpfel von mir gibt und am Bundesrat gewählt wird, umso schöner.
0: Okay, und der heisst dann vielleicht Bäumli. Also, er ist bei uns im Studio, er ist wirklich, man muss es jetzt nochmal klar sagen, Präsident von der Grünen-Liberalen, geht auch noch nicht so leicht über die Lippen, wir sind doch eine relativ neue Partei, reden wir doch über das. Nächster Musiktitel, was hören wir als nächstes?
1: Wir hören Winner Takes It All von ABBA.
0: Und warum?
1: ABBA, ich bin als Jugendlichen und Jungen ein absoluter ABBA-Fan gewesen. Ich bin am einzigen Konzert gewesen, das sie in der Schweiz hatten. Ein Kollege von mir ist am Morgen um 3 Uhr angestanden und wir sind in der zweiten Reihe gesessen. Ich bin extrem stolz gewesen und ich finde die Musik heute noch super.
0: Und der Winner Takes It All, ist das etwas, was du politisch umsetzen willst?
1: Ja, man kann das so sehen oder man kann es nicht so sehen. Es ist eines der schönsten Lieder von ABBA.

0: The winner takes it all. Der Winner vom letzten Wochenende sind die Grünen-Liberalen. Sie haben abgerundet 12 Sitze auf Anhieb im Zürcher Gemeinderat, ja. Und werden allgemein als eben als die Shooting Stars von der Schweizer Politik werden beurteilt. Ich habe öffentlich schon mal gesagt, ich stimme und wähle grün-liberal. Ich kann das vielleicht da noch erklären, warum. Bei einem Auswahlverfahren, wo ich einfach alle anderen, einen nach dem anderen ausgeschaltet habe, ist dann irgendwie nur noch eine Partei übrig geblieben, die Grünen-Liberalen. Also ihr seid eigentlich der Lückenbüßer, Krisengewinnler und nicht, weil ihr irgendetwas anzubieten habt, wo man besonders attraktiv oder auch nur besonders klar erkennen kann.
1: Das ist das kleinste Übel und ausgeschlossen.
0: Absolut. Das letzte Übel. Weil alle anderen haben in den letzten Jahren Fehler gemacht. Mhm. Alle anderen haben uns frustriert, sage ich jetzt mal. Oder viele Leute frustriert. Und ich habe weder etwas gemacht noch etwas falsch gemacht. Und damit hat man euch stimmt gern. Darum sind wir jetzt Sieger geworden.
1: Gut, gar nichts gemacht haben wir nicht. Aber ich muss natürlich sagen, ich bin am Wochenende auch sehr überrascht worden. Und es ist mir auf eine Art auch unheimlich. Ich weiss, es ist eine ganz grosse Verantwortung. Eben viele Leute projizieren jetzt Wünsche und Vorstellungen und Erwartungen in uns.
0: Die ihr nicht können erfüllen.
1: Die wir wahrscheinlich alle nie können erfüllen. Weil es kann ja nie eine Partei in der Schweiz alles erfüllen. Auch wir werden jetzt unsere ersten Schritte machen müssen. Es werden Fehler passieren. Es wird der eine oder andere enttäuscht.
0: Nein, bitte, jetzt nicht aber, so politischer Blabla.
1: Nein, aber ich glaube, wir haben durchaus, wenn ich schaue, was wir für Leute haben und wie wir auch geschafft haben im letzten Jahr, haben wir sehr gutes Potenzial, wirklich vieles von unseren Zielen, die wir wollen, umsetzen und der Erfolg eben weiterzuführen.
0: Also ich erinnere den Eindruck, da sind Leute gewählt worden, die überhaupt nicht damit gerechnet haben. Es sind Leute reingeschwemmt worden, die wahrscheinlich denken, man kumpelt da auf ein Zügel auf, das abfährt. Und da frage ich mich, hast du die überhaupt richtig mal unter die Lupe genommen, Präsident?
1: Ja, also ich glaube, als Präsident, als National kann man nicht jeden unter die Lupe nehmen, aber ich kenne die meisten von diesen Leuten und es ist überhaupt nicht so, dass sie auf den Zug aufgesprungen sind. Das ist eigentlich das Schöne, was ich jetzt gesehen habe. Die Leute haben in den letzten Jahren hier in der Stadt Zürich eben im Hintergrund, man hat nicht geredet über sie. Eben das ist das Problem, sie haben gar keine Chance gehabt, medial aufzutreten. Sie haben geschafft, sie haben für die Partei geschafft. Parteiaufbau. Sie haben versucht, auch sich thematisch einzubringen. Es ist halt leider nicht gleich plakativ, wenn man das nicht im Parlament machen kann. Aber sie haben gelernt, das, was eigentlich wichtig ist,
0: ja, wie haben sie es gelernt?
1: Von der Pike
0: auf. Ja, wie? Von wem? Hast du da, bei der SVP gibt es so Kaderseminare, so fast schon im früheren sozialistischen Stil. Auf die Art und Weise bringen sie ihre Leute, die ja auch nicht alles das Gelbe vom Ei sind, wie man weiss, die haben auch ein riesiges Personalproblem, einigermaßen dazu, etwa das Richtige zu sagen. Was hast denn du da gemacht in diesem Bereich?
1: Also wir haben mal festgehalten, die Leute bei uns haben von den Grundvoraussetzungen, auch von dem Jobprofil her, das sind sehr gute Leute. Die sind sehr oft besser ausgebildet oder so gut ausgebildet wie ich selber. Das heisst, denen muss man nichts beibringen.
0: Wieso? Sie sind aus einem anderen Bereich.
1: Eben das politische Handwerk.
0: Genau, der Herr Zweifel ist auch ein guter Chirurg, aber er ist auf einem anderen Bereich völlig unbedarft.
1: Dort geht es um ein Coaching, denen geht es darum, den Leuten zu sagen, Politik ist anders als eine Firma. Und das ihnen beizubringen. Und das, denke ich, ist ja letztes Jahr gelungen. Es heisst aber eben auch, Politik ist Knochenbüetz auf der Straße, ist der kälte Flyer verteilen, es ist die Leute ansprechen.
0: Das glaube ich eben nicht. Ihr seid, du hast es selber gesagt, das kleinste Übel. Und jetzt kommst du mit dem Image vom kleinsten Übel und dem Sieger an einen Ort an, wo du endlich etwas müsstest liefern. Und ihr seid jetzt einfach nicht die eierlegende Wollmilchsau, die alles kann liefern kann, so wie ihr das tun. Grün, liberal, gut, Wirtschaft, Ökologie, Ökonomie, alles geht zusammen.
1: Doch, genau das werden wir können liefern, da bin ich überzeugt. Wir werden nicht alles können liefern, aber genau die Verknüpfung von Ökologie und Ökonomie, da sind wir vor dem Anfang, als ich das gegründet habe mit der Velodiner zusammen, sind wir auch ausgelacht worden, dass es nicht möglich ist. Heute wollen alle Ökologie und Ökonomie verbinden. Wenn wir schauen, was die Finanzkrise auch gezeigt hat, aufspringen, Cleantech, die ganze Diskussion, dass wir jetzt uns eigentlich weiterentwickeln müssen, dass unsere Wirtschaft, der Wirtschaftsstandort muss gesichert werden, dass aber die ökologischen Produkte zentral sind. Ich glaube, das ist die Zukunftsherausforderung, das ist das 21. Jahrhundert. Die zweite Wachsgesellschaft, die von der ETH entwickelt wurde, ist eine Vision. Aber das Denken dahinter, dass wir müssen energieeffizienter werden, dass wir auf erneuerbare Energien setzen, auf Technologien, die nachhaltig sind, ich glaube, das ist jetzt ganz breit anerkannt. Und im Moment versuchen versuchen ja sämtliche Parteien uns zu kopieren, was ja zeigt, dass wir als Original die richtige Linie führen.
0: Ja, das ist so natürlich einfach alle guten Dinge gleichzeitig, aber wenn es dann darauf ankommt, merkt man, dass es eben doch einen Unterschied gibt zwischen Ökonomie und Ökologie. Man hat ja gesehen, die Umweltkonferenz in Kopenhagen, genau darum ist sie gescheitert. Die Interessen kann man nicht unter einen Hut bringen.
1: Kann man so nicht sagen. In Kopenhagen hat man einfach zu viel erwartet. Man hat ein wesentliches Ziel erreicht. Es ist sich die ganze Regierungsgilde einig, dass man das 2-Grad-Ziel müsste erreichen. Und jetzt kommt es bis bittere. Und jetzt kommt es bittere, wenn man über Massnahmen und Ziele reden, dann braucht es, dann kommt Divergenzen. Dann sagen die Entwicklungsländer, ja, aber ihr müsst uns etwas geben. Die Industrieländer sagen, ja, aber wir können nicht. Aber ich glaube, der Prozess, der ist jetzt angelaufen. Ich bin überzeugt, dass grundsätzlich die Erkenntnis, dass wir einen Schritt machen bei allen da ist. Und nochmal, es ist eine riesige Chance.
0: Nein, das ist jetzt einfach wieder schön Rederei. Es ist gescheitert. Sogar der Herr Obama, der wirklich dort noch ein grösseres Prestige gehabt als jetzt, ist gescheitert. Die Chinesen einfach nicht gesagt und damit ist das weg vom Tisch.
1: Roger, das stimmt so nicht. Gerade die Wirtschaft ist ja heute bald weiter als Politik, weil die Wirtschaft hat erkannt, dass Investitionen in Cleantech, in Solarenergie, in Windenergie ihnen A, Geld bringt und B, genau das auslöst, dass wir weniger Klimagas emittieren. Also dort gibt es eine Win-Win-Situation und die Chinesen investieren heute schon in Wind und Solar. Nicht nur in Kohlen und Atom, wie man erzählt. Das heisst, es passiert nicht so schnell, wie man vielleicht sollte, wenn man jetzt einfach mal Klimadaten anschaut. Es braucht leider, der Prozess braucht immer länger, aber der Prozess geht langsam, aber sicher in die richtige Richtung. Ob wir schnell genug sind mit unserem Handel, das wissen wir nicht, aber ich bin Optimist. Die Menschheit hat noch immer, wenn sie mal erkannt hat, dass sie sich etwas verändern muss, hat sie es auch gemacht.
0: Naja, so eine Situation haben wir noch nie gehabt, wo so eine globale Auseinandersetzung und Herausforderung

0: ich wäre es richtig, dass jetzt die Zeit gekommen ist, das zu machen. Ich habe ein paar Jahre vorher gesagt, oh nein, der Aufwand, eine neue Partei aufzubauen, ich weiss nicht, ob ich mir das antun will. Dort bin ich ins Wasser gerührt worden und wenn man ins Wasser gerührt wird, lernt man schwimmen und macht das, was man will.
1: Also,
0: und
1: ihr habt Krach gehabt, vor allem auch Verena Dierner, die ist dann mit dir rausgegangen und dann haben wir Öl und Wasser zusammengetan und haben das grün-liberal genannt. Weil liberal, das ist so ein Ausdruck, wo die meisten sich anheftet und jeder versteht etwas anderes und es tönt so schön, weil es eben eigentlich keinen Inhalt hat.
0: Das stimmt natürlich überhaupt nicht. Wir haben uns ganz genau überlegt und das ist eigentlich das Wichtigste gewesen, dass wir als erstes eigentlich eine Identität entwickelt haben, was sind unsere Inhalte und was wollen wir. Und der Kern, die Verknüpfung von Ökologie und Wirtschaft bei gesunden Staatsfinanzen, das hat notabene Frau Dierner im Regierungsrat als eine von den wenigen wirklich vorgelebt, indem sie in ihrem Bereich tatsächlich finanzpolitisch konsequent war und über Leistungen diskutiert hat.
1: Na ja.
0: Und nachher haben wir das umgesetzt und gesagt, so, jetzt wollen wir das in die politische Landschaft hineinbringen. Und am Anfang hat man uns für das nicht ernst genommen. Und heute sehe ich zunehmend, wie man es eben ernst nimmt. Man kann es jetzt schon kleinreden, aber ich glaube, das ist ein erfolgreiches Konzept, das wir hier angesetzt haben.
1: Also die Konflikte, die Frau Dierner hat als Regierungsrätin, wenn wir jetzt da nicht irgendwie ausbreiten, sie sind nicht so klein gewesen, auch in ihrem Amt und auch über ihre Amtsführung gibt es da verschiedene Meinungen. Aber offenbar eben, wie hast du gesagt, wir sind in einen Marktlook hineingekommen, die anderen sind da irgendwie festgefahren und dann hat man irgendwie fast gelächzt nach irgendetwas Neuem und als das sind wir gekommen, eben Leute, die eigentlich Manna versprechen, alles geht gleichzeitig, ökologische, also gutes Gewissen, und volle Taschen, gute Ökonomie und darum haben die jetzt den Erfolg offenbar und jetzt kommt eigentlich der richtige Test, das ist dir bewusst. Bis jetzt ist eigentlich alles nur ein Marketingkonzept gewesen, jetzt müsst ihr etwas liefern.
0: Also es war mehr als Marketingkonzept gewesen, aber ich gebe dir in dem Punkt recht, jetzt wird es schwieriger, weil wenn man so schnell so grosse Erfolg hat, ist der Konsolidierungsteil und das Heben und den Inhalt zeigen und zu belegen, dass das, was man behauptet, man auch kann umsetzen, tatsächlich der schwierige Teil. Das weisst ja du als Unternehmer selber auch.
1: Okay, also und jetzt wollen wir genau das ein bisschen abklopfen. Was denn wirklich dieser Packung, ich sage jetzt nicht Mogelpackung, grünliberal dienen ist, etwas, wo man gutieren kann langfristig oder etwas, wo einem dann sauer aufstößt. Was ist der nächste Titel?
0: Das ist «Kids in America» von der Kim Wilde. Ist auch aus meiner jüngeren Zeit. Kim Wilde war so jemand, der gekommen ist. Das Lied brach. Das Lied hat einfach wow gemacht. Und das hat einfach super gefallen. Und dann hat sie 2-3 gute Platten gemacht. Bin mal an einem Konzert gewesen. Und ja, ist wieder verschwunden.
1: Okay, aber da ist sie noch da. Und sie ist natürlich auch bei Radio 1 da, wie wir spielen. Martin Bäumle, absolute Zielgruppe von uns. Genau die Musik, die immer gut war und immer gut sein wird.

0: Bei mir im Studio ist der Martin Bäumli, Chef, nein, Erfinder sogar von der grün-liberalen Partei Nationalrat seit 2003. Und die Frage ist natürlich, sind die wirklich der Wolf im grünen Schafspelz? Die Weltwoche hat diese Woche geschrieben, eigentlich in allen Fragen aus der Ökologie seien die viel bürgerlicher noch als die FDP.
1: In den Fragen von der Ökologie?
0: Mit Ausnahme von der Ökologie. Ah. Seien die eigentlich viel bürgerlicher und seien ganz, ganz nahe bei der SVP.
1: Ja, den Vorwurf hören wir auch immer. Also, es gibt natürlich Fragen, wo wir konsequent liberaler sind als der FDP, stelle ich unterdessen
0: fest. Nicht liberaler, bürgerlicher.
1: Ja, ja. Was ist bürgerlich bei dir?
0: Ja, bürgerlich heisst die Positionen, die die Bürgerlichen einnehmen. Die haben jetzt vor allem die Schwarz-Gelb-Strategie gefahren. Die sind in vielen Fragen natürlich für Abschottung von der Schweiz. Ich muss dir gar nicht alles erzählen, gut, du kennst also es besser als ich.
1: Nehmen wir zum Beispiel gerade jetzt die Frage vom Bankkundengeheimnis. Ich glaube, wir sind bald der verlässliche Partner für die Wirtschaft wie die FDP, weil die FDP macht dermaßen Schlingerkurs. Erst hat sie Jahre, hat sie es mit erfunden, die ganze Problematik, hat sich gewehrt gegen irgendwelche Weiterentwicklungen und jetzt kumpelt sie plötzlich auf die andere Seite und will von den Banken noch weiss ich was verlangen, dass sie noch zum Polizeistaat wählt und alles kontrolliert, statt liberale Lösungen zu finden, wo wir ganz klar müssen sagen, wir müssen unseren Bankenplatz auf der einen Seite Sorge geben, auf der anderen Seite müssen die Banken klipp und klar erkennen, Weissgeldstrategie ist im Grundsatz einzig richtig, die Vergangenheit ist vorbei, wenn sie wollen, das Bankkundengeheimnis im Kern, sprich also der Datenschutz, der Kunde, dass er wirklich als Kunde noch als Kunde bleibt, dann müssen sie jetzt relativ gut handeln und schnell.
0: Genau, das ist jetzt so für mich ein Beispiel von Wischiwaschi-Politik. Ja, Weissgeldstrategie, aber keine Kontrolle. Also ich meine, du kennst dich ein bisschen aus bei den Banken. Zum Beispiel bei Geldwäscherei haben die Banken auch eine Kontrollfunktion. Und da redet man nicht von Polizeistaat. Das funktioniert. Seit vielen Jahren hat man international müssen durchsetzen und kein Mensch hat je über das reklamiert.
1: Also ist übrigens interessant, gerade bei der Geldwäscherei ist die Schweiz ja absolut vorbildlich. Und dort wäre es mal an der Zeit, dass man international Druck machen auf die Länder, die das, was auf dem Papier versprochen haben, nicht umsetzen.
0: Martin, super, aber ich habe etwas anderes gefragt. Jawohl, wir sind einverstanden.
1: Genau.
0: Aber wieso kann man das Gleiche, was man bei der Geldwäscherei macht, bei Drogengeld, bei gestohlenem Geld etc., wo die Banken eine Kontrollfunktion auftun und machen und offenbar gut machen, dass man dann, wenn das geht, um schwere Steuerhinterziehung gesagt, Polizeistaat. Eingriff in die Privatsphäre. Also, wie heisst das alles?
1: Tun wir es gerade mal schnell sagen. Schwere Steuerhinterziehung ist für mich eigentlich schon immer Steuerbetrug gewesen. Und dort ist für mich klipp und klar, dort muss man eine Änderung vornehmen.
0: Es geht nicht um was du sagst, sondern wie es im Gesetz steht.
1: Du willst ja, also im Gesetz ist ja genau der Punkt, die Unterscheidung. Wenn jemand schwere Steuerhinterziehung geht, muss er ja über Jahre lang grosse Beträge nicht angeben. Und das grenzt an Aktenfälschung.
0: Nein,
1: und das grenzt
0: schwere
1: an Steuerbetrug.
0: Steuerhinterziehung ist kein Begriff, den es gibt in der Schweiz im Gesetz. Es gibt Steuerhinterziehung und Steuerbetrug.
1: Dann ist der Begriff ausdeutsch. Aber ich rede von etwas anderem. Ich rede davon, dass die Kleinen, die Jahr für Jahr ihre Steuererklärung sauber ausfüllen, dass dort jetzt plötzlich sollen noch Polizeistaat entstehen, dass man dort noch anfängt, diese Unterscheidungen zu machen, das macht nicht den grossen Sinn. Da tun wir einen neuen juristischen Tatbestand schaffen, der nicht viel bringt, weil nochmal, die meisten Bürger sind ja ehrlich, sie müssen ja sowieso mehr zahlen, wenn sie es nicht angeben, weil sie die Verrechnungssteuer zahlen. Das heisst, sie haben gar kein Interesse, etwas nicht anzugeben. Und du weisst es ganz genau. Man sollte nicht jetzt wieder das Gleiche machen, den Kleinen packen und den Grossen laufen lassen, sondern sollte den Grossen packen und die Kleinen laufen lassen.
0: Ja,
1: das wäre eigentlich der Trick.
0: Aber das ist ja offenbar, was gewünscht wird. Und mit dieser Rhetorik, das ist eben SVP-Rhetorik, Polizeistaat etc., der ehrliche Bürger, oder, wo da soll geschützt werden. Warum haben wir eigentlich Zollkontrollen? Sind auch alle ehrliche Bürger, die reinkommen? Warum haben wir Verkehrskontrollen? Sind ja auch alle ehrliche Autofahrer.
1: Wir haben Kontrollen, wir haben aber nicht eine lückenlose Überprüfung, wie das gar nicht möglich ist.
0: Es geht gar nicht

0: eine lückenlose Überprüfung, sondern es geht um ein Kontrollsystem, wo der Staat kann schauen kann, wo ist man außerhalb des Gesetzes. Und das ist bei Verkehrskontrollen, bei der VBZ, am Zoll etc. Und dort redet auch niemand von Eingriffen in der Privatsphäre, wenn du am Flugplatz ankommst und sagst, machen Sie Ihren Koffer auf.
1: Ja, gut, jetzt müssen wir mal ein bisschen unterscheiden, von was wir reden. Die Frage ist immer, reden wir vom Inland und vom Ausland? Ich denke, wir haben eine sehr gute Situation mit unseren Bankkunden und mit unserem Bankkundengeheimnis, mit Inland, mit unserem Steuersystem, wie wir haben, mit der Deklaration. Wir haben mit der Verrechnungssteuer ein ganz gutes System. Und warum sollen wir jetzt, nur weil im Moment politisch das Hype ist, dort etwas anderes machen, als das, was sich bewährt hat?
0: Wieso hat sich's bewährt?
1: Es hätte kein Problem gegeben. Die Leute versteuern ordentlich.
0: Wieso weißt du das? Woher weißt du das? Es gibt keine verlässliche Studie über Schwarzgeld in der Schweiz.
1: Jetzt müssen wir unterscheiden. Ja. Wir reden vom Inländer. Die Schweizer haben nicht so viel Schwarzgeld
0: hier im Bankkonto. Ja, wie viel haben sie denn?
1: Das weiss doch niemand so genau.
0: Dann sag doch nicht, es findet nicht statt. Genauso gleich, wie wenn du sagst, es sagen alle in der VBZ zahlen und sagen alle ehrlich, aber erst wenn man Kontrolle macht, finden wir raus,
1: Wenn ich in der VBZ einfach einen Preis abliefern müsste, egal ob ich das Billett habe oder nicht, von 30%. Also wenn ich jetzt das Doppelte vom Billettpreis einen Weg mal zahlen vorab und dann, wenn ich das Billett kaufe, komme ich zurück über, dann wäre ich ein Double, wenn ich ein Billett würde kaufen. Ah. Und genau so ist es mit der Verrechnungssteuer. Ich zahle im Prinzip schon vorab, zahle ich 35% und wenn ich es nachher angebe, komme ich das Geld zurück über. Also bin ich ja blöd, wenn ich es nicht angebe.
0: Also Martin Bäumle, ich bin schockiert, dass du so naiv bist. Es geht nicht nur um das, was man am Zins überkommt, dass man 35% hat, sondern das, was man bescheisst als Einkommen, indem man es als Schwarzgeld nimmt. Dort findet ja der grosse Betrug statt. Und dort müssen wir ansetzen. Und darum haben wir ja das Problem mit diesen ganzen Schwarzgeldern, die da sind, die wieder weiss gewaschen werden mit Amnestie etc.
1: Also jetzt tust du wieder Mix abmachen. Jetzt reden wir vom Geld, das vom Ausland
0: in die Schweiz kommt. Nein, auch in der Schweiz. Ein Schweizer Schwarzgeld. Das geht ja nicht, indem man sagt, die zahlen die Verrechnungssteuer, sondern die Frage ist, hat man dort, wo man das Schwarz eingenommen hat, Einkommensteuer betrogen? Und zwar in ganz grossem Stil.
1: Jetzt muss ich unterscheiden. Also das, was du vom grossen Schwarzgeld redest, ist das Geld, das von den Ausländern in die Schweiz kommt.
0: Martin, hörst du nicht zu? Ich habe gesagt, das machen auch Inländer. Und das habe ich x-mal gehört und erlebt. Wenn es darum geht, zum Beispiel eben ein Haus kaufen oder eine Wohnung kaufen, dann tut man den restlichen Betrag, der dann vielleicht noch strittig ist, gibt man noch schwarz. Und viele haben einfach noch schwarze Kunden. Und die haben sie nie als Einkommen versteuert.
1: Gut, aber das ist nicht zulässig. Und wenn da eine Kontrolle rauskommt, dann kommst du dran. Das ist auch richtig so.
0: Ja,
1: Schwarzarbeit, das ist ein Problem, aber jetzt nicht. Jetzt bist du wieder völlig auch wieder an einem anderen Ort.
0: Diesen
1: Bereich müssen wir direkt angehen. Das haben wir ja in Bern bereits diskutiert, dass man schwarze Einnahmen muss ganz anders umgehen. Und zwar muss man dort auch den Arbeitgeber, der Schwarzgeld auszahlt,
0: nehmen. Ich rede nicht vom Arbeitgeber. Leute, die Finanzerträge haben oder andere Erträge, die sie vielleicht im Ausland gemacht haben, einfach nicht die Steuern angeben. Hörst du mir jetzt eigentlich überhaupt nicht zu?
1: Ja, und dort wird die Verrechnungssteuer abgezogen.
0: Aber ich habe dir nochmal gesagt, aber das Einkommen, du normalerweise zahlst du 30% Einkommensteuer auf dein Einkommen. Wenn du auf ein Schwarzgeldkonto tust, dann ist 0%.
1: Also ich muss dir offen sagen, du redest von mir von Sachen, wo ich zum Teil muss sagen, ich wüsste nicht mal, wenn ich das nicht mache. Ich bin offenbar zu ehrlich oder zu blöd. Ich habe meine ganz klar...
0: Es geht ja nicht um dich.
1: Nein, aber ich müsste mir überlegen, wo müsste ich das machen, dass ich das nicht angebe. Und dort zahle ich überall.
0: Du kannst heute auf eine Bank gehen und sagen, ich habe ein Konto und das ist Schwarzgeld. Und das nehmen sie bisher immer an. Offenbar, Banken sind da viel weiter als Politiker, die so von Polizeistaat reden. Banken haben gecheckt, dass das alte Schwarzgeldsystem nicht mehr funktioniert. Warum kommen denn so Politiker wie du? Weil der Christoph Blocher, wo ja du, glaube ich, ziemlich Fan bist davon.
1: Ist falsch.
0: Ja, du hast ihn ja gewählt.
1: Ich bin immer noch der Meinung gewesen, dass die SVP im Bundesrat gehört, und zwar mit dem Vertreter, der ihre Politik am besten vertritt. Dass sie nicht ausser daran weiss, ich, was für eine Opposition machen, die sie jetzt wieder läuft. Das ist die Hauptüberlegung. Ich bin überhaupt nicht inhaltlich mit ihm einverstanden. Ich kritisiere ihn sehr stark, mit Inhalt. Aber er ist nun mal der Leader dieser Partei und die müssen wir ernst nehmen.
0: Also, du bist also dort, auch jetzt personell, bist du relativ nah bei der SVP und vertrittst jetzt da mit diesen Polizeistaaten und sonstigen Sprüchen auch ein bisschen jetzt die SVP-Politik, wenn jetzt der grosse...
1: Aber das stimmt hinten und vorne nicht. Ich glaube, du hast mir vorher versucht, irgendwelches Zeug ins Maul zu legen. Ich habe klar gesagt, Weissgeldstrategie muss der Weg sein.
0: Aber man muss es umsetzen können.
1: Ja, selbstverständlich, aber das musst du nicht umsetzen, indem du einen riesen Staatsapparat neu aufbaust, sondern indem du am Kunden klar sagst, er muss deklarieren, dass es weiss Geld ist. Und wenn er das nicht macht, dann macht er sich strafbar, dann macht er den Fehler.
0: Aber wie soll er das deklarieren? Es kann er ja nur in dem Sinn deklarieren, indem er Unterlagen bringt und zeigt, dass es eben versteuertes Geld ist.
1: Nein, ich kann zum Beispiel durch eine Deklaration, die in der Bank vorlegt, sagen, das bestätige mit der Unterschrift. So wie wenn du irgendwo, wenn irgendeiner muss etwas bestätigen, muss er mit seinem Namen einer Versicherung sagen, so und so, ich habe noch nie etwas gehabt. Und wenn er falsche Angaben gemacht hat, dann heisst es nachher, er hat sich strafbar gemacht und ist selber schuld, wenn später konsequent auf ihn zukommt. Das ist die Eigenverantwortung. Der Bürger muss selber sagen, jawohl, ich habe es versteuert, es ist in Ordnung. Und wenn nicht, dann kommt der Bürger dran.
0: Okay, das ist Eigenverantwortung. Und wir wissen ja, die Wirtschaft wird ja geleitet durch ein Prinzip, durch Gier. Und das soll durch die Eigenverantwortung soll das überstrahlt werden. Komme ich nicht mehr mit, Martin.
1: Los, es braucht immer gewisse Kontrolle, aber das heisst nicht, dass du musst alles kontrollieren bis zum geht nicht mehr, sondern du musst ein vernünftiges Maß finden zwischen der Eigenverantwortung, die im Kern steht, und auf der anderen Seite gewisse Kontrolle, die der Staat kann machen kann, okay. Aber nicht indem der gläserne Kunde aufgebaut
0: also,
1: wird.
0: Jetzt wird ja dann der Referendumskampf kommen. Auf der einen Seite ist die SVP, die die Schwarzgeldstrategie weiterfahren will. Die FDP, wie du gesagt hast, hat diese Woche die grosse Volte rückwärts gemacht. Auf welcher Seite werdet ihr stehen?
1: Wir werden auf der Seite sein, wo der Weg jetzt gezielt weiterentwickelt. Es gibt nicht den Weg von links, der einfach sagt, alles auftun, wir geben alles her im Ausland, wir geben schon viel Blut auf die Welt. Und es gibt nicht die SVP, die in einer Igelstellung verharrt, die gar nichts ändern will. Das Bankkundengeheimnis muss sich ganz markant weiterentwickeln. Die Banken müssen noch einen riesen Schritt machen, sie müssen erkennen, dass sie nicht mehr können, wie früher, alles nehmen und so tun, wenn sie nichts angeht. Es braucht im Grundsatz die Weissgeldstrategie, aber die muss noch ausgedeutscht werden in den Detail.
0: Also die Banken haben es, glaube ich, begriffen, Politiker hinken ein bisschen hinterher. Zum Thema Christoph Blocher übrigens. Ja. Er wollte ja anscheinend nochmal Bundesrat werden. Bist du der Meinung, das soll er?
1: Nein, auf keinen Fall. Also das ist, er hat seine Zeit gehabt. Er hat sich als Bundesrat aufstellen lassen. Er ist dort knapp gewählt worden in der Kampfabstimmung. Er hat durch eigene Fehler auch ist er wieder abgewählt worden, weil er sich auch nicht sehr geschickt verhalten hat. Und jetzt ist es vorbei. Man muss auch respektieren, es gibt eine Zeit und es ist eine Zeit vorbei. Er ist nach wie vor ein Politiker, der seinen Stellenwert hat, aber Bundesrat hat auch keine Wahlchance.
0: Und wenn er den Druck aufsetzt und sagt, sonst wählen wir einen FDPler ab, auf welcher Seite bist du dann?
1: Ganz klar auf dieser Seite. Ich lasse mich nicht erpressen von gar niemandem. Das kommt überhaupt nicht in Frage.
0: Okay, wir haben da noch ein paar Themen und haben noch ein paar Minuten mit Martin Bäumler. Was ist der nächste Titel?
1: Das ist «You» von Ten Sharp. Das ist eine Erinnerung an meine erste grosse Liebe.
0: Erste grosse Liebe, wie hat sie geheissen?
1: Ja, das geht dich nicht an.
0: Einfach der Name?
1: Nein, es gibt Sachen, die ich nicht auf den Tisch lege.
0: Okay. Also, erste grosse Liebe, das ist für dich.

0: mir im Studio der Martin Bäumel von der Grünen-Liberalen Partei, ist Präsident und Parteigründer. Ein paar so Ideen, die er gebracht hat in letzter Zeit, haben Aufsehen erregt. Ihr wollt die Mehrwertsteuer abschaffen und dafür alles über eine Energiesteuer machen. Also Energie, Sachen sollen teuer werden, Öl, Benzin, Heizöl etc. Und dafür keine Mehrwertsteuer. Oder? Ist das richtig?
1: Das ist richtig, ja. Das ist ein ganz fundamental neuer Ansatz. Ich habe vor Jahren mir die Gedanken schon gemacht, wie man so etwas könnte machen. Und jetzt sind wir eigentlich wirklich so weit, dass wir auch das konkrete mal durchgerechnet haben. Der Hintergrund ist ganz klar, die Mehrwertsteuer ist ja einfach eine Konsumsteuer, die unspezifisch auf allen Produkten ist und wo insbesondere ökologisch wertvolle Produkte, wo viel Wertschöpfung drin sind, hoch belastet und irgendein ökologisch fragwürdiges Produkt mit einem geringen Steuersatz, wie es billig in der Produktion ist. Und mit der Energiesteuer auf der nicht erneuerbaren Energie kehren wir das Prinzip um. Das heisst, was viel Energie, viel nicht erneuerbare Energie braucht, wird teurer und was ökologisch nachhaltig ist, wird günstiger. Also Beispiel ein Holzspielzeug, wo ein Kind länger kann spielen kann, vielleicht 2-3 Generationen, wird sehr viel weniger Steuerbelastung erfahren, wie irgendein Plastikteil, das nach 3 Tagen kaputt ist. Also ganz klar eine Lenkungswirkung, aber es bleibt eigentlich eine Konsumsteuer, aber nicht einfach eine falsche Konsumsteuer, sondern eine vernünftige.
0: Aber wäre noch relativ kompliziert sagen, was ist was, oder?
1: Nein, es ist nicht so kompliziert. Es gibt sicher bei jedem Steuersystem gibt es die Abgrenzungsfrage, die man jetzt ganz genau anschaut. Aber im Grundsatz ist es einfacher, auf den nicht erneuerbaren Energieträgern, wo ganz wenige Importeure sind, eine Steuer zu erheben, weder die Mehrwertsteuerabrechnung, die du wahrscheinlich nicht kennst, wie kompliziert jedes KMU da jährlich muss rechnen und machen und es gleich immer falsch macht und im Nachhinein noch Lampen überkommt mit der Steuerbehörde. Also da gibt es eine massive administrative Vereinfachung.
0: Okay, und wie teuer wäre denn das Benzin für deinen TÜV?
1: Das wäre ein bisschen teurer am Anfang.
0: Was heisst ein bisschen?
1: Ja, das wäre, wenn man es umrechnet, wahrscheinlich etwa zwischen 2.20 Franken und 2.50 Franken. Wenn man heute würde umrechnen.
0: Also ein Franken mehr fast?
1: Circa ein Franken mehr, ja.
0: Okay, und wie viele Leute würden dann nach Deutschland fahren und dort billiger tanken?
1: Nicht viel, weil in Deutschland der Benzin bis heute schon über 2 Franken ist. Also dort ist eigentlich heute schon umgerechnet.
0: Aber man kann ausweichen. Also das ist natürlich ein bisschen seltsam, wenn ein Land so eine hohe, was soll ich sagen, Ökologiesteuer macht und das Land nebendran nicht.
1: Es ist ja heute umgekehrt. Heute ist ja der Benzin in der Schweiz viel günstiger, oder? Und wir werden das ja in 2 Schritten über 10 Jahre einführen. Das heisst, da gibt es mal eine Adaptierungszeit über 10 Jahre, wo das im ersten Schritt etwa auf EU-Niveau kommen würde. Gar nichts passieren. Und die EU wird in dieser Zeit sehr wohl auch diskutieren, wie sie ihr Steuersystem muss anschauen. Sie haben eigentlich Ökosteuerrühren eingeführt vor uns. Also die Tendenz wird, dass die Verzerrung gar nicht da sein, 2020 oder 2030, wo du jetzt, wenn es heute würdest, auf einen Schlag machen, tatsächlich da wäre.
0: Wie groß ist die Chance, dass das durchkommt?
1: Das kann man nie sagen.
0: Echo ist relativ schwach gewesen.
1: Ja, ich würde jetzt nicht sagen, das Echo war sehr positiv gewesen in vielen Bereichen. Ich denke aber, jede neue Idee hat sehr, sehr schwer. Die wird nicht von heute auf morgen umsetzbar
0: sein. Wieso machen
1: sie
0: nicht Initiativen? Das ist doch heute, jeder, der eine Idee hat, ob er irgendwie Zahnwasser macht oder sonst irgendwie in einer Partei ist, macht eine Initiative. Das wäre doch jetzt etwas. Wenn es schon so wichtig ist und so grossartig, macht doch eine Initiative.
1: Ich lasse mich natürlich jetzt heute auch von dir nicht auf eine Initiative festlegen. Ich bin der Meinung, wir wollen das Thema jetzt weiterverfolgen, vertiefen. Ob wir Initiativen machen, ist durchaus ein offenes Thema. Nur muss man da auch die ganze Ressourcenplanung machen.
0: Aber der Herr Minder mit seiner Tribol, das ist ein Kleinunternehmer.
1: Ja, der hat den Vorteil, dass er möglicherweise ein Geld hernehmen kann, um das zu machen. Ich denke, wir werden das ernsthaft prüfen. Und wenn wir zum Schluss kommen, es ist der richtige Weg. Wenn wir aber zum Beispiel merken im Parlament, wir könnten Mehrheiten schaffen, ohne dass wir eine Initiative machen, wieso sollen wir dann eine Volksinitiative machen, wenn man es parlamentarisch einbringen kann, ich bin schließlich im Parlament. Also wir schauen den Weg, schauen wir als zweites an, zuerst ist der Inhalt.
0: Bei den Abzocken, das ist ein anderes Thema, das im Moment ein bisschen so im Schwung ist, haben die gesagt, die Investmentbanker. Weil jeder kommt mit einem neuen Vorschlag, damit es so kompliziert wird, dass dann gar niemand rauskommt. Die Investmentbanker, die grossen Zapfen machen, 20 und 30 Millionen verdienen, die muss man in erster Linie treffen. Wie wollen wir das machen?
1: Also nicht in erster Linie treffen. Es geht darum, dass all die Vorschläge reden immer nur von der Verwaltungsräte und von der Geschäftsleitung und diskutieren, ob direkt oder indirekt. Und wir sagen, eigentlich muss man auch die erfassen, die deutlich mehr verdienen als Geschäftsleitungsmitglied. Und das sind zum Beispiel Investmentbanker.
0: Und wie wollen wir das machen? Wir haben eine sogenannte Kann-Formel.
1: Genau.
0: Kann heisst, man kann dann eben nicht.
1: Nein, es ist genau das Gleiche, wie wir jetzt eigentlich in dem Gegenvorschlag diskutiert. Der Verwaltungsrat ist ganz zwingend von den Aktionären zu festlegen. Der darf sich nie selber, einen selber den Lohn geben, außer er ist selber Unternehmer und es ist seine Firma, sondern es bestimmt jemand anderer. Und der Verwaltungsrat, der ist nachher der, der weiter unten grundsätzlich bestimmt. Aber man sollte die Möglichkeit haben, von den Aktionären zu sagen, halt sicher, wir wollen A, den Rahmen festlegen im Reglement und wir wollen B, sicherstellen, dass wenn ihr nicht das richtig macht, dass wir die Höhe definieren können. Darum ist es eine Kann-Formulierung. Das macht Sinn. Die Aktionäre können das gewinnen. Bericht über. Und wir wollen jetzt einfach, dass nicht nur Geschäftsleitung, sondern eben auch Investmentbanker, also Mitarbeiter, die deutlich mehr verdienen als eine Geschäftsleitung, die notabene, gerade in der Finanzkrise, sind ja eigentlich die Hauptproblem gewesen, sind auch zum Teil die grössten Abzocker gewesen, die mit ihren grossen Millionen gegangen sind und eigentlich nie haben müssen Verantwortung übernehmen. Und dort ist es wichtig, dass der Aktionär die Finger draufheben kann und weiss, was dort geht.
0: Weißt du, wie das Honorierungssystem bei Investmentbankern heute aussieht überhaupt?
1: Im Detail weiss man es nicht.
0: Ja, ich weiss es schon. Aber wieso machst du etwas, was du nicht weisst?
1: Moment, es geht darum, dass wir im Grundsatz jetzt in einem Verfassungsartikel sagen, dass die Aktionäre sollen genau das, was du sagst, du weisst es und ich nicht im Detail kenne, weil ich nicht alle Banken durchgestrahlt habe, dass der Aktionär weiss, wie das Vergütungsreglement aussieht von einem Investmentbanker.
0: Das kann man doch anschauen. Das muss man doch nicht in die Verfassung von der Schweiz hinein. Das ist ja lächerlich, weil das sind Leute, die umschwirren, international übrigens, die meisten Investmentbanker von der Schweizer Grossbanken sind gar nicht in der Schweiz.
1: Das ist so.
0: Also, das kann gar nicht irgendwie Wirkung haben in der Schweiz.
1: Gut, aber dann sagst
0: wenn, du eigentlich... Wenn so eine Regelung kommt, dann würde auch noch die Letzte gehen. Das ist rein ergebnisorientiert. Wenn sie einen Deal machen, dann kommen sie die Hälfte über und die Bank die andere Hälfte. Und wenn sie das Ergebnis nicht machen, dann hat die Bank den Schaden. Aber auf der positiven Seite, das zu begrenzen, das in einem Kleinstaat wie die Schweiz, ist einfach lächerlich.
1: Das ist wieder falsch. Ich begrenze gar nichts. Ich sage nur, das Reglement sagt, wie das System läuft. Und die Aktionäre können das schlimmstenfalls auf eine Genehmigungsebene heben mit der Kanzlerin. Das ist genau der Unterschied, den wir ja zum Minder auch machen. Der Minder will ja verpflichtend, dass GL-Honorar entschieden werden. Deine Argumentation, die du jetzt gebracht hast, würde ja genau sagen, der Standort wird dann gefährdet, wenn man es absolut bindend in die Verfassung hineinschreibt. Und der Gegenvorschlag geht eben davon aus, dass es eine Kaskade hat von Transparenz, von Reglement mit Eckwert und dann noch die Möglichkeit einzugreifen und immer für den Aktionär. Und das ist eine ganz wichtige Kaskade, die über die Wirtschaft nicht wird abwandern. Wenn natürlich die Aktionäre plötzlich anfangen, nur in der Schweiz völlig harte Regeln finden, dann wird es schwierig. Aber die Aktionäre von diesen grossen Firmen sind ja nicht nur Schweizer, das wissen wir ja auch. Die UBS gehört ja zu etwa 10% Singapur. Das heisst, die werden mitbestimmen, wie die Reglemente aussehen.
0: Aber Kann-Formeln sind doch immer Lehrformeln, Martin.
1: Nein, sie sind keine Lehrformeln. Sie sind dann Lehrformeln, wenn es gut läuft. Und wenn es Probleme gibt und wenn man merkt, nein, jetzt funktioniert es nicht gut, dann werden die KM-Formeln eingreifen, dann werden die Aktionäre kommen, dann werden auch die institutionellen Anleger unter Druck kommen, also die Pensionskassen, dass sie sich mehr um die Anlagen kümmern, wenn man ihnen Druck macht.
0: Also gut, in den Finanzen kennst du dich nicht so wahnsinnig gut aus. Du hast auch gesagt, der Staat darf nicht mehr ausgeben als
1: deine. Das ist deine Behauptung, gell?
0: Das ist meine Behauptung. Also ich kann es jetzt irgendwie noch nicht ganz testen, dass er in einem Assessment hätte noch ein bisschen weiter angefragt, aber ich habe gemerkt, das ist nicht deine Kernkompetenz, im Gegensatz zu Atomenergie beispielsweise. Dort hast du dich von Anfang an festgelegt. Mittlerweile hat das Umdenken stattgefunden. Auch der Obama, der weiss, Gott kein Rechten ist, hat eine neue, viel offenere Haltung gegenüber Atom und Atomausstieg, du aber nicht.
1: Nein, überhaupt nicht. Das ist auch eine Dinosaurierlösung. Ich muss klipp und klar sagen, dass wenn wir jetzt, gerade in der Schweiz, in neue Kernenergie investieren, dann werden wir 60 bis 80 Jahre unsere Strom- und Energiepolitik zementieren, Milliarden investieren in eine falsche Technologie, statt auf die Erneuerbare und die Energieeffizienz setzen, wo in 20, 30, 40 Jahren wird marktreif sein. Und gerade mit unserer
0: Marktreif?
1: Ja, marktreif.
0: Erst in 20 Jahren? Yes. Nein, was machen wir denn bis dort?
1: Bis dort haben wir noch genug Strom. Das ist ja überhaupt kein Thema. Wir haben ja noch Kernenergie, die läuft.
0: Aber 20 bis 30 Jahre dunkelt mir jetzt ein bisschen lang, dass etwas marktreif wird und vielleicht dann auch kostenmässig irgendwie vergleichbar ist.
1: Ja gut, aber sind
0: wieso geht das so lang?
1: Sind wir einfach ehrlich, dass die bestehenden Technologien auch nicht marktreif sind. Also Kernenergie deckt ihre Kosten nicht. Ihre ganzen Risikokosten werden von der Allgemeinheit getragen.
0: Ja,
1: da wird man sich seit Jahrzehnten dafür, mal endlich dort den Markt spielen zu lassen. Weil wenn man das möchte, dann möchte ich dann wissen, welcher Investmentbanker oder welcher Investment würde überhaupt noch in das investieren, weil es ist nicht zukunftsfähig. Und nochmal, wie lange das es geht, die Erneuerbaren sind ja zum Teil heute schon konkurrenzfähig, aber noch nicht alle und nicht in jedem Land. Aber
0: warum das ist bringt man das nicht an? Ich habe selber bei mir eine Sonnenenergieanlage und fühle mich damit als besserer Mensch. Aber irgendwie, ob ich da tatsächlich etwas wirtschaftlich und ökologisch sinnvoll zu machen Bin ich nicht ganz so sicher. Du bist doch überzeugen.
1: Dann müsstest du mal mit der Branche reden, die jetzt in der Solartechnologie, gerade in der Schweiz, ganz markant am Wachsen ist. Die haben Wachstumsraten, die enorm sind. Sie haben Preisreduktionen, die im Moment pro Jahr zum Teil 30-40% Preise oben runterkommen für die produzierten Module.
0: Das heisst, man muss warten. Wer jetzt kauft, ist dumm.
1: Nein, das ist eben darum, ist ja die kostendeckende Einspeisevergütung als Anschubfinanzierung gedacht, die jetzt eine Garantie gibt, Investmentgarantie für den, der jetzt investiert. Und der, der in 5 Jahren investiert, kommt viel weniger über und der in 10 Jahren noch weniger. Und in 50 Jahren kommt da gar nichts mehr über, weil dann wird es marktreif sein.
0: Okay, wir sind am Schluss von dieser Sendung. Ihr seid jetzt Sieger mit sehr viel Versprechung. Jetzt müsst ihr leisten. Der nächste grosse Kampf ist ganz sicher Nationalratswahlen im nächsten Jahr. Da haben wir grosse Ziele. Wenn ihr Fraktion wählen, schafft ihr das?
1: Also vorher kommt im Kanton Zürich noch die grosse Kantons- und Regierungsratswahl und nachher kommen tatsächlich die nationalen Wahlen. Ja, wir haben dort grosse Ziele mit 7-9 Nationalratssitz. Wir werden die mindestens 13 Kantone können antreten. Das ist ein ehrgeiziges Ziel und du hast auch recht, wir müssen Leistung zeigen, wir müssen Inhalt bringen und wir werden daran arbeiten und werden auch dir das beweisen, dass wir das können.
0: Okay, und alle werden wir anschauen, ich auch als Stimmbürger und als Wähler. Hat es in dieser Packung auch wirklich das drin, was aussen angeschrieben ist oder irgendwie doch vielleicht etwas anderes? Danke vielmals. Martin Bäumer, was ist der letzte Titel?
1: Der letzte Titel ist «Frozen» von der Madonna. Madonna ist
0: keine Freundin sagen, von dir?
1: Nein, kann man sagen, leider nicht. Ja. Nein, aber ich bewundere sie, weil sie hat eigentlich von Anfang an bis heute hat sie einen riesen Erfolg gebracht. Sie hat Musikgeschichte geschrieben, immer wieder neue Trends gesetzt. Ist irgendwie einfach genial.
0: Okay, das war der Doppelpunkt. Und nächster Doppelpunkt heute in einer Woche. Am Mikrofon verabschiedet sich der Roger Schawinski.